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1: Es ist Samstag 8 Uhr oder Montag 9 Uhr. Zeit für Reflex bei Lübeck FM. Und verantwortlich für die folgende Sendung ist Harald Denkmann aus Lübeck.

Tja, Harald Enkmann aus Lübeck, der sitzt hier in Studio 1 an der Kanalstraße und schwitzt und beneidet seinen Kollegen Ossi Becker, mit dem er normalerweise ja die Sendung macht. Und der ist eben draußen auf der Ostsee auf einem Segelboot. Heute die absolut angenehmere Alternative. Aber wir haben eine schicke Sendung.

0: Ja, da Ossi heute nicht hier ist, habe ich mir Gäste dann eingeladen. Und da ist zum Beispiel der Carsten Büttner, der sagt jetzt den Hörern mal artig guten Tag.
1: Ja, moin auch.
0: Und dann haben wir auch noch Thomas Schmittinger, den wollen wir auch mal ganz kurz schon mal hören.
2: Ja, ich freue mich, dass ich hier sein kann.
0: Und dann werden wir uns gleich mit denen etwas länger unterhalten.

Dazu gibt es natürlich auch noch dies und das hier, so aus Lübeck zum Beispiel die Geschichte Mühlentor, Kreuzung oder Kreisverkehr. Da haben wir Detlef Stolzenberg aus der Lübecker Bürgerschaft. Den ärgert das, dass da eine Kreuzung beschlossen worden ist das letzte Mal und nun will er noch daran drehen. Das ist gar nicht so einfach und darüber haben wir uns mal länger mit ihm unterhalten. Ja, und im Heiligen Geist Hospital, da soll eine Weltkulturausstellung implementiert werden. Das sah eigentlich alles in der Vorbesichtigung ganz gut aus und es scheint so, dass also wirklich viele in der Politik auch dahinter stehen, dass das was werden soll im nächsten Jahr. 2027 ist für Lübeck ein besonderes historisches Jahr. Ja, dann geht es auch noch um Cum-Ex-Geschäfte und um Geldwäsche und ähnliche Dinge. Da hatten wir Anne Brohr-Hilke von einer Vereinigung, die sich damit wirklich auskennt. Sie hat also viele Banker in Nadelstreifen ziemlich gegrillt in dieser Angelegenheit und das Ganze so ein bisschen aufgedeckt. Dann soll Photovoltaik auf Privathaushalten leichter werden, auch wenn sie wirklich in Gebieten stehen, wo das nicht immer so gut geht, mit Gebieten mit Erhaltungssatzung, in denkmalgeschützten Gebieten. Das ist ein schwieriges Problem, aber da soll es jetzt Erleichterung geben für die Hausbesitzer.

0: Ja, es regnet nur so 800 Jahre hier in Lübeck. Wir hatten ja schon, Thomas Schmidinger, 800 Jahre Franziskanerkloster vor einer Zeit. Wir haben jetzt drei Lübecker Kirchen mit 800 Jahren dabei. Und wie gesagt, es gibt also auch ein Jubiläum, was Lübeck als Weltkulturstätte angeht. Und dann gibt es also noch 200 Jahre die evangelisch reformierte Kirche, Carsten Büttner. Und darüber wollen wir heute mal reden, denn das ist ja schließlich auch ein ganz besonderes Jubiläum. 1826, da geschah etwas in der Königstraße. Vielleicht erzählst du mal ein bisschen mehr, also einfach darüber. Denn viele gehen an diesem Gebäude dann vorbei. Einige waren wahrscheinlich auch schon drin, haben gedacht, mein Gott, nochmal, was sind das für tolle Räumlichkeiten? Aber so viel Wissen darüber tun sie nicht und da schließe ich mich ein.
1: Ja, das ist richtig. Wir haben tatsächlich immer wieder Besucher, die dann zum ersten Mal, obwohl sie schon lange in Lübeck wohnen, in diese Räumlichkeiten gehen. Diese Kirche gibt es seit 1826 dort, also 200 Jahre. Die Gemeinde wiederum ist schon älter, nämlich die ist seit 1666 hier ansässig.
0: Also da war ich platt, als ich das gelesen habe. Ja. Verbinde ich immer mit dem Brand von London.
1: Ja. Also es gibt eben halt auch ein weiteres historisches Ereignis offenbar, außer dem historischen Brand in London. Also da sind dann die ersten Reformierten hier angekommen. Aus den Niederlanden, später aus Frankreich. Und die mussten zunächst einmal, bis 1826 war das so, vor den Toren der Stadt ihre Kirche haben. Das betraf jetzt nicht nur die Reformierten, sondern alle anderen auch. Alles, was nicht Lutheraner war, durfte nicht eine Innenstadtkirche haben.
0: Die Niederländer, wollen wir also einfach uns mal ein bisschen auf die konzentrieren. Waren das Kaufleute, die hier Verbindungen hatten nach Lübeck zum Beispiel, also dann eben auch über die Hanse und von daher auch um die Erlaubnis gebeten hatten, also hier mal beten zu dürfen?
1: Ganz genau. Also das waren Kaufleute, die hierher gekommen sind im Grunde ist das im Rahmen einer Wirtschaftsförderung hier gelaufen. Also man war hoch erfreut, dass man die Niederländer hier hatte. Aber dann doch nicht so erfreut, dass man sie also in die Innenstadt hätte einladen wollen. Also da ist Religion mit Machtpolitik verbunden gewesen.
0: Ach, das ist ja was ganz Neues.
1: Ja, das ist was völlig Neues.
0: Also ich komme von der Westküste und da ist natürlich auch das schöne Friedrichstadt. Das ist euch natürlich bestens also bekannt. Also einfach durch eine Singularität haben sie, glaube ich, Alleinstellungsmerkmal. Ich glaube, die einzige Remonstrantenkirche in ganz Deutschland, ne? Die ist da, heißt es, also auf alle Fälle.
1: Könnte an der Weser noch eine geben.
0: Die sind ja damals einfach gekommen, dann hier, die wurden von irgendeinem Fürsten hier geholt, also einfach um den Nordfriesen beim Deichbau zu helfen. Und von daher haben sie natürlich auch ihre ganzen Lebensumstände mitgebracht und eben konnten auch ihre Religion ausüben. Sie haben ja also wirklich auch die ganze Stadt haben sie nach ihren Vorstellungen gestaltet. Mhm. So intensiv war das denn hier ja nicht.
1: Nö, man hat zwar in der Innenstadt gewohnt als reformierter Kaufmann, aber die Kirche war dann eben halt außerhalb. Mhm. Das durfte hier also noch nicht bis 1826, wie gesagt, gestartet werden.
0: Also diesen Begriff reformiert und reformierte Kirche, den benutzen wir hier also einfach so ganz locker, ohne dass wir im Grunde genommen, also zumindest kann ich das für meine Seite meinen, eigentlich ganz genau wissen, also dann worum handelt es sich da eigentlich ganz genau. Ich habe mal geguckt, also ihr seid Teil der evangelischen Kirche, aber es gibt eben einfach spezielle Dinge, die euch unterscheiden. Thomas, darüber weißt du Bescheid.
2: Ja, das ist tatsächlich so und viele hier in Lübeck, Lutheraner, kennen es genauso nicht. Also ich habe eine Frage einmal gehabt und könnt ihr mir sagen, was ihr für eine Sekte seid? Und ich konnte dann antworten, diese Sekte, das ist eine reformierte Gemeinde, ist ganz normal, bezahlen Steuer, Kirchensteuer, wie die lutherische Kirche auch, gehört zur EKD. Und interessant ist, dass es weltweit mehr reformierte Protestanten gibt als Lutheraner. Das irritierte dann Lübecker, weil sie eigentlich das nur kennen, Protestanten sind Lutheraner. Und der Grund letztendlich, dass das so unbekannt ist, liegt daran, dass die Reformation, da kann ich jetzt aus meinem Beruflichen auch erzählen, Bugenhagen hat hier die Reformation durchgeführt im Auftrag von Luther und hier die lutherische protestantische Lehre dominierend ist. Und in anderen Regionen wie in Süddeutschland, in der Schweiz, in Holland, eben die Protestanten nicht durch die lutherische Theologie, sondern durch die reformierte Theologie von Calvin und Zwingli geprägt sind. Und
1: aus Friesland.
2: Und aus Friesland natürlich dann dieser Effekt Holland rüber nach Friesland eben auch, sodass hier in Norddeutschland eigentlich eine Diaspora-Situation für reformierte Theologen sind. Die Frage ist ja für die Bürger heutzutage, was ist es denn? Was ist denn überhaupt der Unterschied?
0: Das habe ich mich auch gefragt.
2: Und wir haben ja leider nicht so viel Zeit, sondern ich kann es in ganz wenigen Punkten nennen, die ganz klar bestimmend sind. Das Abendmahlsverständnis ist ein anderes. Das lutherische Abendmahlverständnis ist viel...
0: Also ich weiß, dass da so die Lutheraner und die Katholiken sich natürlich mit dem Abendmahl also einfach nicht auf Reihe kriegen.
2: Ja, aber nicht so schlimm. So schlimm, Luther ist letztendlich, wollte ja eigentlich auch gar keine neue Kirche gründen, sondern das Verständnis ist, die Wandlung, die im Katholizismus ist bei dem Abendmahl, die findet bei Luther im Glauben statt. Aber nicht... Das ist zum Beispiel...
0: Und mehr bei den symbolisch.
2: Eben nicht.
0: Nicht?
2: Im Glauben, da findet schon ein Geheimnis des Glaubens. Und bei genau das, was du sagst, das andere, das Verständnis, wie es bei den Reformierten ist, es ist ein Gedächtnis, Gemeinschaftsmahl, wo Christen sich zusammentun und das Mahl einnehmen als Gedächtnis und als Symbol der Gemeinschaft und der Teilhabe an dem Heil. Aber nicht mehr. Es ist ein reines Symbol, eine Symbolhandlung. Also das ist ein großer Unterschied.
0: Also ich habe auch mal meine Frau gefragt, was stellst du dir unter reformiert vor? Ja, sagt sie, irgendwie holländisch. Also habe ich das Gefühl. Und irgendwie ist es auch ziemlich streng, ziemlich karg und so aufs Wesentliche beschränkt.
2: Genau.
0: Liegt sie da richtig?
2: Dass das Bilderverbot ganz ernsthaft umgesetzt wurde. Das heißt, alles, was mit Symbolen, mit Bildern zu tun hat, ist alles weggenommen worden. Das heißt, man findet keine Bilder, kein Kreuz. Auch hier in Lübeck, in der reformierten Gemeinde, gibt es eigentlich nicht ein Symbol, kein christliches Symbol, was für mich als Theologe und Religionspädagoge eigentlich eine traurige Geschichte ist, weil ohne Symbolik kann man eigentlich nicht leben. Das war aber eine Abgrenzung zu dem vielen, was an Überfrachteten im Katholizismus natürlich...
0: Ja, ich wollte auch auf den Katholizismus kommen. Die sind ja also nun voller Rituale und Dinge und das klingelt und hier und dann wird das Buch hochgehalten, das wird ja doch runtergehalten und so weiter. Und bei euch ist also irgendwo dann einfach alles, brauchen wir alles nicht.
2: So kann man das sagen, genau. Also es geht ums Wort, es geht rein um die Predigt und das Wort und die Liturgie auch, wenn man in den Dom hier in Lübeck geht oder in die reformierte Gemeinde geht, dann könnte man sagen, ist das eine katholische Messe? Es ist natürlich nicht eine katholische Messe, aber der Ritus, Liturgie und so weiter ist vollkommen stärker ausgeprägt, noch vom Katholizismus geprägt, gegenüber den Reformierten, die ganz schlicht das Wort im Mittelpunkt sehen und ein Gesang zwischen der Gemeinde und dem Pastor zum Beispiel gar nicht stattfindet.
0: Also ich kenne Calvin und Zwingli nur aus dem Geschichtsbuch. Wir haben auch mal so abgebildet gesehen und so weiter. Sind das für euch eben auch zumindest Größen, auf die sich also jetzt diese ganze Richtung bezieht?
2: Ja, natürlich, das sind die Wurzeln. Zwingli und Calvin.
0: Ja.
2: Deshalb nennt man auch oft reformierte Calvinisten in bestimmten Regionen, Holland und so weiter, sind es dann eben Calvinisten oder in der Schweiz ist es eben auch so. Einen letzten Punkt, ich sage ja, man kann ja nur Beispielhaftes nennen, aber das sind eigentlich die wesentlichen Punkte. Der letzte Punkt ist, es gibt keine Trennung zwischen heilig und profan. Das heißt, wenn man in die reformierte Kirche geht und vorne den Tisch sieht, dann ist es ein Tisch und es ist nicht ein Altar. Den kann ich wegstellen, hinstellen und so weiter. Es gibt keine Trennung zwischen heilig und profan. Und das hat bei Luther, gibt es da ganz klare Trennung. Es gibt auch die Zwei-Reiche-Lehre, da ist da wird es dann sichtbar. Die reformierte Gemeinde hat politisch immer Probleme gehabt, weil sie sagt, es gibt keinen Bereich in der Welt, der von dem Heil und dem Wirken des Reiches Gottes eben sich entziehen kann. Und das gehört zu einem langen Seminar, um das deutlich zu machen. Aber politisch hat es Konsequenzen, zum Beispiel in der NS-Zeit kann man das sehen, die Bekennende Kirche. Das sind ganz viele tragende Leute aus der reformierten Gemeinde gewesen. Und hier auch in Lübeck war das so, dass es Predigtverbot von Pastoren der Lutheraner gab. In der reformierten Gemeinde wurde weiter gepredigt und die Gestapo saß da und hat mitgeschrieben. Und man machte klar, wir lassen uns nicht unterkriegen und letztendlich den deutschen Christen uns einfangen eigentlich davon.
0: Es ist ja beeindruckend, wenn man also dann dort reinkommt bei euch, also dann in diesem Raum, dann vermittelt der Raum sofort genau das, was du die ganze Zeit gerade erzählt hast. Da braucht man im Grunde genommen gar nicht viel, also wirklich dann drumherum zu reden. Dieses Puristische, das ist also einfach etwas, was einen sofort, ich will jetzt nicht sagen, also irgendwo dann erschlägt, aber es springt einen förmlich an.
1: Ja, durchaus. Was vielleicht auch noch bezeichnend ist, ist das Rund, was wir dort haben, was eben, man kann es auf mehrere Arten lesen. Heute lesen wir es eher so als demokratisches Rund, was sich darin auch widerspiegelt, dass wir beispielsweise
0: unsere Pastoren... Ich habe gelesen, 1848 hat die Bürgerschaft dort getagt.
1: Ja, die hat dort getagt, in der Tat. Wobei das hier in Lübeck eher ein Revolutionchen war, im Gegensatz zu anderen Städten.
0: Also,
1: hier ist es eben halt so, dass wir unseren Pastoren oder die Pastorin wählen. Also die werden nicht von oben eingesetzt, sondern wir sind diejenigen, die tatsächlich wählen. Also basisdemokratischer Aufbau. Und das spiegelt sich ein Stück weit auch in diesem Rund wieder.
0: Also anders also dann als die kirchliche Hierarchie, also dann von oben, genau, per Ordre de Mufti mit dem Papst, also der also wirklich Ex-Kathedra, dann
1: genau.
0: ja, alles klar, ja.
2: Wobei ich da schon betonen möchte, wir sind in der EKD und die Strukturen sind da ja überall so, dass gewählt wird, aber natürlich ein Bischof, der als Bischof eingesetzt wird in der lutherischen Kirche, hat einen anderen Status als der Bischof letztendlich in der Reformierten, weil er nach seiner Amtszeit wieder zurückgeht in den normalen kirchlichen Dienst. Also da gibt es Unterschiede, aber keine wesentlichen, würde ich sagen.
0: Ja, dann will ich noch etwas also wirklich erzählen. Also mein Sohn, wie gesagt, der war mal eine Zeit lang in Leer in Ostfriesland und der hat dort die Stormy Weather Big Band geleitet. Und die hatten eine Aufführung und ich bin da hingefahren in eine Kirche, bin reingekommen und gedacht, das gibt's doch nicht. Das sieht ja aus wie hier bei uns, direkt in der reformierten Kirche. Da ist auch eine richtig große.
1: Mhm. Wahrscheinlich in Leer?
0: In Leer, ja.
1: Genau.
0: Na? Ich glaube, die hat sogar eine überregionale Bedeutung bei euch, ne? Die Lehrerkirche, ist das also irgendwo denn so etwas zentraler für Deutschland?
1: Naja, oder Lehr so? Ist einfach, dass die Landeskirche dort sitzt.
0: Mhm. Ja. Gut, darüber wollen wir uns dann gleich noch etwas weiter unterhalten und vor allen Dingen auch über eine tolle Ausstellung, die ihr mit diesem 200. Geburtstag gemacht habt. Machen wir mal eine kleine Pause.

0: passend zu kirchlichen Themen natürlich Junior Walker, Holy Holy. Na, den haben wir natürlich gleich da. Ja, das ist so ein bisschen Beziehungsmusik, das muss dann natürlich dann auch sein, wenn dann in der Vorbereitung dann bei uns. Apropos Vorbereitung, ich habe ja mal in euren Gemeindebrief hineingeluschert und da stand also dann da drin, irgendjemandem ist plötzlich mal aufgefallen, mein Gott nochmal, 1826, wir haben hier 200 Jahre, da müssten wir doch eigentlich mal was machen, Kassenbüttner. Da haben sie alle ihn angeguckt.
1: Naja, so war das in etwa. Also wer das merkt, der hat dann auch gleich den Hut auf. Ne? Mhm. So war es dann. Und wir haben dann eben halt seit Dezember 2025 bis Ende Mai gesessen, beziehungsweise bis Anfang Juni, um diese Ausstellung vorzubereiten.
0: Ja, nun ist Thomas Schmidinger, der ist ja nun ehemaliger Leiter des Katharineums, hochgradig Lübeck und geschichtsinteressiert und alles. Der hat jetzt mal nachgedacht und kam aus dem Nachdenken überhaupt nicht mehr raus. Im Grunde genommen behandelt das also wirklich die gesamte Stadtgeschichte. Alles, was also dann irgendwie drin ist, da ist unglaublich viel.
2: Ja, also ich finde es faszinierend. Es ist eine exemplarische Geschichte für die Stadt, aber grundsätzlich eine Geschichte, weil Stadtgeschichte sowieso. Und ich hoffe, dass die Ausstellung es bewirkt, dass man da eine neue Perspektive zur reformierten Kirche hier in Lübeck, eine Identifikation auch mit diesem Gebäude gewinnt, eine gewisse Identifikation. Stadtgeschichte ist dabei, Kulturgeschichte ist dabei, alleine die Architektur ist da, es gibt ja viele Dinge. Dann ist eine Migrationsgeschichte dabei. Das sind ja nicht nur die Holländer, über die wir gesprochen haben, sondern die Hugenotten. Die Hugenotten, das sind ja 300.000 Menschen in dieser schrecklichen Zeit 1685 geflohen aus Frankreich. Und hier, wie in Preußen auch, hat man die Türen aufgemacht und hat gesagt, ja, ihr könnt kommen. Aber eingeschränkt die Türen in Lübeck, weil bitte, ihr seid herzlich willkommen, aber bitte nicht eine Kirche auf der Insel aufbauen. Das geht nicht. Also da ist also das auch noch Migrationsgeschichte und Religionsgeschichte ist dabei. Das heißt, wie geht man mit verschiedenen Denominationen um? Wie läuft das ab, dass dann, ohne dass man sich die Köpfe einschlägt, man einen Weg findet? Wie hier ja eine positive Geschichte weitergegangen ist, 1826, dass nach 200 Jahren ungefähr, dass das plötzlich dann möglich war, dass man sich anerkannt hat und ganz entspannt ja über 200 Jahre, ja, ich würde sagen 150 Jahre, ganz, ganz entspannt miteinander christliche Gemeinschaft lebt eigentlich auch.
0: Ja, also ich kann mir das ungefähr vorstellen, Thomas, dass du deine ganzen Gedanken dann so aufgefaltet hast, besonders nach ein paar Tagen, als du sie noch intensiver vertieft hast. Da haben doch viele, unter anderem Carsten, auch gesagt, um Gottes Willen, wie stellen wir denn das Ganze überhaupt dar?
1: Ja, also wir haben im Prinzip dann angefangen einzuschränken. Also am Anfang war das im Prinzip eine Ausstellung, die man hier wahrscheinlich über alle Museen hätte ausbreiten müssen, hätte sich aber keiner anschauen wollen. Und dann haben wir das letztendlich so eingeschränkt und konzipiert, dass es in unseren Augen eine anschaubare Ausstellung ist, die über die Umstände und über die Personen erzählt, die dazu geführt haben, dass wir jetzt eben halt seit 1826 hier eine Innenstadtkirche haben.
0: Und diese Ausstellung, das wollen wir jetzt mehrfach dann auch sagen, die ist natürlich nicht nur für euch selber gemacht worden, sondern ihr wollt sie zeigen. Und gezeigt werden kann sie, glaube ich, ich hatte das so verstanden, immer Donnerstag, Freitag, Samstag, Sonntag oder so, wie auch immer. Also gleich mal die Öffnungszeiten nennen, wir nennen sie nachher nochmal.
1: Genau. Im Prinzip von Donnerstag bis Samstag von 11 bis 16 Uhr. Sonntag sind wir so ein bisschen schwankend insofern, dass wir da unterschiedliche Gottesdienstzeiten haben. Da am besten auf die Website schauen, lübeck-reformiert.de. Da stehen dann auch die konkreten Öffnungszeiten, die immer mal wieder abweichen können, weil wir auch eben halt eine lebendige Kirche sind.
0: Und es ist natürlich eben auch möglich, sicherlich, also dann wird auch darauf hingewiesen, also dann von der LTM, auch für Touristen, die jetzt etwas ganz Besonderes mal sehen wollen. Wir haben immer mehr Kulturtouristen, die nach Lübeck kommen und die sich mit garantiert eben auch dafür also wirklich interessieren würden. Und ich glaube, also dann Thomas, du bist selber sicherlich auch beteiligt, es gibt also dann eben auch Momente, in denen dort geführt wird.
2: Ja, das ist sicher so, dass Anfragen möglich sind. Und ich habe zum Beispiel nächste Woche habe ich 2 Führungen außerhalb dieser Zeit. Das hängt jetzt davon ab, wie jetzt Interesse ist und wie viel zeitliches Volumen wir da zur Verfügung stellen. Aber letztendlich sehe ich das so, dass das immer möglich ist, ja.
0: Hier taucht auch immer wieder in dem Zusammenhang, auch gerade mit der Gründung, der Name Geibel auf. Ich glaube, also das stellt ihr jetzt also dann nochmal richtig. Also es ist nicht der Mai ist gekommen Geibel, sondern sein Vater.
1: Genau, das ist Johannes Geibel und das ist in der Tat, was immer wieder für Irritationen sorgt, dass dann gesagt wird, wie also dass der Emanuel Geibel auch gepredigt hat, das wussten wir gar nicht und dann müssen wir das eben halt klarstellen. Dass es eben halt Johannes Geibel gewesen ist, der übrigens auch selber gedichtet hat. Also das hat er nicht so öffentlich gemacht wie vielleicht der Emanuel Geibel, aber er war auch jemand, der eben halt durchaus vor sich hin gedichtet hat und auch das eine oder andere Kirchenlied.
0: Und ihr habt auch richtig Material noch dazu gefunden und was dort eben auch in der Ausstellung dann aufscheint.
1: Da haben wir zum Teil dieses Material verarbeitet. Also auch da mussten wir natürlich einfach einschränken, so dass wir da das ein wenig eingedampft haben, so dass man zumindest aber einen Eindruck von der Persönlichkeit bekommen kann. Wir vertiefen das Ganze nochmal am 9. Juli um 18 Uhr in einer szenischen Lesung. Da kommen so noch
0: Theater
1: mehr Personen.
0: Beteiligt.
1: Genau, da ist eben halt auch das Lübecker Theater in Person von Johannes Merz beteiligt, der mit eben Laien-Schauspielern oder Laien-Sprechern diese szenische Lesung dann gestalten wird.
0: Das ist ja auch angemessen am Tag selbst, dass man da
1: das ist
0: das
1: genau,
0: besonders
1: genau
0: also,
1: das,
0: jetzt
1: genau,
0: nochmal etwas
1: ja,
0: macht.
1: Ne? Ja.
0: Das ist ja auch richtig. Da wollen wir also irgendwo dann auch nicht vergessen, also auch alle Kulturtouristen, kulturinteressierte Lübecker in allererster Linie, vor allen Dingen, wenn sie noch nicht bei euch also dann in den Räumlichkeiten haben, ja unbedingt mal hingehen. Vielleicht, ihr habt ein Gemeindemitglied gehabt, der hat dort eine Bibliothek gestiftet. Also das ist neben dem Schabausaal, würde ich mal sagen, also eine der besonderen Preziosen, die wir also hier diesbezüglich in Lübeck haben.
1: Ja, das ist der Pastor Butendach gewesen, der mit eben halt mal schlappen 6000 Bänden dort eine Bibliothek ausgestattet hat. Also das ist auch für die damalige Zeit als Privatbibliothek durchaus bemerkenswert gewesen und es ist auch heute noch bemerkenswert.
2: Es ist eine Kostbarkeit letztendlich aus dieser Zeit vom 16. Jahrhundert bis zum 18. Jahrhundert findet man da Literatur aus dem gesamten Spektrum. Letztendlich, du hattest das gesagt, wie im Schabausaal, aus dem gesamten Spektrum von Jura über Naturwissenschaft, über Philosophie, Geisteswissenschaft, es ist alles da vorzufinden. Und glücklicherweise ist sie nicht mehr ganz komplett, weil in Kriegszeiten eben 2000 Bücher ausgelagert worden sind. Ist ja im Schabausaal, Schabausaal ja auch so passiert. Es sind Bücher zurückgekehrt, nicht alle, aber es ist eine Kostbarkeit. Und das zu sehen, wobei das wir nicht im Rahmen der Ausstellung zeigen können, da ist die Frage der Aufsichtsthematik und der Sicherheit ist natürlich eine Sache. Aber wenn da Anfragen kommen, gibt es da sicher Möglichkeiten, diese auch mal zu zeigen.
0: Und dann der große Kontrast. Streng und karg und auf das Wesentliche beschränkt. Das ist also wirklich die Aussage, die sich einem so mitteilt. Und dann der Garten.
1: Ja, und dann der Garten, in der Tat, den wir zum Beispiel auch am 9.7. ein wenig bespielen werden. Da werden wir sicherlich nach der Lesung, wenn das Wetter es zulässt, uns noch ein wenig aufhalten können. Die Ausstellung selber, das ist vielleicht für die ZuhörerInnen interessant, wie sie aufgebaut ist. Also wir haben versucht, das sehr lebendig zu machen. Das kann ja schon mal in Bleiwüsten ausarten. Wir erzählen die wesentliche Geschichte erstmal in 10 Bildern, in Comics nämlich. Wir haben dort einen Zeichner, einen Illustrator aus Hamburg, Till Lennecke, der extra für uns eben halt Bilder gemacht hat. Und wenn man dort durchgeht, hat man also schon mal die wesentliche Geschichte einfach in den Bildern erfahren, kann dann eben halt sich einmal umdrehen und erfährt dort auf den Roll-Ups oder Paravents etwas über die Befreiungskriege oder was auch immer man vertiefen möchte. Dann haben wir noch Personen, die wir dort, also Biografien von Personen, die wir dort vorstellen und das eine oder andere was wir eben halt aus der Gemeinde noch aus dieser Zeit haben. Zum Beispiel eine Taufschale von, ich glaube, 1700 irgendwas, also Ende des 18. Jahrhunderts, die ein Gemeindemitglied damals gestiftet hat, zur Taufe seines Jüngsten oder seines ältesten Sohnes. Und die ist auch immer noch im Gebrauch.
0: Dann werde ich jetzt mal ein kleines bisschen Musik einspielen und Sie dann also zwischendurch noch ein bisschen runterziehen. Bis dahin könnt ihr euch also dann jeder für sich schon mal einladen, schon mal überlegen, noch einmal ganz besonders die Lübeckerinnen und Lübecker einladen, sich diese ganz besondere Ausstellung 200 Jahre reformierte Kirche in Lübeck anzusehen. Aber einen Augenblick kriegen wir jetzt noch. Eric Clapton, Billy Preston, den Sohn von George Harrison, und die Musik ist vom Vater Harrison.

0: wunderschöne Aufnahme aus der Royal Albert Hall, einmal speziell zum Gedächtnis an George Harrison. Und jetzt kommt also das nochmal Thomas Schmidinger und lädt die Lübeckerinnen und Lübecker nochmal ganz besonders ein zu einer ganz, ganz besonderen Ausstellung.
1: Ja, also wer wirklich einen Zugang zu diesem Gebäude haben möchte, wer einen Zugang zu haben möchte, was das überhaupt ist, diese reformierte Gemeinde, der sollte diese kurzweilige Ausstellung besuchen. Wir haben, da litt ich selbst drunter, die Informationen immer auf 900 Zeichen jeweils auf den Roll-Ups reduziert. Das heißt, man braucht keine Angst zu haben, dass man sich tot liest. Wenn man das möchte, kann man viel mehr lesen, aber eine Linie, wie die Comics auch, geben eine Linie vor, sodass man rausgehen kann nach kurzer Zeit oder nach längerer Zeit, wie man das möchte, und sagt, jetzt habe ich es verstanden, was da eigentlich passiert und was diese Gemeinde darstellt.
0: Ja, und das sind vor allen Dingen auch ein paar Bilder, die es denn mehr oder weniger ausnahmsweise mal in diesem sonst recht strengen Raum gibt.

0: Ja, und Carsten Büttner ist hier, der hat mit viel, viel Herzblut diese Ausstellung konzipiert und noch 2 Minuten, bevor sie eröffnet wurde, den letzten Nagel reingehauen oder die Schraube reingedreht, wie er mir gerade verraten hat. Und der darf jetzt auch nochmal werben für seine Ausstellung.
1: Ja, Thomas Schmittiger hat schon das Wesentliche erzählt. Was vielleicht noch interessant ist, dass wir eben halt einzelne Biografien auch vorstellen, zum Beispiel von einem Deserteur, der dann zu einem erfolgreichen Kaufmann wird, also Andreas Rose, der in letzter Minute noch vom Schiff vor der Einschiffung nach Amerika fliehen kann, dann 6 Jahre durch Norddeutschland irrt, um dann schließlich in Lübeck zu landen und dann dort quasi eine Karriere als Kaufmann beginnt und seinen Kindern ein ziemlich anständiges Unternehmen hinterlässt.
0: Ja, also nichts wie hinein in die evangelisch reformierte Kirche. Sie ist in der Königstraße Nummer 18. 18, das ist richtig, ja. Und wenn man das Gebäude sieht, dann weiß man, man ist richtig dort. Also viel Spaß für eure Ausstellung und vor allen Dingen viel Erfolg. Und wir wünschen euch, dass viele, viele Lübecker mit euch Kontakt aufnehmen. Denn das ist etwas, was die Gemeinde ausdrücklich wünscht. Und überhaupt nochmal, also wer sich dafür interessiert, ist jederzeit willkommen, egal mit welchem Hintergrund. Vielleicht also kannst du da noch mal ganz kurz was zu sagen, Thomas oder Carsten.
2: Thomas? Ja, also ich glaube, das ist gar keine Frage. Diese Gemeinde, das weiß man ja auch bei vielen Veranstaltungen, die Zusammenarbeit mit Willy Brandt-Haus und so weiter, mit ganz vielen, mit der ACK-Arbeitskreis christlicher Kirchen, also alle Denominationen, da ist eine gute Vernetzung da. Das ist passiert, aber in den Köpfen. Und da habe ich manchmal den Eindruck, das kollektive Bewusstsein in Lübeck, das weiß ich an verschiedenen Stellen, das braucht so eine gewisse Zeit, um das zu verstehen, dass wir alle in dieser Stadt wunderbar leben können und in Gemeinschaft auch miteinander lernen können.
0: Auch. Also ich kann mir vorstellen, du bist auch mal normal konfirmiert worden. Wann hast du dich entschlossen, reformiert zu werden?
2: Ja, ich komme ja, man hört das ja manchmal, wenn ich in die Kirche gehe oder Kirche gehe, weil das CH und SCH laut, wir brauchen ja weniger Laute in Süddeutschland, dass ich komme aus einer Gegend, wo die Kirche uniert ist. Uniert heißt, Lutheraner und Reformierte sind in einer Gemeinde eventuell und man einigt sich, welche Schwerpunkte man von der Lehre her dort hat. Das heißt, da war gar nicht die Frage, ob ich reformiert oder nicht reformiert bin.
0: Also du bist so aufgewachsen.
2: Ich bin so aufgewachsen, dass man letztendlich da gemeinsam Kirche gestaltet. Und es gibt Gemeinden dort in Rheinland-Pfalz, im Rheinland, wo starke reformierte Prägungen sind. So kannte ich das als Kind. Ich war dann in Bonn im Studium. Da war das plötzlich in einer unierten Kirche ganz lutherig, weil die Prägung der Gemeinde so war und der Wunsch des Kirchenrats so war. Aber man schlug sich nicht Köpfe ein, sondern hatte gelernt, miteinander eben befruchtend das zu gestalten.
0: Ganz kurz, Carsten, wie war es bei dir? War es eine bewusste Entscheidung?
1: Ja, in der Tat. Ich bin sozusagen einer der vielen Beutereformierten, also als Lutheraner sozusagen aufgewachsen.
0: Hast mal vorbeigeschaut?
1: Naja, ein bisschen erstmal in einer kirchenfernen Zeit gewesen, was dann so im Studium, was man eben halt dann so macht und sagt, ach, eigentlich brauche ich das nicht. Und dann bin ich durch großen Zufall im Prinzip hier auf die reformierte Kirche gekommen und ja. Seitdem halt dann dabei. Was ja vielleicht auch noch ganz interessant ist, also wir sind ja jetzt gerade in einer Vakanzzeit, die Pastorin im Karkammern Dorn ist verabschiedet worden im Oktober und Thomas sagte das schon, also heute arbeiten wir im Prinzip miteinander. Hätten wir nicht die KollegInnen aus der lutherischen Kirche, könnten wir gar nicht unsere Sonntagsgottesdienste alle gestalten. Also von daher auf der Ebene findet da schon eine Zusammenarbeit statt. Aber wie gesagt, in den Köpfen vieler ist das immer noch so, die Reformierte ist merkwürdig. Und wir versuchen mit der Ausstellung eben halt ein wenig auch zu zeigen, so merkwürdig ist sie dann doch nicht, bemerkenswert vielleicht eher.
0: Ja, ihr seht, also dann Lübeck FM ist voll auf euch eingestellt. Wir schließen von daher mit dem Bibelspruch. For everything, there is a season. Also, tschüss ihr beiden.
1: Tschüss. Tschüss.

0: Bürgerbegehren und Bürgerentscheid, das sind ja immer wirklich spannende Momente in der Kommunalpolitik. Und ich habe Detlef Stolzenberg hier am Telefon. Der will so ein Bürgerbegehren zunächst einmal schon wieder auf die Bahn bringen. Detlef Stolzenberg, was ist genau los? Kann er uns die ganzen Zusammenhänge mal erklären?
1: Vielleicht zunächst, ein Bürgerbegehren ist ja direkte Demokratie, wo tatsächlich Bürger, Bürgerinnen die Gelegenheit haben, mitzubestimmen. Und von daher, glaube ich, ist es auch gut gelebte Praxis hier in Lübeck. Das hat man seinerzeit bei den Linden an der Untertrave gemacht. Aber auch bei der Fragestellung, soll der Flughafen in Lübeck erhalten bleiben, haben die Bürger mitgewirkt und entschieden. Und es ist dann auch so gekommen, wie die Bürger entschieden haben. Insofern ist es im Prinzip gut, wenn sich Bürger einbringen. Das stärkt unsere Demokratie und zeigt auch, dass das, was Menschen bewegt, in der Politik ankommen kann.
0: Das Ganze bewegt natürlich jetzt auch die ganze Formation. Er ist ja nun bei den Unabhängigen. Die müssen ja nun alle angekurbelt werden. Gab es da Versammlungen? Stehen die dahinter? Wollen die das alle?
1: Ja, also es ist eine Fragestellung, die sehr emotional ist. Und in den letzten Monaten haben wir ja so kontroverse Auseinandersetzungen gehabt. Von daher hat natürlich jeder so seine Präferenz. Aber die überwiegende Mehrheit bei den Unabhängigen oder jetzt auch bei der Fraktion, in der ich mitarbeite, unterstützen dieses Anliegen und sind auch bereit, mit Unterschriften zu sammeln und Aktionen zu machen, sodass das Bürgerbegehren gelingen kann.
0: Es geht ja nun in der Sache um den Mühlenteller. Und zwar entweder Kreisverkehr, so wie wir ihn im Moment haben, vielleicht in einer verbesserten Form, wahrscheinlich doch in einer verbesserten Form, oder eben auch eine Kreuzung mit Ampeln geregelt. Und das ist genau in der Bürgerschaft letztes Mal beschlossen worden. Warum ist Detlef Stolzenberg nun dagegen?
1: Ich habe die Debatte im Bauausschuss verfolgt und mitgestaltet. Der Bauausschuss hat eine andere Empfehlung der Bürgerschaft gegeben. Der hat nämlich gesagt, wir brauchen eine Aktualisierung der Datengrundlage. Die Unfallzahlen, die Daten stammen von 2022, die da zugrunde gelegt wurden. Das hat sich in den letzten 4 Jahren deutlich verändert. Und der Bauausschuss hat auch gesagt, wir wollen eine Vertiefung der Planvarianten, damit wir eine Entscheidungsgrundlage haben. Und diese Empfehlung wurde von der Bürgerschaft nicht aufgegriffen. Die haben gesagt, nee, vertiefende Untersuchungen wollen wir nicht, wir wollen jetzt entscheiden. Und sie haben sich dann für die Kreuzung entschieden. Und ich glaube, das ist sehr kurzsichtig, weil diese Planungsgrundlagen, diese vertiefende Untersuchung, welche Möglichkeiten gibt es beim Kreisverkehr, aber bei anderen Varianten auch, diese vertiefende Untersuchung wurde nicht gemacht. Und das ist mein Hauptkritikpunkt, die Bürgerschaftsmehrheit sucht die Konfrontation und sagt, wir entscheiden wieder besseren Wissens, weil die Datengrundlage das gar nicht hergibt. Und das hat mich, muss ich tatsächlich sagen, empört, dass man sich über die Empfehlung des Fachausschusses hinwegsetzt und einfach Fakten schafft. Und das hat nicht nur mich entsetzt, sondern das hat viele andere Akteure auch betroffen gemacht, auch in den unterschiedlichen Fraktionen. Es gibt Unterstützer bei der CDU, Unterstützer bei der SPD, bei den Grünen allemal. Und von daher ist diese Vorgehensweise der Bürgerschaft nicht in Ordnung.
0: Ich habe nun diese Debatte ja miterlebt in der Bürgerschaft, Detlef, und ich hatte so den Eindruck, dass einige das Gefühl hatten, wir müssen jetzt langsam mal zu einer abschließenden Entscheidung kommen. Die Bürger können das insgesamt immer weniger nachvollziehen, dass die Politik redet, aber nichts tut.
1: Ja, das stimmt, das hat die Debatte geprägt, aber es nützt ja nichts, eine Entscheidung zu treffen, wenn die Entscheidungsgrundlagen nicht ausreichend bearbeitet worden sind. Du hast sicher das Statement des Gestaltungs- und Welterbebeirates gelesen. Das Architekturforum hat sich geäußert, der Bund Deutscher Architekten hat sich geäußert, die Bürgerinitiative Rettet Lübeck hat sich geäußert, die jeweils Kritik angemeldet haben an dem Datenbestand, der aufbereitet worden ist. Nur Verkehrsplanungsaspekte sind dort einbezogen, hausintern, es sind keine externen Fachleute mit einbezogen worden. Diese Vorgehensweise ist nicht ausreichend, um solch eine weitgehende Entscheidung zu treffen. Das ist der Kritikpunkt. Und lieber sich etwas mehr Zeit nehmen und sachkundig machen und dann entscheiden, als eine übereilte Entscheidung, die viel Geld kostet und wo man dann im Nachgang sagt, das ist nur die zweitbeste Lösung.
0: Also das Ganze dauert dann noch ein bisschen. Kommen wir mal zur technischen Umsetzung. Die ist ja nun ganz schön anspruchsvoll. Also man muss zunächst mal 8.700 Unterschriften

0: diesem Bürgerbegehren zustimmen, sie kann es aber auch ablehnen. Vielleicht erklärst du das nochmal, was dann passiert.
1: Ja, korrekt. Das ist in der Gemeindeordnung klar geregelt. Wenn dieses Quorum erreicht wird, dann muss sich die Bürgerschaft mit dieser Fragestellung auseinandersetzen. Sie kann, so wie du sagst, dem zustimmen und sagen, ja, dann ist quasi das Bürgerbegehren erledigt, weil dieser Beschluss umgesetzt wird. Und darauf spekuliere ich so ein bisschen. Wir haben nur 3 Monate Zeit, um diese 8.700 Unterschriften zu sammeln. Die Regelfrist von 6 Monaten ist verkürzt, weil sich das Bürgerbegehren gegen eine Beschlussfassung der Bürgerschaft richtet. Insofern eine spezielle Situation, das war bei den Linden nicht so, da hatte man 6 Monate Zeit. Insofern eine kurze Zeit, 3 Monate, und dann hoffe ich, dass die Bürgerschaft diesem Votum der Bürgerinnen und Bürger dann auch Ernsthaftigkeit beimisst und diese Möglichkeit im Bestand zu einer signifikanten Verbesserung der Verkehrssicherheit zu kommen, dann auch noch einmal nachgeht. Ich sehe da viele Optionen, die die Situation am Mühlentorteller deutlich verbessern können. Und wenn die Bürgerschaft sich dafür entscheidet, dann haben wir sozusagen keinen weiteren Zeitverlust und dann könnte die Planung für diesen modifizierten Kreisverkehr erfolgen.
0: Ja, mit Detlef, man lernt ja immer noch was dazu. Also das mit der verkürzten Frist von 3 Monaten, wenn es sich um einen erteilten Bürgerschaftsbeschluss handelt, das wusste ich auch noch nicht. Also das habe ich jetzt also auch neu dazu gelernt. Das ist natürlich sehr sportlich, da die Sachen schon zu machen. Wenn das Ganze also wirklich dann von der Bürgerschaft abgelehnt werden soll, dass das nee, wir bleiben also wirklich bei unserer Kreuzung, dann gibt es also dann nicht das Bürgerbegehren, sondern dann ist die Möglichkeit des Bürgerentscheides.
1: Geregelt, wenn ein Bürgerbegehren erfolgreich ist und die Bürgerschaft dieses Votum dann nicht übernimmt, dann entscheidet jeder wahlberechtigte Lübecker und Lübeckerin über diese Fragestellung. Das war bei den Linden so, das war auch beim Flughafen so, dass solch ein Bürgerentscheid dann durchgeführt wurde. Ein Bürgerentscheid ist dann innerhalb von 3 Monaten. Man kann es auch im Einvernehmen bis auf 6 Monate hinauszögern, aber innerhalb dieses Zeitraumes ist dann ein Bürgerentscheid durchzuführen.
0: Da müssen 10%, das ist die entscheidende Zahl da. Also wir haben ungefähr 174.000 Wahlberechtigte in Lübeck. 10% davon wären 17.400. Ja, und das ist nun das Entscheidende. Ihr müsst erstmal 17.400 Ja-Stimmen in der Urne haben. Das ist das zunächst mal. Also wenn ihr nur 15.000 Ja-Stimmen also dann reinkriegt, dann ist finito, dann ist gar nichts. Und ja, es ist leider so, wenn also wirklich dann die Nein-Stimmen 21.000 sind und die Ja-Stimmen sind also 19.500, dann ist auch nichts. Also denn es muss also dann auch noch die Mehrheit sein der abgegebenen Stimmen, egal wie viel das dann sind. Also das ist eine zusätzliche hohe Hürde.
1: Ja, wobei ich glaube, wenn es zu einem Bürgerentscheid kommt, dann ist das natürlich der Souverän, der entscheidet. Das ist so wie bei einem Volksentscheid. Das ist dann tatsächlich der Bürgerwille. Und wenn das Ergebnis dann so aussieht, dass die Mehrheit sich gegen den Kreisverkehr entscheidet und sagt, nee, wir wollen eine Kreuzung, dann ist das auch völlig in Ordnung. Dann hat der Souverän entschieden und das ist zu respektieren, gar kein Thema. Ich erwarte es andersherum, dass tatsächlich die Menschen mit dieser Baumaßnahme, die die Verwaltung hier plant, nicht zufrieden sind und dass eine Mehrheit sagt, wir wollen einen verbesserten Mühlentor-Kreisverkehr. Und von daher muss man das dann einfach abwarten, wie die Entscheidung ausfällt. Vielleicht noch ein Hinweis im Gegensatz zum Bürgerbegehren. Da haben wir jetzt unsere Unterschriftenlisten und einen kleinen Flyer, wo wir unsere Beweggründe darlegen. Bei einem Bürgerentscheid, wenn diese Fragestellung kommt, dann bekommt jeder Wahlberechtigte das Pro und Contra dieser Entscheidung. Die Verwaltung wird also noch einmal die Begründung aufarbeiten, warum es bei der Entscheidung bleiben sollte.
0: Ja, es muss eine klar zu beantwortende Frage sein.
1: Einmal das, genau. Aber auch es muss eine Begründung jeweils für Ja und jeweils für Nein vorliegen. Das wird den Bürgern dann mit an die Hand gegeben, mit den Wahlunterlagen.

0: bekommt man das zugeschickt. Und dann, glaube ich, hat auch jeder, der entscheiden soll, eine Grundlage, um dann sich zu überzeugen, für welche Lösung er persönlich ist.
1: Dann will ich Detlef Stoltenberg nochmal mit einer Aussage der Bausenatorin aus der letzten Bürgerschaft konfrontieren. Sie hat gesagt, wir haben alle den Kreisverkehr im Herzen. Ich auch. Aber die Kreuzung ist die vernünftigere Lösung. Tja, und da hat die Bürgerschaft mehrheitlich zugestimmt. Wie hat Detlef Stoltenberg diese Situation empfunden?
0: Also ich bin als Stadtplaner jemand, der durchaus Kreuzungen dort, wo sie notwendig sind, vertritt. Allerdings beim Mühlentor-Kreisverkehr, du kennst die Situation, wird solch eine Kreuzung 24 Stunden am Tag in Betrieb sein. Und nachts, tagsüber, wenn gar kein Verkehr ist, werden die Autos, werden die Fahrradfahrer, werden die Fußgänger an der Ampel stehen müssen, obwohl relativ wenig Verkehr ist. Eine Kreuzung an vielen Stellen in Lübeck sehen wir, das hat den Nachteil, dass auch in verkehrsarmen Zeiten die Leute warten müssen. Am Mühlentorplatz ist es eigentlich morgens eine Stunde und zum Feierabend eine Stunde vielleicht notwendig, dass man hier Verkehrsregelungen trifft. Weil der Verkehr
1: das hat auch Bruno Böhm gesagt.
0: An 22 Stunden am Tag ist eine Ampel nur ein Hemmnis.
1: Sagt Detlef Stoltenberg. Und wie gesagt, es geht jetzt unmittelbar los. Ich glaube, die Homepage wird heute oder morgen freigeschaltet.
0: Genau, die Homepage ist freigeschaltet. Heute Abend haben wir ein erstes Unterstützertreffen und dann geht es los.
1: Der Startschuss ist gefallen. 3 Monate ist eine sehr, sehr kurze Zeit dafür. Das ist die Auflage, die im Moment besteht. Ich habe das auch gerade dazu gelernt. Ja, da kann man also im Grunde genommen nur sagen, Glück auf für die ganze Geschichte, dass das denn klappt und dass die 8.700 gültigen Unterschriften dann tatsächlich in der Urne sind, wenn die ganze Geschichte spruchreif wird.
0: Wir brauchen viele Unterstützer, von daher, wer sich angesprochen fühlt und sagt, ja, es lohnt sich für den Kreisverkehr Mühlentorplatz noch was zu tun, dann bitte eine Mail an mich oder einfach anrufen und dann freuen wir uns, wenn wir gemeinsam für diese Sache kämpfen können.
1: Vielen Dank, Detlef Stoltenberg. Dann wollen wir mal sehen, was bei der Sache rauskommt. Spannend ist so ein Bürgerbegehren und Bürgerentscheid immer.

Ja, wir hören es, im Hintergrund wird getrommelt für das Bürgerbegehren. Hier sagt schon mal Tschüss, Harald Denkmann. Nächste Woche wieder Reflex.

kriegen wir auch wieder Besuch. Heidi Menorca kommt. Kinderkrebshilfe. Hat auch Jubiläum. Wird 50 Jahre alt. Da verlieren wir doch mal ein paar Worte drüber.

Es sind noch Lieder da. Es ist eine der wohl schönsten Popballaden aller Zeiten. Chris de Burghs Lady in Red. 1986 stand der irische Weltstar mit diesem Song in 25 Ländern auf Platz 1. Um dieses Lied zu schreiben, hat er damals 5 Monate und 20 Minuten gebraucht. Die Geschichte, die in diesem Lied erzählt wird, hatte Chris de Burgh seinerzeit in 20 Minuten zu Papier gebracht. The Lady in Red handelt von einem Paar, das zu einer Party will. Die beiden sind spät dran, aber sie ist immer noch oben im Badezimmer und macht ihn ganz nervös. Sie streiten sich. Auf der Fahrt zur Feier herrscht eine eisige Stimmung. Auf der Party gehen beide getrennte Wege. Nach einiger Zeit schaut er sich im Raum um und sieht seine Frau, die von unzähligen Verehrern umschwärmt wird. Da wird ihm auf einmal klar, seine Frau sieht umwerfend aus und er hat sie in letzter Zeit viel zu wenig beachtet. Hier die Übersetzung ins Deutsche des Liedes Lady in Red von Chris de Burgh. Ich habe nie gesehen, dass du so wunderschön aussiehst wie heute Abend. Ich habe nie gesehen, dass du so gestrahlt hast. Ich habe niemals so viele Männer gesehen, die dich fragen, ob du tanzen wolltest. Sie suchen nach einer kleinen Romanze, wenn man ihnen den Hauch einer Chance gibt. Ich habe noch nie das Kleid gesehen, das du heute trägst. Oder das Glänzen in deinem Haar, das von deinen Augen eingefangen wird. Ich muss blind gewesen sein. Die Dame in Rot tanzt mit mir, Wange an Wange. Es ist niemand hier, es sind nur du und ich. Dies ist, wo ich sein will. Aber ich kenne kaum diese Schönheit an meiner Seite. Ich werde nie vergessen, wie du heute Nacht ausgesehen hast. Ich habe nie gesehen, dass du so hinreißend wie heute Abend ausgesehen hast. Ich habe nie gesehen, dass du so strahlend bist. Du warst erstaunlich. Ich habe nie so viele Leute gesehen, die an deiner Seite sein wollten. Und wenn du dich mit ihnen drehtest und lächelst, nahmst du mir den Atem. Ich habe niemals so ein Gefühl gehabt. Solch ein Gefühl von totaler, vollkommener Liebe, wie ich es heute Abend habe. 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

0: 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Kann ja sein, dass du ihn liebst. Sag aber, warum muss es ausgerechnet der sein? Wie kommt es nur, dass du dich mit so wenig zufrieden gibst? Was hat er, was ich nicht habe? Frag dich das mal bitte ganz genau. Ich meine, er ist so ein hagerer, magerer Versager und du bist so eine tolle Frau. Jetzt nur mal angenommen, du wirst von ihm schwanger. Das wäre doch total fatal. Ich meine, ich finde, gelinde gesagt, das wäre Jammer, schade um dein Erbmaterial. Ich bitte dich, erbarme dich doch bitte für das arme kleine Kind, das dabei entstehen würde. Es litte sicherlich bitterlich an der Mater, so einem Vater ähnlich zu sehen. Doch damit nicht genug, er wohnt in Oberammergau, also genau genommen fast Österreich. Naja, wenigstens nicht Hongkong oder Macau, sondern immer noch Europa. Tröstet euch. Nee, jetzt mal im Ernst, was das alleine kostet, da immer mit der Bahn hinzufahren und überhaupt lieber auf Distanz rostet. Nimm doch einfach mich, hm? Alleine schon, um Geld zu sparen. Moment mal, was erzählst du da? Dein Freund, die alte Sau, hat dich gestern einfach so verlassen? Krass. Wegen einer anderen Frau aus Oberammergau. Yes! Nicht zu fassen. Dir geht voll schlecht und findest keinen Trost mehr. Ich tröste dich. Hm? Na, wie jetzt nein? Ach so, du sagst, du gehst jetzt lieber in ein Kloster, denn bloß der Herrgott soll ab jetzt deine einzige Liebe sei. Was hat er, was ich nicht habe? Warum denn der und nicht ich? Was hat er? Gestatte mir die Frage, was hat denn er? Nee, schon okay, verstehe ich. Nee, ich mach mir nichts draus. Ich ziehe lediglich eine Konsequenz daraus. Ich trete jetzt aus der Kirche aus. So.
1: Lale Andersen, eigentlich Lieselotte Helene Bertha Brunnenberg, war eine deutsche Sängerin und Schauspielerin. Weltberühmt wurde sie durch das Lied Lili Marleen. Unter dem Pseudonym Nicole Wilke schrieb sie auch selbst Liedtexte, unter anderem für ihren Nachkriegsschlager Blaue Nacht am Hafen. 1941 sang sie das Lied Es geht alles vorüber, es geht alles vorbei.

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Lass nun ruhig los das Ruder ist ein Lied von Reinhard May aus dem Album Dann macht's gut, das zu traurigen und besinnlichen Anlässen gesungen werden kann. Der Text gibt Mut und Hoffnung. Mit diesem Album erreichte May nach 1972 und 2007 zum dritten Mal Platz 1 der deutschen Albumcharts.

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Lieder über das Trinken umfassen eine breite Palette von klassischen Trinkliedern über Stimmungshits bis hin zu Pop- und Rocksongs. Bekannte deutsche Beispiele sind Trink, Brüderlein, Trink, Zehn kleine Jägermeister oder Eisgekühlter Bommerlunder von den Toten Hosen und Wildberry Lilith von Nina Chuba. Hier ist jetzt noch eins dazugekommen von der Band Rise Against the Spülmaschine. Hast du Saufen mal probiert?

0: sagt.
1: Lotto King Karl, als Gerrit Hesemann in Hamburg geboren, ist ein deutscher Musiker sowie TV- und Radiomoderator. Nach seiner Schule folgten Jobs als Packer und Kurierfahrer und der Wehrdienst bei der Marine. Hesemann nennt sich Lotto King Karl wegen seiner selbst erdachten Legende vom Gabelstaplerfahrer Karl König, der im Lotto gewinnt. 1965 erschien sein Debütsingle »Ich hab den Jackpot«. Freuen Sie sich jetzt auf sein Lied »Unten im Hafen«.

0: Fredel Fesels Karriere begann nach eigener Aussage durch einen Zufall. Er sparte sich den Eintritt in Münchner Kleinkunsttheater, indem er seine Gitarre mitbrachte. Als einmal Künstler fehlten, ließ er sich zum Auftritt überreden. Nach seinem Tod mit 76 Jahren an Parkinson würdigte ihn Bayerns Kulturminister Markus Blümer folgendermaßen: Er ist eine Ikone des Musikkabaretts und ein mitreißender Liedwortkünstler. Er sei tief verwurzelt gewesen in der niederbayerischen Kultur und der Kraft des Dialektes, getragen von unverbrüchlichem Humor. Sein Königsjodler gehört zu Bayern wie die grünen Berghänge zum Königssee, sagte Blume. Als Erfinder des bayerischen Musikkabaretts hat er vielen Künstlern und Künstlerinnen den Weg geebnet und Generationen von Bayerinnen und Bayern wie Bayern-Fans begeistert. Der Freistaat sei ihm zu großem Dank verpflichtet. Hören Sie jetzt von Fredel Fesel das Lied »Mein Weib will mich verlassen«.
1: Vielleicht habt ihr es mitgekriegt, ich habe letztes Jahr, habe ich geheiratet. Weil ich mir gedacht, mit 58 Jahren hat man die nötige Reife. Und vor allen Dingen muss man auch bereit sein, für die Kunst Opfer zu bringen. Ja, aber jetzt kann ich endlich das Lied singen, mein Weib will mich verlassen. Das hätte ich ja früher nicht singen können. Aber okay. Dann reicht's. Mein Weib will mich verlassen, Gott sei Dank. Ja, ich kann's noch gar nicht fassen. 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Vielleicht hat sie einen anderen. Ja, das ist dann Pech für ihn. Mein Weib will mich verlassen, hoffentlich. 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Und ich lieb sie auch sehr innig seit dieser Zeit, aber ich frag mich nur, verdiene ich wirklich diese große Freude? 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Doch ich sag kein Wort, denn wenn ich jetzt was fragen tät, mein Gott, ich wär ja blöd, dann heut sie mir red. 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Ja, drum soll sie alles packen. Und dann packt sie sich am End. Und wenn sie das ganze Silber mitnimmt, ja, dann esse ich mit die Hände. Mein Weib will mir entwischen. Wunderbar. Kommt ihr etwas dazwischen? Gott bewahr. Drum helfe ich ihr noch packen. Sehr galant. Weil die mir sonst den Zug versäumt, ja, die wär dazu im Stand. Mein Leben ist voller Freuden, wie noch nie. 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Sie geht zu ihrer Mutti und das freut wieder die. Zum ersten Mal herrscht wirklich eine Familienharmonie. 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Was sollte man imponieren? Ich könnte ihn ihr diktieren. Sie schaut, was sie vergessen hat. Vielleicht will es endlich gehen. Sie sieht die goldene Wandur nicht. Also sie hat sie schon gesehen. Ich sitz auf der Terrasse, Gott, wie blöd. Mein Weib will mich verlassen, gar kein Red. Das Ganze war ein Traum nur, wie ich jetzt sehe. Ich bin hier draußen eingenickt, im Traum hab ich sie fortgeschickt. Sie hat keinen Koffer eingepackt, die goldene Wandur tickt im Takt. Sie steigt auch in keinen Zug hinein, das Ganze hat nicht sollen sein. Und jetzt kommt sie noch zur Tür herein, oh weh, oh weh, oh weh. Danke.
0: Rosenstolz war ein Musikduo aus Berlin, das aus der Sängerin Anna R. und dem Songwriter und Sänger Peter Plate bestand. Die Gruppe wurde 1991 in Berlin-Friedrichshain gegründet. Die fast immer auf Deutsch gesungenen Lieder waren zu Beginn stilistisch zwischen Pop, Chanson und Rock angesiedelt. Freuen Sie sich jetzt auf das Lied »Die Schlampen sind müde«.
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Anna Loos, die mit dem Schauspieler Jan-Josef Liefer verheiratet ist, singt mit ihrer Band Silly das Lied Vaterland aus dem Jahr 2013. Mein Vaterland ist fit und fleißig und macht was her, und seine Wertarbeit ist bis heute legendär. Wie lieb ich so'n Land mit Herz oder Verstand?

Der Song »Das Geschenk« von Sportsfreunde Stiller thematisiert besondere zwischenmenschliche Beziehungen und die Wertschätzung für eine geliebte Person. Der Text beschreibt das Gefühl, dass jemand wie ein Geschenk im Leben wirkt und das Glück bringt. Die wiederkehrende Botschaft ist, dass diese Person einzigartig ist und bedeutend.

Und hier kommt das Zuhörvergnügen des Monats. Lassen Sie bitte mal kurzfristig alle nicht sicherheitsrelevanten Tätigkeiten ruhen. Am besten setzen Sie sich, öffnen Sie Ihre Seele, Ihr Herz und bitte sehr auch Ihr Ohr für das folgende Lied.

Torfrock, die norddeutsche Antwort auf Fredel Fesel oder Biermöselblosen, singt im plattdeutsch-hochdeutschen Slang das wunderbare Lied »Nackig bin ich gar nicht mehr so schmuck«. Unbekleidet sehe ich gar nicht mehr so schön aus.

Es gibt alle möglichen Kommunikationsmittel. Wir sind so gut vernetzt wie noch nie und trotzdem sind so viele Unwahrheiten im Umlauf, sagt Olli Schulz auf seinem Album Vom Rand der Zeit. Dort singt er auch ein Lied, das heißt Falsch erzählt. Der Track erzählt von Menschen, deren Geschichten falsch dargestellt werden und betont dabei, dass jeder von uns gemeint ist. Mit markanten Zeilen wie »Und dass dein Vater ein Arsch war, wurde so nie erzählt.« Doch dass die Frau weglief mit den Kindern, hat hier keiner im Stadion gewusst, wirft Olli Schulz einen Blick auf die fragmentierten Teile.

Teile der Wahrheit, die wir über unsere Mitmenschen zu kennen glauben. Das Stück regt dazu an, darüber nachzudenken, was Wahrheit eigentlich ist und wer sie bestimmt und ob wir sie je vollständig erfassen können. Hören Sie jetzt den Song von Olli Schulz, live gespielt nur mit einer Gitarre bei Late Night Berlin.

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0: Das war's für diesmal mit Ihrer Sendung Es sind noch Lieder da. Die neuen Sendungen werden stets am ersten Dienstag eines jeden Monats von 19 bis 20 Uhr ausgestrahlt. Wenn Ihnen die Sendung gefallen hat, können Sie eine Wiederholung an jeden dritten Dienstag des Monats ebenfalls ab 19 Uhr hören. Außerdem jeden Samstagmorgen ab 9 Uhr im Wechsel mit der Sendung Ansonsten verlorene Worte. Aus dem Liederstudio des Lübeck FM, des offenen Kanals Lübeck, verabschiedet sich Manfred Willner, der auch die Verantwortung für diese Sendung hat. Hören Sie immer ganz genau hin, bleiben Sie wach, bleiben Sie gesund und bleiben Sie uns gewogen.
1: Verantwortlich für Düsse-Senn ist der Geschäftsführer von den Schleswig-Holsteinischen Heimatbund, Benjamin Adel und Molfsee.
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5: 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Klasse. Im Plattdeutschunterricht, das ist freiwillig bei uns. Und dann haben wir, ich glaube, Anfang der 6. halt die Nachricht bekommen, dass wir da mitmachen können. 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
9: Die Lehrer meinten auch, ich kann bestimmt dann bei den nächsten Klassen irgendwann mal mithelfen in der Jury, beim Schulentscheid oder so. Und ich versuche auf jeden Fall am Ball zu bleiben und Plattdeutsch zu sprechen, weil ich glaube, das ist ganz wichtig, dass die Sprache hier für unser Land erhalten wird.
3: 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Fördert Final ha sie aber ordentlich Lampenfieber.
10: Ich habe auf der Hinfahrt hierher ganz doll gezittert. Ich war sehr aufgeregt.
2: Gegen diese Aufregung hase aber eine eigene Strategie, die vielleicht auch anderen in Stresssituationen helfen kann.
10: Ganz doll hüpfen, dann wird der Stress abgebaut, dann hat man kein paar Mal tief durchatmen und einfach loslegen.
3: In 2 Jahren giftet den Wettstreit Schölers Lesplatt Wetter. Mal kicken, vielleicht hört wie denn ja die ein oder andere bekannte Stimme Wetter.

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3: Naja, also wie Hanjux und paar Umbrüche und so, da hab ich dann einfach gar nicht mehr an ein Album gedacht. Und sieht, wie wir richtig zuvorft Musik machen, ist dann einfach, also wenn wir was machen, wir wollen dann einfach ordentlich machen. Und deswegen hat das halt auch wirklich so lange gedauert. Und ich finde das richtig gut geworden.
2: Warum habt ihr sich denn für den Norm Bonsiel entschieden? 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
3: Genau, also das ist hier so ein, ich weiß nicht, ob ihr schon mal da wart in Nordfriesland, so ein Landstrich mit so einem, ja, so ein typische begradigte Kanal, der in Nordseemünden deit. Und das ist Fellplatt, Felldiek, Fellschopp und Fellöde. Und Gerrit käme irgendwann in Proberäumen mit so einem Lied. Und da habe ich sofort ein Melodito und ein Gesang. Und dann käme ich mit der Textwelle und habe gesagt, hey, Bonsiel. Und dann werden alle so, also Gerrit wusste sofort, was los wäre und die holen dort Friesen. Und da ist halt so ein Landstrich, ich finde, der hat, so schön der ist, auch irgendwie so was Düsteres, so ein Bett, was Trubriget. So, und da passt er einfach zu diesem Lied. So, und da geht in diesem Lied halt auch um Wuddeln, wo man herkommt und wie sich das verändert in aller.
2: Was unterscheidet denn das neue Album von den Ohlen, die da gegeben hat?
3: Eigentlich nur, dass wir aller geworden sind und da die Musik vielleicht auch, da sind zwei, drei ruhigere Stücke drauf. Und ich glaube, die Texte sind so ein bisschen ernster. Also auch wird mehr Gesellschaft, also offensichtlich gesellschaftspolitisch so. Und das gefällt mir ganz gut.
2: Habt ihr im Sektor Bio auch von anderen Künstlern inspirieren lassen?
3: Eigentlich nicht, wirklich nicht. Also Chlor, Mox und immer. Also ich habe in den letzten Jahren eigentlich nur so viel Künstler gehört immer. Also außer ob ich in Arbeit höre, natürlich ganz, ganz Fellmusik. Aber so in Auto und so höre ich immer die klicken Bands. Das sind immer die klicken Bands. Und Chlor beeinflusst ihn dazu in der Harmonien. Aber sonst gib halt den Plattdeutschen einfach kein Vorbilder, weil der Sprock einfach eigen funktioniert. Da musste ich auch ganz schwer lernen, das zu singen. Ich wollte das erst so singen, wie so diese ganzen schönen englischsprachigen Bands, die ich so höre. Das passt aber nicht. Aber Harmonien. Also, und Vorbilder sind dann wirklich auch wenig da. Also, weil das alles ganz genau in. Ja, in ich will da gar nicht schlecht machen, ist auch geil alles, aber das rutscht in Eck, die kann ich, so will ich halt nicht singen. Mhm. Und deswegen habe ich das lang uklamüstert, wieder Schall und bin jetzt ganz zufrieden.
2: Gibt es denn ein Lied, was ihn besonders bedüden hat oder welches ihr ob lebst hört oder auch spielt?
3: Ja, das ist Bonsiel, das Lied wirklich. Also das ist wirklich, das Lied hat wirklich die größte Dimension wirklich verhaupten, weil das nicht nur darum geht, wenn man Öller ist, also Fälle trecken, weil er in einem Ursprung zurück, wo sie herkommen, sie Öller waren. Also erst dann halt Ruth nach Hamburg, New York, was weiß ich. Und dann kommt sie doch wieder zurück nach Bonsiel oder Husum oder was weiß ich. Ne? Und dann ist das so, willst du, du musst unbedingt doch weg, weil alles so öde und scheiße ist. Und dann kommst du irgendwann Weller und siehst, ja, ist hier gar nicht so schlecht. Das ging ganz hübsch, hübsch hier und der Sprock ist schön. Und da geht es darum, also, dass man das dann so wohnt, wenn man Öller war, dass das irgendwie auch schöne Sieben sind. Und in der zweiten Schritt geht es dann auch um das, wie die Luxus haben, dass wir uns utzücken können, wo wir. Also, was für Luxus, dass wir mit Twinny oder was wir irgendwann weg können und dann da hintrecken und hier, sonst was, ne, reisen. Und wie das alles so, ne, und Analyt mört weg. So, ne, und das ist zum Betten da das Thema.
2: Gibt er denn in einem Team von der Produktion auch besonders gut fördern oder vielleicht auch besonders lustige Momangs?
3: Nein, gar nicht. Also das Witzige ist, also von wie witzig, wir haben eigentlich geplant, wir haben Dreh drauf ein Studio mietet. Also ungefähr 3 Kilometer entfernt von Bongsiel übrigens. Wie Sönke Torpus, wunderschönes Studio in Nordfriesland. Wirklich, du kannst doch nichts anderes machen, außer Musik und Kicken. Und das geht da halt nur ganz gut. Und in Drehdorf wollen wir irgendwie nur die Basis inspielen. Aber wir haben live inspielt und das hat so gut geklappt, da hat wir alle Gesänge, alles fertig kriegen. Also hat wir in diese 2,5 Dorf und am Ende nur das komplette Album inspielt. Also, wie wir das schaffen, werden wir betrügt nicht. Würden wir es auch schwer mehr schaffen, aber das ist echt gut geworden.
2: Zum Schluss noch eine persönliche Frage, so zu sagen. Was ist denn aktuell dein Leifst-Album? Was hörst du privat im Moment auf Leifst?
3: Also, heute habe ich den ganzen Tag und gestern und vorgestern habe ich Gregory Allen Isaacoff gehört. Kennt ihr den? Das ist ein fantastischer Singer-Songwriter. Und bin ich abgekommen, typisch durch Apple Music gehört und dann wo mir das vorstellt. Ich habe ganz viel Lumineers immer gehört, mache ich sehr gern, auch textlich echt geil. Und die werden auch zusammen auf Tour und so. Und dann wo mir das vorstellt, also Gregory Allen Isaacoff fing wirklich fantastisch. Ganz schöne Stimmen, schön ruhig.
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0: Schönen guten Tag, Lübeck. Mein Name ist Duracell und ich bin hier heute nicht alleine, sondern mit meiner Band
1: Tiefegast.
0: Tja, ihr habt uns jetzt an der Backe. Wir haben uns dazu entschieden, dieses Radioprogramm zu übernehmen. Wir haben jetzt hier einen Slot und ob ihr wollt oder nicht, ihr kriegt uns jetzt auf die Ohren. Wir sind eine Pop-Punk-Punk-Rock-Band aus Bad Segeberg und haben uns gedacht, ey, warum nicht mal ins Radio? Wir haben jetzt hier die Möglichkeit, es ist total cool hier. Und genau, was ist der Plan für heute? Natürlich zum einen wollen wir uns ein bisschen vorstellen, wollen ein paar Songs spielen, logischerweise, von Bands, die wir supporten, aber auch von Bands, die uns inspiriert haben, überhaupt in dieser Band zu spielen und uns auch auf dem Weg begleitet haben, also vor allen Dingen als Inspiration für viele Songs, für viele Musikstücke. Und genau, am Ende von dieser Show werdet ihr auch noch einen Song von uns hören, denn heute spielen wir das erste Mal einen Song von uns überhaupt irgendwo in voller Länge öffentlich hier im Radio. Wir haben uns gedacht, ist echt schon ein cooler Anlass. Ja, ich würde sagen, stellen wir uns aber vor, oder? Alright, dann stellen wir uns vor. Ich bin Duracell, ich spiele Schlagzeug und singe Lead-Vocals. Wer ist noch da?
2: Ich bin Tade und ich mache Lead-Gitarre.
3: Ich bin Enti und ich bin der Bassist.
4: Yo, ich bin Chris Dawson und ich bin an der Rhythmusgitarre und mache ein paar Backing-Vocals.
5: Ja, mein Name ist Elvi Asozial und ich mache die Keys und ich singe auch hier und da.
0: Nice, hätten wir uns vorgestellt. Wir sind tatsächlich zu fünft heute hier. Heißt, es wird chaotisch, wenn wir nicht schneiden würden. Deswegen schneiden wir.
2: Es wird lustig.
0: Es wird sehr lustig.
5: Das Musikgenre, dem wir uns am ehesten zugehörig fühlen, ist der Pop-Punk. Und wer sich jetzt fragt, was ist überhaupt Pop-Punk? Weil Punk ist doch so total brachial und Pop ist doch eher das, was man hier so im Radio hört. Ihr kennt alle Pop-Punk. Und um euch jetzt einmal allen zu zeigen, was das für eine Musik ist, spielen wir jetzt den wohl bekanntesten Vertreter aus diesem Genre, nämlich All the Small Things von Blink-182.

0: Ja, das war Blink 182 mit All the Small Things. Ich bin mir sicher, ziemlich viele kennen diesen Banger. Ich glaube, das ist im Pop-Punk einer der bekanntesten, wenn nicht sogar der bekannteste Song, den es so gibt. Banger, zeitlos.
1: Ja, vor allem für uns so als Band. Wir haben irgendwie alle Blink 182 entdeckt und sehen das auch als irgendwie Inspirationsquelle im Moment an.
0: Genau, wozu man aber sagen muss, dass der Plan, Pop-Punk zu spielen, nicht immer da war. Ne? Eigentlich auch ganz interessant, zur Entstehung mal zu erzählen, dass wir beide, also Elvis und ich damals, wir waren schon länger befreundet und haben wir irgendwann gesagt, ey, lass mal eine Band gründen.
2: Ja, und daraufhin kam es zu dieser illustren eBay-Kleinanzeigen-Anzeige,
0: genau.
2: In der eben stand, wir suchen nach Leuten für eine Band, vermutlich eher eine Coverband, und wir würden gern Musik machen, so im Stil von Bands, die wir mögen, wie unter anderem AC/DC, Die Ärzte und auch Ramones.
0: Genau, die drei standen da so drin. Das war so das die Erwartungshaltung, mit der wir da irgendwie reingehen wollten. Wir wollen eine Coverband werden, irgendwas von AC/DC, Ramones. Uns und die Ärzte. Es kam ganz anders.
1: Ja, also ich fahre so im Auto und meine Mutter meint, ja, ich habe da so eine eBay-Kleinanzeige gesehen und ich wollte natürlich immer schon eine Band irgendwie haben, Musik machen. Und da habe ich da mal hingeschrieben und so. Ich dachte damals, die Person heißt Bella, aber es war dann doch Bela. Ja, grüßt an meine Mutter auf jeden Fall. Und dann habe ich da mal hingeschrieben. Und ja, dann habe ich mich irgendwann getroffen mit den beiden. Oder erstmal mit Bela auf jeden Fall. Und es hat irgendwie gut geklappt. Und wir haben uns auch viel über Ramones quasi connected so.
0: Ach genau, und falls sich der ein oder andere gleich fragen sollte, warum nennen die mich zwischendurch Duracell und mal Bela? Also Bela ist basically mein echter Name und Duracell mein Künstlername. Also wir werden jetzt probieren, uns mit unseren Künstlernamen anzusprechen, aber ich glaube, wir werden es nicht nonstop schaffen. Nur mal so als kleine Randinfo, als kleine Randnotiz. Genau, also wir haben ja auch irgendwann dann angefangen, Songs zu covern. Das erste war, glaube ich, also Klassiker Blitzkrieg Bob. Ich bin mir so sicher, dass so viele Bands anfangen, wenn die irgendwas spielen wollen, diesen Song spielen. Das ist auch wirklich so abgedroschen. Genau, und dann ja, haben wir eben halt angefangen mit den Ramones-Songs. Und natürlich hatten wir einen Keyboarder dabei, nämlich Elvis.
2: Hallo.
0: Irgendwann gemerkt, scheiße, ey, es gibt im Punk nicht so viel mit Klavier oder Keyboard. Und dann haben wir erstmal geguckt bei den Ramones, gibt's überhaupt einen Song mit Keyboards?
2: Zu den Zeiten habe ich noch auch einfach sehr viel Bass gespielt.
0: Stimmt,
2: auf meinem Keyboard.
0: Ja, man muss dazu sagen, du hast sehr viel
2: so
0: Bass auf dem Keyboard gespielt.
2: Das war auch so ein richtig räudiger Sound.
0: Ja, du hast sehr viel Bass auf dem Keyboard gespielt und einfach, es war nicht besonders geil, aber wir waren halt damals zu dritt, Gitarre, Drums und Keys. Und dann haben wir gesucht und gesucht, ey, es muss doch irgendeinen Song von den Ramones geben mit Keyboard und wir sind fündig geworden. Und so einer der ersten Songs, den wir zusammen gespielt haben und auch in einer Besetzung gespielt haben, in der wir uns wohlgefühlt haben, war Chasing the Night von den Ramones. Und deswegen haben wir gesagt, ey, ist ein wichtiger Teil von der Bandentstehung, deswegen spielen wir den jetzt.
2: Viel Spaß.
0: Hier ist Chasing the Night von The Ramones. Let's go.

0: Jawohl, das war Chasing the Night von The Ramones. Ja, Inspiration auf jeden Fall. Man hat auch hier schon gehört, ein bisschen poppiger ist es, würde ich sagen. Und ja, irgendwie haben wir gemerkt, so catchige Melodien sind es irgendwie. Und dann haben wir auch irgendwann, ich weiß auch gar nicht mehr, wie es genau passiert ist, aber wir haben uns eben halt über Bands ausgetauscht und haben auch gemerkt, ey, wir hören viel Pop-Punk, zum Beispiel Blink war viel dabei, Sum war dabei, Sum 41 müsste man eigentlich auch kennen.
1: Green Day.
0: Green Day, ja, Green Day. Halt diese Bands, dann haben wir auch irgendwie geguckt, yo, zumindest ich, der viele Songs schreibt, hat dann auch so ein bisschen für mich geguckt, welche Musik ist irgendwie auch cool zu schreiben, was macht auch Spaß zu schreiben, was ist irgendwie auch im Bereich des Möglichen auch für mich zu schreiben. Und dann bin ich irgendwie auch bei Pop-Punk hängen geblieben. Ich mag die Musikrichtung und ich habe uns da irgendwie auch gesehen. Nur war das Ding irgendwie, wir hatten irgendwie nachher Bock, deutschsprachige Musik zu machen, weil wir auch viel deutschsprachige Musik gehört haben.
1: Genau, und da gibt's halt nicht so viel bei uns. Es gibt, man könnte vielleicht kennen Jennifer Rostock, aber das Größte ist dann doch wohl mit Abstand die Ärzte. Und auch gerade als wir dann in die Richtung gehen, vielleicht doch eigene Songs zu schreiben, gibt es da einen Song von die Ärzte, der ein wunderbares Tutorial dafür quasi ist.
0: Genau, ein relativ neuer Song jetzt auf der zweitneuesten Platte. Und auch wenn es im Deutschen schwierig ist, richtigen Pop-Punk zu finden, haben die Ärzte ja ihren Punk schon immer auch ein bisschen poppiger gespielt und auch immer mit gute Laune-Vibes dabei. Und deswegen Ärzte immer, also beste deutschsprachige Band. Beste Band der Welt auch.
1: Ja.
0: Ganz klar. Deswegen, hier sind sie jetzt, die Ärzte.

0: What a banger. Was ein Banger, was ein Brett. Was ein Meisterwerk an Musik.
1: Ja, Plan B von Die Ärzte. Wirklich toller Song. Und so eine Sachen wollten wir irgendwie auch machen.
0: Safe Call. Also Pop-Punk sowieso genial. Dann Deutsch-Punk wie Ärzte oder I don't know. Also ich habe auch wie viele Hosen gehört. Also, da wart ihr nie so drin. I guess, oder? Hosen waren nie so, bei euch.
2: Ein bisschen früher.
0: Ja. Also auf jeden Fall deutsche Mucke, viel gehört und Pop-Punk. Und da haben wir uns gedacht, ey, lass auch mal in so eine Richtung gehen und lass diesen Pop-Punk einfach auch so spielen, wie wir es auch wollen, auch mit Keyboard. Und ja, hat sich einfach so ergeben, wie es sich ergeben hat. Aber wir waren halt noch nicht komplett.
2: Genau, und wir haben ja auch gerade eben von Farin Urlaub so schön erklärt bekommen, eine der wichtigsten Geheimzutaten, wenn es um guten Rock geht, ist eben der Bass. Und da kommt nun der liebe Emil aka Antil ins Spiel.
3: Ja, ich wurde mitten im Kung Fu einfach plötzlich angesprochen, ohne dass ich irgendwas wusste. Wurde ich einfach gefragt, ey, hast du mal Lust bei uns mit als Gitarrist oder Bassist mal mitzuspielen? Ich kannte natürlich den Elvis, er hat mich plötzlich einfach angesprochen. Wir haben nämlich zusammen Kung Fu gemacht und ich dachte einfach, könnte man mal ja probieren, warum nicht? Und dann bin ich einfach mal hingegangen. Gitarre war wohl nicht so wichtig, deswegen habe ich einfach mal den Bass ausprobiert. Und das hat super geklappt.
0: Ja, wir hatten zu dem Zeitpunkt ein paar Auftritte schon, auf die wir uns vorbereiten mussten. Und haben dann erstmal so ein bisschen geguckt, was hat jetzt mehr Vorrang, Gitarre oder Bass? Und ohne Bass ist halt richtig mies. Und so haben wir dann unseren Bassisten Antil in die Band aufgenommen. Zu dem Zeitpunkt waren auch schon viele Songs ja auch geschrieben, tatsächlich, die wir dann zusammen dann einfach auch durchgeprobt haben, durchgepaukt haben. Genau, und nochmal für alle, wir haben dann mit eigenen deutschsprachigen Songs angefangen und hatten nichts mehr an Coversongs im Gepäck.
1: Also, dann kam der erste Auftritt. Wir wollten unbedingt einen Intro-Song. Sind wir auf diese Pop-Punk-Band gestoßen, die es leider nicht mehr wirklich gibt. Aber sie sind sehr cool und wir feiern sie alle. Das ist Yeti Girls. Jetzt zeigen wir euch einen Song von denen. Stereo von Yeti Girls.

0: Ja, Yeti Girls. Tatsächlich eine der wenigen wirklich Pop-Punk-Bands, die deutschsprachig geblieben sind, gewesen sind. Genau, leider auch aufgelöst, aber war irgendwie wichtig, diese Band nochmal zu würdigen, weil sie sind wirklich gut. Hört es euch an, Yeti Girls. Wirklich sehr, sehr nice.
1: Ja, und somit haben wir diesen Song eben auch zu unserem Aufmarsch-Song quasi gemacht bei unserem allerersten Konzert live als Tiefbegabt in der Jutze in Bad Oldesloe. Und dort lernten wir dann eben, das war Ende letzten Jahres, und dort lernten wir dann auch die anderen Bands kennen, die dort eben gespielt haben. Unter anderem eine Band, mit der wir gefühlt jedes zweite Konzert hier spielen, da es hier in der Gegend nur sehr wenige Jugendbands gibt und immer, wenn es Events für diese gibt, ja, dann denkt man halt entweder an uns oder an Quiet Girl. Hörer dieses Kanals könnten Quiet Girl kennen, denn die hatten hier auch schon mal eine eigene Sendung. Aber wir wollten sie hier trotzdem nochmal erwähnen und ja, eben auch einen Song von ihnen nochmal präsentieren. Deswegen viel Spaß mit Teenage Life.

0: Jawohl, das war Quiet Girl mit Teenage Life, eine sehr gute Nummer. Jetzt auch gerade mal ein bisschen härter als unsere Mucke, die wir hier vorgespielt haben, aber ey, Leute, eine sehr gute Nummer. Und lustigerweise, zum Zeitpunkt, wo die Sendung raus sein wird, haben wir diesen Gig schon gespielt, aber zum Zeitpunkt der Aufnahme spielen wir lustigerweise morgen wieder mit Quiet Girl bei Made in Norddeutschland Contest tatsächlich. Wenn die Sendung ausgestrahlt wird, wird klar, ob wir gewonnen haben oder nicht.
1: Und wo wir gerade schon mal dabei sind, Bands zu pushen, die wir persönlich kennen und auch wirklich cool finden, kommen wir auch gleich schon wieder zum nächsten Song von einer Band namens Katastrophenkommando. Ja, diese drei Jungs, Zeki, Dan und Schmalle, kommen aus Dortmund und haben eine ebenfalls deutschsprachige Punkband. Bela und ich hatten die große Ehre, die dreimal interviewen zu dürfen.
0: Mit unserem damaligen YouTube-Channel, also den gibt's immer noch, aber es kommt nicht mehr so viel.
1: Aber das soll jetzt überhaupt keine Rolle spielen, stattdessen soll es gehen um Katastrophenkommando mit dem Song Fette Jahre frisch eingefettet.

0: Die ersten Auftritte sind gespielt. Jutze Bad Oldesloe und Jutz Mühle in Bad Segeberg. Das waren unsere ersten zwei Gigs. Die haben wir zu viert gespielt. Und auch mit einem festen Set eigentlich. Ich glaube, wir haben so 10, 11 Songs haben wir jeweils dabei gehabt. Und dann hatten wir irgendwie so dieses Bedürfnis nach mehr Pop-Punk-Vibe, nach mehr völligen Sound. Und dann haben wir gesagt, ey Leute, so ist es. Eigentlich brauchen wir eine zweite Gitarre. Und da kommen wir zu Chris Torschen.
1: Ja, also ich bin irgendwann aus der Mittelstufe auf eine andere Schule gewechselt. Da habe ich dann tatsächlich Dura kennengelernt, aka Bela. Und wir waren beide im Musikprofil und irgendwie ist es dazu gekommen, dass er bemerkt hat, dass ich Gitarre spiele. Und irgendwann hat es sich einfach so ergeben, dass wir dann zusammen im Proberaum saßen. Wir haben ein bisschen zusammen gejammt und ja, dann wurde ich einfach mal eingeladen oder gefragt, ob ich mal Bock hätte, da einen Auftritt mitzuspielen. Und seitdem bin ich dann eigentlich in der Band.
2: Apropos Proberaum. Da haben wir dann irgendwie auf dem Flur gesessen und irgendwie haben wir dann mit Leuten da geredet. Das war dann kein Gartenverein. Es ist echt eine coole Band. Mit denen verstehen wir uns im Moment echt super und wir wollen die euch einfach mal zeigen. Ihre neue Single Sack und Pack.

0: Feierabend.
1: Ja, Feierabend. Das war kein Gartenwald mit Sack und Pack nochmal. Genau, coole Typen. Unsere Nachbarn aus dem Proberaum wollten wir auch mal supported haben. Waren wir jetzt auch schon mal auf dem Konzert. Total cool. Total coole Typen auch. Deswegen lohnt sich die auszuchecken. Sehr coole Mucke. Genau. Nun habt ihr also mal ein paar Bands gehört, die wir mal supporten wollten. Aber natürlich machen wir selber auch Aufnahmen. Probieren wir uns zumindest dran, unsere Songs auch mal langsam aufzunehmen. Und deswegen haben wir uns dazu entschieden, wie auch schon mal am Anfang angeteased, heute hier im Radio das erste Mal einen Song von uns in Volllänge zu zeigen, also aufgenommen zu zeigen, genau.
2: Ja, und dieser Song ist tatsächlich auch bereits ein Feature-Song, denn ich habe das Glück, Verwandte in über die ganze Welt zu haben, unter anderem einen entfernten Vetter fünften Grades aus Amerika, und der ist dort tatsächlich ein sehr bekannter Rapper, der es auch zu sehr Großem gebracht hat, und deswegen freuen wir uns, verkünden zu können, dass dieser Song tatsächlich ein Feature hat mit dem legendären Rapper Zommer, sorry.
1: Ja, echt ein cooler Typ. Aufnahmen haben Spaß gemacht. Und genau, deswegen haben wir gesagt, ey, komm, den Song spielen wir hier heute. Deswegen, oh, ich bin total aufgeregt. Deswegen hier jetzt für euch tief begabt mit dem Zommer-Song.
2: Featuring Zommer, sorry.
1: Let's go.

0: Yeah, that's it.
1: Das war der Zommer-Song von uns, von Tiefbegabt featuring Zommer. Sorry. Ich hoffe, es hat euch gefallen. Wir hoffen, es hat euch gefallen.
2: Dieser Song kommt vielleicht auch dieses Jahr raus für euch, um das zu hören auf Streaming-Plattformen oder so. Vielleicht kommt Ende dieses Jahres oder noch irgendwann noch ein bisschen mehr Material von uns, das man sich anhören kann. Auf jeden Fall haben wir sehr viele Live-Shows da. Tiefbegabt auf Instagram auf jeden Fall auschecken. Da haben wir Live-Auftritte verlinkt.
1: Jawohl. Checkt uns aus. Kommt, das könnt ihr machen jetzt. Überall reinfolgen.
3: Bitte.
0: Richtig. Und wer jetzt Bock hat auf mehr coolen Punk mit coolem Rap, dann kommt jetzt noch ein Song für euch, ein legendärer Song mit diesem Konzept, nämlich Fatlip von Sum 41.

0: Fat Lip von Sum 41. Wie gesagt, auch eine große Inspirationsquelle für unseren Song, den ihr ja eben bereits hören durftet, den Sommersong. Aber diese Sendung mit uns, mit Tiefbegabt, neigt sich nun auch langsam dem Ende. Aber wenn ihr immer noch nicht genug von uns habt, dann wird euch Tade jetzt nochmal verraten, wo wir dieses Jahr bis jetzt überall bestätigt spielen.
1: Also auf jeden Fall 30.05. Seefest Bad Segeberg. Danach 13.06. Stadtfest Bad Oldesloe. Das wird richtig fett. Am 19.06. spielen wir beim SBH Music Masters Wettbewerb in Hamburg im Cascadas. Direkt darauf 20.06. Outdoor Park Bad Segeberg. Leute, das wird richtig fett. Das ist eine Skatebahn. Da spielen wir. Da haben wir richtig Bock auf jeden Fall. Und am 4.07. noch auf dem One Louder Festival.
2: Sehr geil. Ja, da könnt ihr uns sehen. Kommt rum, schaut euch Tiefbegabt live an. Lohnt sich, Leute. Will Andy noch was sagen?
3: Nein.
2: Andy will nichts mehr sagen. Alright. Dann würde ich sagen, Chris will was sagen.
4: Checkt auf jeden Fall auch gerne mal unsere Social-Media-Kanäle ab. Wir haben einen YouTube-Kanal, wir haben einen Instagram-Kanal. Auf dem YouTube-Kanal kommt ab und zu mal was. Und auf dem Instagram sind wir sehr aktiv. Da gerne immer mal vorbeischauen. Wir posten verschiedene Promo. Ihr könnt gerne auschecken, wenn wir neue Konzerte haben. Die werden da auch gepostet. Beides auf jeden Fall mal reinfolgen und ja, vielen Dank.
2: Jo, alles klar. Ich würde aber auch sagen, wir kommen jetzt auch zum Ende dieser Sendung. Wir hoffen, es hat euch gefallen. Wir konnten euch hoffentlich gut unterhalten. Genau, wir hoffen natürlich auch, unser Song hat euch gefallen. Und wir sehen uns in Zukunft irgendwann mal wieder. Vielleicht auf einem Konzert oder dann auf einem Social-Media-Channel. Alright, wir würden sagen, wir sind tiefbegabt. Und zum Schluss gibt es nochmal einen Song von einer Band, die wir auch kurz noch erwähnt hatten am Anfang. Und zwar AC/DC. Ja, welche soll das anders sein? Wir sind alle bis heute Fan von dieser Band. Und ja, vor allen Dingen hat diese Band ja auch Legendenstatus. Und was wäre eine Radiosendung ohne AC/DC? Deswegen, wir würden sagen, hier einmal AC/DC, it's a long way to the top if you wanna rock and roll. Wir sind damit raus.
4: Tschüss.

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0: 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Moin und herzlich willkommen zu Lübeck Zwischentöne im Juni.
1: Wir sind Bettina und Christian und der Juni bei uns in Lübeck, das ist so ein richtig schöner Festivalmonat.
0: Ja, und das sind ganz unterschiedliche Festivals. Wir haben zum Beispiel ein Festival mit Superkunst.
1: Und ein Festival, bei dem ihr mitsingen könnt.
0: Dann gibt es noch ein Festival, bei dem im und ums Seefahrerviertel Kultur gefeiert wird.
1: Ja, und bei dem ihr auch mittanzen könnt.
0: Ja, dazu gibt es bezaubernde Urlaubsgrüße für Schreibfaule.
1: Und eine neue Ausstellung, für die extra ein Schatz frisch gehoben wurde.
0: Ihr hört schon, wir haben viel mit euch vor.
1: Ja, kommt doch einfach mit auf unsere schöne Tour durch Lübeck voller Erlebnisse.
0: Es ist Deutschlands größtes inklusives Festival und es wächst und wächst, denn mit jeder Ausgabe wird es ein bisschen größer. Mehr als 40.000 Besucherinnen und Besucher waren es im vergangenen Jahr. Wir sprechen jetzt vom Superkunstfestival.
1: Und das findet hier bei uns in Lübeck statt, vom 12. bis 14. Juni. Es ist viel mehr als ein Musikfestival. Es gibt natürlich jede Menge Konzerte, aber auch Kunst und Performance, Theater zum Beispiel, Zirkusshows oder Kreativworkshops.
0: Und Filmvorführungen gibt
1: es
0: auch. Das Festival wird von der Kulturakademie der Diakonie Nord-Nordost veranstaltet. Und das Besondere ist, hier arbeiten Menschen mit und ohne Behinderung aller Nationen mit unterschiedlichen Kulturen, mit unterschiedlichen Geschichten zusammen, vor, auf und hinter der Bühne.
1: Ja, das ist die Philosophie und die DNA des Festivals. Und das Line-up ist wirklich klasse mit vielen bekannten Bands, Künstlerinnen und Künstlern. Dieses Jahr sind zum Beispiel, ihr kennt sie bestimmt, die Sportfreunde Stiller dabei.
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0: Und auch dabei ist in diesem Jahr die Band Juli und ich bin mir ziemlich sicher, dass sie diesen Hit hier auch spielen werden.
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1: Außerdem am Start sind die Hamburger Jungs Afrop und Ferris MC.
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0: Und was die besondere Atmosphäre des Superkunstfestivals ausmacht, das erzählen euch jetzt am besten die Lübeckerinnen und Lübecker.
1: Moin, wir sind Bettina und Christian. Wer bist du?
2: Ich bin Sinja, hallo.
0: Hallo Sinja. Warst du denn schon mal auf dem Superkunstfestival?
2: Ja, ich war letztes Jahr schon dort.
0: Ja, da erzähl doch mal, wie fandest du es?
2: Also die Atmosphäre war echt mega, super viele Leute und überall war Musik und total tolle Interpreten. Und dieses Jahr kommen ja auch wieder viele neue tolle Interpreten und ich freue mich da schon richtig drauf, ja.
0: Hast du schon ein Ticket?
2: Ich habe schon ein Ticket, ja.
1: Weißt du denn schon, wer spielt?
2: Ich glaube, ich spiele Sportsfreunde Stiller und Juli, wenn ich mich nicht irre.
1: Ja, du bist super gut informiert, sehr schön.
0: Line-up schon angeguckt, ne?
2: Das auf jeden Fall, ja.
0: Dann wünschen wir dir ganz viel Spaß.
2: Dankeschön.
1: Und die Bands, die spielen ja auf verschiedenen Bühnen, glaube ich, ne?
2: Genau, also es gibt eine Hauptbühne, glaube ich, dann gibt es noch so ein Zelt und eine Bühne im Wald. Und bei der Bühne, die Hauptbühne, die hatte auch total viele Lasereffekte. Das war total cool, als es dann dunkel wurde abends, ja.
0: Ein bisschen wie Disco draußen, ne?
2: Ja, total.
1: Alles klar. Wir wünschen dir viel Spaß auf jeden Fall.
2: Dankeschön.
1: Moin, wir sind Bettina und Christian. Wer bist du?
3: Ich bin Sascha.
0: Sascha, warst du schon auf dem Superkunstfestival?
3: Ja, ich glaube, zweimal war ich sogar schon da.
0: Okay, Wiederholungstäter, erzähl mal, wie hat es dir gefallen? Was ist da die Atmosphäre? Was ist besonders?
3: Ich fand die Atmosphäre super. Es war vor allem sehr familiär, sehr divers. Ich weiß, da haben die ein tolles Programm für Kinder gehabt. Da haben sich meine Kinder auch total wohl gefühlt. Und ich fand es bis in den Abend hinein sehr angenehm, friedlich und harmonisch.
0: Also für Kleine und Große eignet sich das?
3: Auf jeden Fall. Für Klein und Groß zu empfehlen.
1: Es treten ja viele Bands auf. Wie ist das so vor der Bühne? Es ist ja Open Air. Es ist eine ganz besondere Atmosphäre, glaube ich, ne?
3: Ich fand wirklich auch die Mischung zwischen Essen, etwas unternehmen, Spielen, verschiedene Musikrichtungen, fand ich alles ganz klasse. Das war eine tolle Atmosphäre.
0: Programm für den ganzen Tag dann?
3: Auf jeden Fall. Von morgens bis abends.
1: Gehst du dieses Jahr wieder hin?
3: Ich habe mir das Programm noch nicht angeschaut. Was kommt denn?
1: Sportfreunde Stiller sind auf jeden Fall da.
3: Mag ich sehr gern.
1: Ferris MC?
3: Finde ich auch cool.
1: Juli?
3: Perfekte Welle.
1: Genau. Ja, dann wünschen wir dir viel Spaß.
3: Vielen Dank.
0: Moin, wir sind Bettina und Christian. Wer bist du?
4: Ich bin Marika.
0: Marika, warst du schon mal auf dem Superkunstfestival?
4: Ja, letztes Jahr.
0: Ja, erzähl mal, wie fandest du es?
4: Oh, das war eine schöne, lockere Stimmung bei Sonnenschein und ja, netten Gästen. Alles war total entspannt.
0: Mhm. Warst du allein da oder warst du mit Freunden?
4: Mit meiner großen Tochter und Freunden war ich dort unterwegs.
1: Erinnerst du dich noch, was ihr gesehen habt? Welche Musik?
4: Clouseau war auf jeden Fall da.
1: Ja, das war ja schon mal nicht schlecht, ne?
4: Das war richtig witzig. Und ja, wir waren den ganzen Tag da. Ich kann mich jetzt nicht mehr erinnern, wer da alles so war. Aber es war auf jeden Fall ein buntes Programm und man wusste gar nicht, zu welcher Bühne man zuerst laufen sollte.
1: Bist du dieses Jahr wieder dabei?
4: Leider nein. Ich bin nicht da. Ich bin im Urlaub.
0: Ah, okay.
1: Ja, auch nicht schlecht.
0: Urlaub ist ja auch super. Komm.
1: Vielen Dank. Aber jetzt haben wir schon mal einen besseren Eindruck für alle, die noch nicht da waren, was beim Superkunstfestival los ist. Danke dir.
4: Gerne. Viel Spaß euch.
2: Danke.
1: Und wir haben noch ein bisschen Musik für euch von Deine Cousine, die hier auch in diesem Jahr spielt. Gefeiert wird auf dem Campus der Diakonie Nord-Nordost in der Triftstraße 139 bis 143. Den Eingang zum Festivalgelände findet ihr an Tor 1 und Tor 2.
0: Und alle Infos zum Superkunstfestival findet ihr auf der Website des Festivals, ganz einfach unter superkunstfestival.de.
1: Ich weiß nicht, wie es euch geht, aber ich verschicke ja gerne Postkarten. Also wenn ich irgendwo bin, beziehungsweise ich finde die Idee eigentlich immer sehr schön. Ne? Also es ist irgendwie so ein bisschen oldschool, ich finde es auch romantisch. Aber wenn ich dann da sitze, ich habe die Postkarte gekauft, ja, ich habe auch das Porto gekauft und dann habe ich irgendwie Schreibblockade. Ich weiß nicht warum.
0: Wieso das denn?
1: Ja, ich finde, da ist so wenig Platz drauf und dann will ich ja auch irgendwas ganz besonders Originelles schreiben. Ja, und ich will mich vor allen Dingen nicht verschreiben, weil das sieht ja total blöd aus auf so einer Karte, wenn du da irgendwas streichen musst, ne, mit der Hand geschrieben.
0: Aber ich bin ganz sprachlos, so kenne ich dich ja überhaupt noch nicht, so habe ich dich ja wirklich noch nie erlebt.
1: Ja, eine du lernst neue immer noch neue Seite. Seiten damit kennen, ne?
0: Absolut. Ich finde ja, eine Karte schreiben, gerade im Urlaub, das ist super schön, mit lieben Menschen, an die man vielleicht gerade denkt, einen Moment zu teilen, in dem man eine Karte schreibt.
1: Das ist jetzt aber sehr schön und poetisch gesagt.
0: Und Ja, manchmal fällt mir auch sowas ein. Für Kartenschreiberinnen und Schreiber und solche, die es werden wollen, haben wir wirklich etwas sehr Bezauberndes entdeckt.
1: Ja, und wie das in Lübeck häufig so ist, einfach so im Vorbeigehen am Rande der Straße. Ne?
0: Ganz in der Nähe vom Koberg in der kleinen Burgstraße. Und da sind wir jetzt vor einem historischen Stadthaus aus dem 14. Jahrhundert mit der Hausnummer 19. Und vor der Treppe steht ein Kasten mit sehr besonderen Postkarten.
1: Ja, auf der Vorderseite gibt es ein sehr schönes Motiv, passend zu Lübeck, das Holstentor. Habe ich hier schon mal rausgenommen.
0: Ja, das berühmte Lübecker Wahrzeichen wurde im Original mit Aquarellstiften gezeichnet und dann als Postkarte gedruckt.
1: Ja, und jetzt kommt nämlich der eigentliche Knüller. Als ob das nicht schon toll genug wäre.
0: Es gibt Menschen wie dich.
1: Ja, es gibt nämlich zwei Versionen dieser Postkarte. Und einmal eine Blankopostkarte, die du dann selbst beschreiben kannst. Oder es gibt eine Variante, die ist schon beschrieben. Und da musst du dann nur noch die Namen eintragen. Das finde ich geradezu genial.
0: Und du wolltest an wen jetzt schreiben? Hast du dir was überlegt?
1: Achso, ich wollte an meine Tante schreiben, habe ich mir überlegt. Heidi heißt sie. Ja. Die kriegt eine Postkarte.
0: Ja, hat sie jemals eine Postkarte von dir bekommen? Zum ersten Mal jetzt.
1: Wahrscheinlich.
0: So, und das Besondere an dieser Postkarte, unten in Klammern steht Bild und Text von Ellen, 11 Jahre. Und Ellen ist jetzt hier bei uns an ihrem Kartenstand und auch ihre Mutter Christine. Moin, ihr beiden.
5: Hallo.
6: Hallo, moin.
0: Wir wollen natürlich jetzt wissen, Ellen, wie fing das an mit den Postkarten, mit deiner schönen Zeichnung? Wie bist du drauf gekommen?
5: Also ich zeichne generell sehr gerne und wir haben schon mal was für Touristen gemacht, nämlich Steine mit Lübeck drauf und auch einem Holstentor. Und dann bin ich einfach auf die Idee gekommen, eine Postkarte mit dem Holstentor zu machen. Das Holstentor zeichne ich dann halt.
0: Ja, prima. Superschöne Idee.
1: Und seit wann machst du das? Also seit wann bist du im Postkartengeschäft?
5: Seit letztem Jahr.
0: Ja, und das läuft ja ganz gut, ne?
5: Ja.
0: So, du hast ja hinten auf der Karte auch einen Text geschrieben. Den lesen wir jetzt mal kurz vor. Also los geht's mit dem Text auf der Karte mit Liebe oder Lieber. In Lübeck ist es wunderbar. Das Holstentor, Marzipan und eine tolle Altstadt. Was will man mehr?
1: Ja, und es geht dann weiter mit Apropos Meer. Das fand ich auch sehr schön. Das Meer ist hier auch nicht weit. Und das Beste, es gibt hier sogar Kinder, die für Touristen Postkarten schreiben. Du solltest auch mal nach Lübeck fahren. Viele Grüße von, und da muss ich jetzt einfach nur noch Christian eintragen.
0: Ne? Ja, perfekt. Das ist der Text auf der Postkarte. Die kosten pro Stück 50 Cent. Das Geld werfen die Käuferinnen oder Käufer durch den Briefschlitz in der Tür. Und da ist Geld aus der ganzen Welt dabei. Welches Geld hatte denn die längste Reise hier zu dir?
5: Australisches Geld.
1: Das ist ja ganz schön weit weg, ne?
0: Wow.
5: Ja, es war auch noch ein Zettel dabei.
0: Was haben die geschrieben, die Leute, die den Zettel reingeworfen haben?
5: Sie haben sich entschuldigt, dass sie mit australischem Geld bezahlen.
0: Das ist ja süß.
5: Und es war eine Einladung dabei. Also so eine, wenn du mal nach Australien kommst, hast du ja gleich ein Stadtgeld sozusagen.
0: Oh, das ist ja super cool.
1: Super Idee. Wenn du mal Kängurus sehen willst, hast du schon die ersten australischen Dollar, haben sie da, glaube ich, auch, ne?
0: Ja, hat sich gefreut, ne?
5: Ja.
1: Und was für Geld war sonst noch so dabei? Was hattest du sonst noch?
5: Dänisches Geld, amerikanisches Geld und Schweizer Franken.
1: Ach, super.
0: Also von überall aus Europa, aus der ganzen Welt.
1: Sind die Schweizer großzügig? Haben die gleich ein bisschen mehr reingeworfen?
5: Ja. Ich glaube, 10 Euro im Deutschen umgerechnet.
0: Das ist ja eine ganze Menge. Da hätten sie einen ganzen Stapel Postkarten nehmen können.
1: Es gibt ja, die Welt ist ja wahrscheinlich geteilt in die Schreibfaulen oder Schreibblockade-Menschen.
0: Ja, so wie du.
1: Und die gerne selber schreiben. Welches geht denn besser, welche Version? Also die mit Text oder die ohne?
5: Die mit Text, also die vorgeschriebene. Mhm,
1: siehst du, habe ich mir doch gedacht.
0: Ja, ich bin nicht allein. Ja, du bist nicht allein hier. So lange ist das Wetter ja jetzt noch nicht so gut dieses Jahr, aber gab es da schon so einen richtig guten Kartenverkaufstag?
5: Ja, am 1. Mai haben wir über 50 Karten verkauft. Also 26 Euro.
0: Das ist doch eine ziemlich gute Ausbeute, ne?
1: Auf jeden Fall. Hast du denn schon so einen Plan, was du mit deinem, du bist ja jetzt reich, du bist ja eine reiche Frau, was du mit dem Geld vorhast? Sparst du auf irgendwas?
5: Darüber habe ich mir eigentlich noch keine Gedanken gemacht. Also ich spare nicht gezielt auf irgendwas.
0: Kannst ja noch mal warten, bis da ein bisschen mehr zusammenkommt. Aber irgendwie ist das so. Manchmal, weil die Karten hier ja direkt in einem Kasten auf der Treppe stehen, du kommst ja auch manchmal in Kontakt mit den Menschen, die deine Karten kaufen. Was wollen die denn so von dir wissen?
5: Also es sind meistens die gleichen Fragen, nämlich bist du die Künstlerin? Und eigentlich sind es keine Fragen. Sie sagen, tolle Idee, weiter so.
1: Also sie ermutigen dich, weiterzumachen. Jo. Das ist doch schon mal gut. Ne? Das ist ja für jede Künstlerin ganz wichtig, ne? Dass sie ein Feedback bekommt. Und ich habe jetzt noch mal eine Frage für Christine.
0: Ja, das ist ja die Mutter. Die hat jetzt hier noch gar nichts gesagt, aber die steht hier natürlich auch mit uns.
1: Christine, ihr habt eine Einladung nach Australien. Ihr könntet euch die Kängurus angucken, wenn ihr wolltet. Würdet ihr das machen?
6: Auf jeden Fall, unbedingt. Also ich habe mal ein Jahr in Australien studiert, in der Tat. Und ich liebe dieses Land. Und Ellen war mit 11 Monaten schon mal da. Von daher, es bietet sich ja praktisch an.
1: Das ist eigentlich eine Rückkehr nach Australien dann, genau.
0: Ja. Wir drücken die Daumen, dass es klappt und ihr das irgendwann realisieren könnt. Und Ellen, wie ist das? Hast du schon dir vielleicht ein neues Motiv überlegt für eine weitere Postkarte?
5: Also eigentlich nicht. Eigentlich glaube ich, finden die Touristen das Holstentor sehr gut. Deswegen eigentlich habe ich mir noch keine Gedanken gemacht.
1: Ja, warum soll man das auch ändern? Ja? Ja, wenn das Motiv gut läuft, warum soll man ein anderes reinstellen?
0: Ja. Never change a winning team, ne? Wie bei uns, oder?
1: Wenn ihr das auch machen wollt, so eine Karte für 50 Cent erwerben, die vorgeschrieben ist, was ich, wie gesagt, ganz fantastisch finde, dann müsst ihr einfach nur in die kleine Burgstraße gehen, Haus Nummer 19. Und da auf der Treppe findet ihr den Kasten. Es ist auch noch mit Kreide dazu geschrieben, also man kann es gar nicht übersehen. Postkarten und ein rosafarbenes Herz dazu gemalt.
0: Christine, wenn man so eine talentierte Tochter hat, bleibt da dann noch Zeit für Schule und sowas?
6: Zum Glück ja. Das ist ja auch nicht ganz unwichtig. Aber ich freue mich natürlich sehr, dass Ellen so viel Erfolg mit den Postkarten hat. Und von mir kommt das Talent definitiv nicht.
1: Ich dachte gerade, Bettina fragt jetzt Christine, wenn man so eine talentierte Tochter hat, dann muss man sich doch gar keine Sorgen mehr um die Zukunft machen später. Ne?
6: Ja, das wäre auch schön. Genau, unsere Altersvorsorge.
1: Und Ellen, wir wünschen dir weiterhin viel Glück mit den Postkarten, dass das Geschäft weiter so gut läuft.
5: Dankeschön.
0: Ich glaube, du solltest dann noch ein paar Beschriebene mitnehmen für deine Tanten, denen du nie im Leben geschrieben hast. Das ist doch jetzt mal eine super Gelegenheit, oder? Nicht nur Heidi.
1: Alle Tanten kriegen jetzt Postkarten.
0: Ja, perfekt.
1: Und der ganze Rest der Familie auch.
0: Christine, wie lange oder wann stellt ihr die Karten hier eigentlich raus? Von wann bis wann kann ich die dann hier kaufen?
6: Die Karten stehen immer bei gutem Wetter vor der Tür. Es sei denn, es regnet, dann müssen wir sie reinholen. Oder wir haben es auch schon mal vergessen, dann wurde leider die Ladung nass.
0: Und dann kam die nächste raus.
6: Ganz genau.
1: Aber nach Einbruch der Dunkelheit ist das Ding, holt ihr doch rein, ne? Die Kiste.
6: Das stimmt, das machen wir. Wir hatten sie aber auch schon bis 10 Uhr nachts draußen oder abends stehen. Und manchmal laufen gerade die Abendstunden witzigerweise gut. Warum, wissen wir auch nicht.
0: Ja, es wird ja jetzt auch sehr spät dunkel. Also man kann das so 20, 21 Uhr, kann man hier noch bestens vorbeigehen.
1: Wenn ihr gerne singt, dann haben wir jetzt eine sehr schöne Geschichte für euch, denn vom 19. bis zum 21. Juni, das ist ein Wochenende, feiern wir hier in Lübeck ein Musikfest, bei dem ihr bei vielen Veranstaltungen sogar mitmachen könnt.
0: Interessant finde ich die Vielfalt an Musik, die ihr dann hier hören könnt. Es ist einerseits Popmusik, dann sind es Gospelchöre, Kinder- und Jugendchöre, Bands, Kirchenchöre. Oder sogar Posaunenchöre.
1: Ja, und am Freitag, dem 19. Juni zum Beispiel, gibt es auf der Wiese eine ganz große Veranstaltung vor der Holstentorhalle, ganz in der Nähe vom Holstentor. Und das ist die Eröffnungsveranstaltung zum Kirchenmusikfest Lübeck 2026 mit allen Beteiligten. Da sind dann diese ganzen Chöre dabei und die Instrumente. Und da könnt ihr auch mitmachen und euch schon mal auf das Fest einstimmen.
0: Jetzt sagen wir nochmal das Motto des Kirchenmusikfests. Das heißt Nord. Kirche, Klang. Und wir sind jetzt im Andreas-Wilms-Haus in der Hüxtertor-Allee 1 mit dem Landeskirchenmusikdirektor der Nordkirche, Hans-Jürgen Wulff. Schön, dass Sie hier sind.
7: Ja, moin, dass ich da sein darf.
1: Ja. Was uns auf jeden Fall überrascht und auch neugierig gemacht hat von Anfang an, ist die Vielfalt der Musik, die wir hier hören können auf dem Kirchenmusikfest, weil man hat ja, wenn man Kirchenmusik hört und wenn man länger nicht mehr in der Kirche war, hat man ja immer so ein bestimmtes Genre im Ohr, aber das ist ja gar nicht so.
7: Nee, das ist eigentlich auch das größte Anliegen gewesen, weil wir es diesmal alles zusammen machen, alle Fachbereiche, die wir haben und versuchen quasi die Breite und Vielfalt der Kirchenmusik abzubilden, einzufangen, die es gibt und ja, einzuladen dazu, das wahrzunehmen und zu genießen. genießen?
0: Bei einigen Veranstaltungen, da muss ich mich ja anmelden, auch bei den Workshops, aber bei einigen Veranstaltungen steht dann ausdrücklich mitmachen. Und da kann ich mich ja dann einbringen mit meiner Stimme.
7: So ist es. Wir haben ein offenes Singen in St. Marien, das findet man auf der Website. Wir haben eine Eröffnungsveranstaltung, wo man mitsingen kann. Wir haben einen großen Schlussgottesdienst im Stadion. Und wir haben Formate wie die Nacht der Chöre, wo man eher zuhören kann als mitmachen. Aber eben doch insgesamt ist es auf, ja, würde ich sagen, Zuhören und Mitmachen angelegt, das ganze Festival.
0: Stichwort Nacht der Chöre, da hören wir uns gleich noch die Probe an. Herr Wulff, warum macht Singen in Gemeinschaft und Musizieren in Gemeinschaft, warum macht das so glücklich?
7: Das ist eine schwierig zu beantwortende Frage und vielleicht ist aber auch ganz einfach. Ich glaube, das Stichwort Gemeinschaft haben Sie schon gesagt. Das ist, glaube ich, was, etwas gemeinsam zu tun. Und dann ist es natürlich tatsächlich so, dass ich glaube, es gibt wahrscheinlich kein persönliches Instrument als die eigene Stimme. So, das weiß jeder schon vom Sprechen. Wenn man Menschen gut kennt, kann man ihre Stimme hören, wie es ihnen geht. Und sich mit seiner eigenen Stimme auszudrücken und das in Gemeinschaft zu tun, das, glaube ich, zusammen ist das, was die Faszination des Chorgesangs und des Singens und dann vielleicht auch des Zuhörens beim Chorsingen ausmacht.
8: Wir haben bestimmt Endorphine freigesetzt, könnte ich mir vorstellen.
0: Mhm, glaube ich auch.
8: Und wir haben schon gesprochen vom Abschlussgottesdienst, der dort stattfinden wird, wo normalerweise, das ist ja auch eine Religion, Fußball, ja, da wo der VfB Lübeck spielt, im Lohmühlenstadion. Und da musizieren dann auch wieder alle Beteiligten gemeinsam. Es wird gesungen. Mit wie vielen Leuten rechnen Sie denn da so ungefähr? Also damit wir mal so eine Vorstellung haben, wie groß das wird.
7: Also wir hoffen, dass unsere Fangesänge auch laut werden. Und im Moment sind wir bei ungefähr 1000 Menschen, die wir auf jeden Fall erwarten. Das hängt, glaube ich, vor allem davon an, wie viele sich noch auf den Weg machen an dem Tag selber. Vielleicht hängt es ein bisschen am Wetter. Das könnte uns natürlich unter Umständen im Stadion auch ein Problem werden. Wir hoffen, dass das Wetter gut sein wird, aber so wie unsere Zahlen jetzt im Moment sind, mit den Anmeldungen sind wir auf jeden Fall 1000. Mhm.
8: Mit Gottes Hilfe wird das Wetter auf jeden Fall gut, das weiß ich. Aber wie viele könnten da theoretisch kommen? Also wann ist Schluss?
7: Ich glaube, allein die Haupttribüne hat 4000 Plätze und dann haben wir noch nicht die Kurven besetzt. Also ich glaube, wir müssen nicht Angst davor haben, dass keiner nicht reinkommt oder eine.
0: Ja. Wann startet der Abschlussgottesdienst denn?
7: Um 11 Uhr am Sonntag, damit es für alle gut zu erreichen ist und wir vorher noch proben können.
8: Landeskirchenmusikdirektor. Ich könnte mir vorstellen, da kann man ja nicht nur...
0: Der Nordkirche.
8: Da kann man ja nicht nur aus der Theorie kommen. Sie spielen doch bestimmt auch ein Instrument. Oder singen Sie? Was machen Sie?
7: Also ich habe Kirchenmusik studiert. Das ist ja für viele auch schon eine Überraschung, dass man das studieren kann. Und ich bin also Organist und Chorleiter und habe auch lange eine, in Anführungszeichen, normale Kirchenmusikerstelle gehabt und bin dann in diese Funktion gewechselt. Das ist im Prinzip so eine Art Netzwerkknotenpunkt für die Kirchenmusik in der Nordkirche. Also binde die zwischen der Kirchenleitung und der praktischen Arbeit. Bin für Bewerbungsverfahren, Fortbildung und solche Dinge zuständig.
0: Und aktiv jetzt beim Kirchenmusikfest? Kann man Sie da hören?
7: Ich leite einen Workshop selber mit Musik für Bläser und Orgel und bin ansonsten ein bisschen in der Organisation mit tätig, werde ein bisschen moderieren an einigen Stellen. Aber natürlich müssen wir, die wir das organisiert haben, vor allen Dingen uns auch damit darum kümmern, dass es einfach gut hinter den Kulissen gut funktioniert.
0: Herr Wulff, nach der Chöre, was muss man sich da eigentlich drunter vorstellen?
7: Das Chöre aus der Region Lübeck und Lauenburg plus Gastchöre, also ein Chor aus Kiel und ein Chor aus Litauen, der zu Gast ist, musizieren in bunter Reihenfolge und man einfach die ganze stilistische Vielfalt und Breite in der wunderbaren Akustik des Doms erleben kann. Ein beliebtes und bewährtes Format, das wir jetzt einfach nur integriert haben in das Kirchenmusikfest.
0: Und von wann bis wann findet das statt?
7: Von 19 bis 22 Uhr im Dom.
0: Kann ich da einfach vorbeikommen, Herr Wulff?
7: Ja, das ist eine der Veranstaltungen, wo man wirklich einfach hingehen kann. Das ist ein Format, was allen offen steht.
0: Und kann ich am Samstag noch entscheiden, nachmittags, dass ich abends Chormusik möchte?
7: Genau so ist es.
0: Herr Wulff, ganz herzlichen Dank. Und wir gehen jetzt mal einen Raum weiter zur Probe. Da wird nämlich für die Nacht der Chöre geprobt.
8: Ja, der Bachchor probt. Und da bekommt ihr jetzt schon mal exklusiv für Lübeck Zwischentöne einen Eindruck, wie das nachher in der Nacht der Chöre klingt. Und wir sind jetzt inzwischen im großen Probensaal angekommen im Andreas-Wilms-Haus. Und wie ihr hören könnt, ist der Chor auch schon eingetroffen.
0: Also langsam, so ein paar Leute fehlen, glaube ich, noch.
8: Ja, einige klönen, die Leute suchen so schon ihre Plätze. Und wir stehen jetzt hier mit dem Chorleiter Eckart Bürger. Er ist auch Organist und Kantor in St. Egidien, an der Kirche St. Egidien. Moin, Herr Bürger.
9: Hallo, Tag.
0: Was wird denn heute geprobt hier?
9: Nach einem Einsingen, was ungefähr eine Viertelstunde dauert, fangen wir an mit einer Motette von Felix Mendelssohn Bartholdy, die wir fürs Chorfest für die Nacht der Chöre am Samstagabend, dem 20. Juni, brauchen werden.
8: Mhm. Mhm. Was ist bei dieser Motette die Herausforderung gewissermaßen? Was ist die Challenge für Chorleiter und Chor?
9: Das ist ein großes Stück, was dramatisch packend sein muss. Und es ist achtstimmig. Also wir sind nicht nur in vierstimmiger Besetzung, sondern wir singen im Doppelchor achtstimmig. Und das wird uns ordentlich fordern, weil man dann natürlich sozusagen doppelt so viele Töne lernen muss.
0: Ja. Wie lange proben Sie denn schon?
9: Ja, wir proben diese Motette seit, sagen wir mal, 4 Wochen etwa, seit vier, fünf Wochen.
8: Wir sind gespannt, der Teaser war gut. Wir freuen uns auf die Dramatik und dann hören und sehen wir uns auf jeden Fall wieder in der Nacht der Chöre.
9: Jawohl, bis dann. Dankeschön.
0: Gut, und ihr hört es, der Chor ist fast vollzählig. Der Chor hat insgesamt 130 Mitglieder. Heute zur Probe. Herr Bürger rechnet mit 75 bis 80 Menschen, die kommen werden. Es sind Junge dabei, es sind ältere Menschen dabei. Eine ganz bunte Mischung. Und verbindend ist das Singen. Und hier gibt es einen Tisch mit den Notenblättern. Die haben sich gerade alle hier abgeholt.

0: So, das war das Einsingen. Sehr schön, fand ich.
1: Ja, ich fand ganz interessant, dass da auch so relativ viele Körperübungen dabei waren. Schulter lockern, Beine ein bisschen lockern. Dann hat man eine bessere Stimme, sitzt sie besser.
0: Und jetzt geht es los mit Felix Mendelssohn Bartholdy.
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3: Zwei.
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3: Was eins für dich gehört, die Mitarbeiterin? Ja?
2: Lasst uns zer... offenes A. Lasst uns zerreißen ihre Arme.

0: beiden Seiten, Seite 1 unten, lieber Bass 1, könnt ihr da ein deutliches B singen bei dem...
1: So, wir lassen den Chor jetzt mal weiter proben und ich finde, es ist auf jeden Fall eine Probe, die schon mal Lust auf mehr macht.
2: Ich finde, das hört sich schon richtig gut an und alle Infos, wann, wo, was stattfindet, das Kirchenmusikfest 2026, findet ihr unter kirchenmusikfest2026.de und Veranstaltungsorte sind zum Beispiel die Musikhochschule Lübeck, dann die historischen Kirchen.
1: Ja, darunter St. Egidien natürlich, St. Marien, St. Petri, St. Jakobi und außerdem die Musik- und Kongresshalle. Und dann gibt es, wie gesagt, noch das große Abschluss-Open-Air mit Gottesdienst im Lübecker Lohmühlenstadion.
2: Zwei Jahre verwandelt sich hier in Lübeck ein anderes Viertel der Altstadt in eine bunte Festmeile. Und dieses Jahr ist es das Seefahrerviertel rund um St. Jakobi und den Koberg.
1: Ja, wir feiern hier nämlich das Hanse-Kulturfestival. Vom 5. bis zum 7. Juni werden die Straßen, Gassen, Höfe und Plätze zur öffentlichen Bühne. Es gibt Live-Musik, verschiedene Aufführungen auf unterschiedlichen Bühnen, Kulinarik und natürlich auch Tanz.
2: Ja, und Tanz, das ist ein gutes Stichwort, denn wir sind jetzt hier in der Musik- und Kunstschule Lübeck in der Kanalstraße 42 bis 50 und bei uns ist Anke Kestermann. Sie ist die Leiterin der Tanzwerkstatt. Moin, Anke.
3: Moin.
1: Anke, ihr probt hier gerade etwas für das Hanse-Kulturfestival. Was wird das später? Also wir haben schon so ein bisschen zugeguckt, es sieht schon ganz toll aus, aber was wird es, wenn es fertig ist?
3: Also es wird ein ganz großer Auftritt von vielen unserer Tanzklassen im Schuppen 6 zum Hanse-Kulturfest an dem Samstag. Also im Rahmen der drei Tage sind wir am Samstag zu sehen.
1: Also am 6. ist das dann, wenn ich richtig gerechnet habe?
3: Ne? Ja, das hast du richtig gerechnet, genau. Am 6. sind wir mit den Kindern und auch mit Jugendgruppen im Schuppen 6 zu sehen mit zwei Aufführungen.
2: Und wie alt sind die Kinder, mit denen du jetzt hier arbeitest?
3: Das fängt, glaube ich, bei 2 Jahren an, wenn ich mal so in die Runde gucke. Ja, genau, bei 2 Jahren fängt es an. Und die Ältesten sind Erwachsene, so Mitte 40, 50.
2: Und du probst da jetzt? Eine Stunde ist gerade zu Ende gegangen mit den ganz Kleinen. Jetzt kommen die etwas Älteren. Und Anke, können wir ein bisschen mitmachen?
3: Oh ja, auf jeden Fall. Kinder, dürfen die mitmachen?
4: Ja!
2: Oh, das ist noch nicht ganz so begeistert.
1: Kinder, können wir mitmachen?
4: Ja!
1: Genau das wollte ich hören. Jetzt bin ich auch motiviert. Vorher dachte ich so, naja, die wollen mich gar nicht dabei haben.
2: Ja. Genau. Gut. Und Anke, ihr probt ja auch noch für einen Flashmob, ne?
3: Richtig, das ist noch so ein bisschen geheim. Flashmob ist ja immer geheim. Ja, deswegen okay. Haben wir ja auch Gott sei Dank keine Bilder, sondern nur den Ton hier. Aber ja, ihr seid heute dann Zeuge einer geheimen Probe für einen ganz geheimen Flashmob.
2: Mhm. Und da tretet ihr dann in Lübeck hier auf, irgendwo in der Innenstadt. Man weiß noch nicht, wo es passiert.
1: Ja, das ist ja geheim. Das ist ja das Besondere am Flashmob. Es materialisiert sich gewissermaßen aus dem Nichts, ja?
3: Richtig, genau. So? Ja, genau. Also wir verraten natürlich nicht, wann und wo wir sind, aber im Laufe des Tages werden wir immer irgendwo sein.
2: Spannend. Und wir dürfen jetzt hier mitmachen. Anke, was sollen wir machen? Schuhe haben wir schon ausgezogen?
3: Ich glaube, das reicht schon. Also vielleicht noch den Pullover aus und dann legen wir los.
1: Gut. Okay. Also Bettina, bei dir sieht das so aus, als ob du schon ewig in diesem Kurs hier mitmachst.
2: Ich muss mich ganz schön konzentrieren, das ist gar nicht so einfach.
1: Ich muss ja Gott sei Dank aufnehmen, ich kann nicht jede Übung mitmachen.
2: Du machst gar keine mit.
1: Das stimmt doch gar nicht.
5: Also, heute gehen wir mit der langsamen Version. Es gibt nachher für den Flashmob eine deutlich schnellere. Das üben wir aber erstmal am Ende der Stunde, ja? Jetzt üben wir einmal langsam. Und wie das beim Flashmob so ist, niemand ist auf der Tanzfläche. Versteckt euch schnell. Und sobald ihr die Musik hört, kommt ihr aus euren Ecken. Und ihr schaut immer ein bisschen durch den Raum. Okay? Ihr lauft und dann einmal gucken. Probieren wir es aus?
4: Ja.
1: Was ich schon mal gut finde, Anke, ist langsamere Version.
3: Ja, oder? Da kommt ihr ein bisschen entgegen, oder? Ja,
1: genau, total.
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1: Ja, Bettina zieht sich schon die Socken aus. Eben hattest du noch Socken an.
2: Ja, es wird hier richtig warm. Es ist anstrengend.
1: Ja, vor allem, ich finde, die Bewegungsabläufe sind relativ komplex, oder?
2: Ja.
1: Man muss sich konzentrieren.
2: Sehr konzentrieren. Jetzt hast du mich hier aus dem Takt gebracht.
1: Anke, ich gebe ganz offen zu, ich bin ja hier für die Aufnahmen verantwortlich. Bettina war da etwas engagierter.
2: Gemogelt.
1: Sind wir schon fit für den Flashmob?
2: Du natürlich.
1: Ganz ehrlich.
2: Ja, super. Naja, ich tanze ja sonst auch, von daher bist du da ein bisschen im Nachteil.
1: Ich hatte ja so einen dicken Wollpullover an. Ich dachte, wenn ich jetzt anfange zu schwitzen.
2: Aber ich bin hier auch ganz schön ins Schwitzen gekommen. Deswegen, ich habe da jetzt mal aufgehört. Ihr macht hier eine super Performance, Anke.
3: Ja, vielen Dank. Also wir hoffen, dass wir viele Leute begeistern und dass vielleicht ein paar Leute Lust haben, mit uns mitzutanzen.
2: Das heißt ja dann Flashmob, die Leute, die dazukommen, wenn ihr auftretet in Lübeck, irgendwo in der Stadt, die können alle mitmachen.
3: Genau, es gibt so einen Teil in der Musik, das werden die Leute merken, da gibt es dann den Moment, wo man alle mitmachen können, ja.
2: So. Und das können wir jetzt nicht, ich würde ja jetzt gerne schon versuchen, das aus dir rauszukitzeln, wann und wo ihr seid.
1: Das ist streng geheim, Bettina.
2: Noch ist es streng geheim.
3: Ihr habt ja sowieso auch schon gerade streng geheime Proben gesehen, also von daher wisst ihr schon mehr als alle anderen hier in Lübeck.
1: Wir haben das gesehen, was ihr erst beim Hanse Kulturfestival dann sehen werdet. Und jetzt will ich aber noch mal ganz kurz von unseren Mittänzerinnen und Mittänzern wissen, was die so von unserer Performance gehalten haben.
2: Naja, von deiner Performance, also da musst du gar nicht fragen, glaube ich.
1: Ich frage mal nach deiner Performance. Ist das euer erster Flashmob oder habt ihr sowas schon mal gemacht?
4: Also, nein, eigentlich noch nicht. Das ist unser erster richtiger Flashmob.
1: Also richtig in der Öffentlichkeit und dass alle Leute zugucken, das ist bisher noch nicht passiert.
4: Doch, schon hier vorne einmal vor dem eben Tanzsaal, sag ich mal.
1: Also ich habe ja mich so ein bisschen zurückgehalten eben beim Tanzen. Bettina hat ja schon so ein bisschen mitgemacht. Ich weiß nicht, ob du das sehen konntest. Meinst du, die könnte bei euch in der Gruppe schon mitmachen?
4: Naja, geht so.
1: Sie muss noch ein bisschen üben, ne?
4: Ja, okay. Da gibt es auch noch viele andere Tanzschritte.
1: Bettina, okay. Was sagst du?
2: Ach, ich fand, ich habe das eigentlich ganz gut gemacht. Ja.
1: Das ist wichtig, man muss an sich selber glauben bei so einem Flashmob.
6: Fürs erste Mal ganz gut.
2: Siehst du? Das sehe ich genauso. Das war nett von dir, danke.
4: Es war auch gut, das stimmt.
1: Seid ihr denn schon so ein bisschen aufgeregt oder ist euch das egal, so einfach drauf loszutanzen, draußen, auf der Straße?
6: Also wir haben ja schon größere Aufführungen gehabt. Also für mich ist es jetzt so, ich bin halt noch aufgeregt, aber sonst, wenn ich denn erst tanze, dann geht es eigentlich auch wieder weg.
3: Hauptsache, es macht Spaß.
1: Genau, dabei sein ist alles. Und ein paar Tage habt ihr noch Zeit bis zum Hanse Kulturfestival.
2: Und jetzt bei der Probe, man hat ja gemerkt, dass ihr ganz viel Spaß dabei habt, oder?
4: Ja, auf jeden Fall.
6: Ja.
1: Der Spaß, den haben wir auf jeden Fall gesehen.
2: Genau.
1: Und wir drücken euch die Daumen für das Hanse Kulturfestival. Wir werden natürlich durch die Stadt gehen und gucken, wo wir euch finden.
2: Ja, und dann machen wir einfach mit. Ich übe da noch vorher ein bisschen.
1: Ja, genau. Und ich werde mich einfach da so reinstürzen. Das ist ja auch der Sinn der Sache, glaube ich. Ne? Es gibt ja keinen richtig und keinen falsch beim Flashmob, ne, Anke?
2: Anke, jeder kann mitmachen.
3: Ja, auf jeden Fall, bitte. Ja, bitte wirklich. Also einfach mitmachen.
2: Und Anke, du bist ja hier super aktiv jetzt auf dem Hanse Kulturfestival. Was machst du da noch alles?
3: Ja, also ich habe so ein bisschen den Hut auf hier für die Musik- und Kunstschule, das ganze Programm über die 3 Tage im Schuppen 6 zu planen. Und da geht es am Freitag um 17 Uhr mit einem Konzert los, mit einer Jugendband. Und ja, dann bis Sonntag 17 Uhr geht das Programm durch mit Schülern von uns, von der Schule, mit Lehrerkonzerten und auch Gästen, wie zum Beispiel Salt und Peanuts, die Big Band von den Hochschulen. Und Studio Kron ist am Freitagabend. Und ja, es liegt Tanzfußboden im Schuppen 6. Also, liebe Leute, kommt vorbei und tanzt mit uns. Und ja, lauscht der Musik und feiert mit uns die Kunst.
1: Und ganz wichtig ist ja noch, wir müssen noch mal sagen, wo der Schuppen 6 ist, wo man den findet.
3: Der ist am Drehbrückenplatz. Ich glaube, alle Lübecker kennen ihn. Und also wer sich in Lübeck nicht auskennt, fragt sich durch zum Drehbrückenplatz. Da, das wissen alle.
1: An der Untertrave. Und das ganze Programm für das Hanse Kulturfestival findet ihr natürlich auch auf der Seite von lübeck-tourismus.de.
2: Ganz viel Spaß noch bei den Proben und macht weiter so. Das ist super ansteckend und macht richtig gute Laune.
1: Ja, und danke, dass wir heute dabei sein durften. Und typisch für das Hanse Kulturfestival ist auch diese besondere, fast familiäre Atmosphäre, der Kontakt zu den Lübeckerinnen und Lübeckern.
2: Ja, die Anwohnerinnen und Anwohner, die begrüßen die Besucherinnen und Besucher auch in den historischen Höfen und Gängen, zum Beispiel im Rosengang. Und was da passiert, das erzählen uns jetzt Gudrun und Martin, die wir nämlich jetzt besuchen.
1: Und wir sind inzwischen angekommen im Rosengang und jetzt wissen wir auch, warum er Rosengang heißt, weil links und rechts in diesem schmalen, wunderschönen Gang die Kletterrosen an der Wand hochklettern.
2: Die stehen noch nicht in Blüte. Das wird im Juni aber der Fall sein zum Hanse-Kulturfestival. Noch sieht man die Knospen.
1: Und wir haben uns hier verabredet mit Gudrun Neuper und Martin Gosch. Moin, ihr beiden.
7: Moin.
8: Moin.
1: Was plant ihr zum Hanse-Kulturfestival?
7: Wir gestalten eine Geschichte vom Rosengang, ein bisschen bebildern es und wir kleben an jede Haustür wieder Werda, namentlich mit wie viel Ehefrauen, nein, nur eine, und wie viele Kindern da hier gelebt haben. Das ist total spannend. Und wir haben hier wieder Klönschnack-Tische aufgebaut mit Getränken und Kaffee und Kuchen und Snacks, sodass man sich hier gut aufhalten kann.
2: Also ich erfahre hier etwas über die Geschichte des Rosengangs sozusagen.
7: Ja. Von der Geschichte des Rosenganges und dann ein Stück weit auch von allen Gängen.
1: Also so ein bisschen Kopfkino, eine Reise in die Vergangenheit und eben auch Schnacken und Kontakt mit den Menschen, die hier an diesem Gang leben.
7: Wie es heute jetzt los ist.
2: Martin, warum habt ihr euch entschieden, hier mitzumachen?
8: Das ist fast eine Tradition. Wir waren beim ersten Mal dabei, also warum nicht dieses Mal?
2: Ja, super. Mehr muss man da gar nicht sagen. Ne?
7: Und gut, was ganz entscheidend ist, das erste Hanse-Kulturfestival, die Vorbereitungen haben uns sehr zu einer Community zusammengeschweißt. Und jetzt ist es wieder ein bisschen locker, das sind andere Leute da, es gab Wechsel. Und da hoffen wir, dass es natürlich wieder so ist.
2: Also auch hier gelebte Nachbarschaft, kann man sagen. Gelebte Nachbarschaft im Rosengang.
8: So kennen wir das und so wollen wir das auch.
1: Und Martin, ganz besonderes Detail noch, du hast ja hier das Ganghaus Museum für magische Mechanik und das wirst du dann auch zum Hanse-Kulturfestival öffnen.
8: Das ist so und alle, die interessiert sind, haben zwei Optionen. Das eine ist, ein Ganghaus von innen zu sehen. Das ist ja etwas, was viele gerne mal erleben möchten. Und das andere ist, Mechanik auf eine Weise kennenzulernen, die man so nicht kennt, nämlich magisch.
2: Wir haben dich da ja schon mal besucht im Museum und ich fand das richtig klasse.
1: Ja, ich kann garantieren, es wird magisch. Also im Rosengang findet ihr Magie, ihr findet Klönschnack und ihr könnt eine Zeitreise in die Vergangenheit machen. Alles zum Hanse-Kulturfestival.
2: Und alle Infos dazu zum Hanse-Kulturfestival findet ihr unter www.loebeck-tourismus.de. Der Name Alfred Marlau, der sagt einigen von euch so spontan vielleicht nichts, aber hier in Lübeck kommt man an ihm gar nicht vorbei.
1: Ja, und auch deutschlandweit begegnet euch die Arbeit des Malers und Grafikers vielleicht sogar auf dem Frühstückstisch. Alfred Marlau hat nämlich das Logo für die Schwartau-Werke designt, die die Schwartau-Marmeladen herstellen und auch das Logo übrigens, wenn ihr gerne Marzipan esst, für Niederegger-Marzipan.
2: Genau, das machen ja viele Menschen. Und diese Logos, die sind bis heute auf den Schwartau- und Niederegger-Produkten zu sehen. Bei Schwartau sind es die stilisierten 7 Türme der 5 Hauptkirchen hier in Lübeck und bei Niederegger ist es das Holstentor und ich finde die Logos immer noch sehr modern.
1: Ja, und Alfred Marlau hat aber auch viele andere Sachen hier in Lübeck gemacht, zum Beispiel das Totentanzfenster für die Lübecker Marienkirche gestaltet. Doch seine größte Arbeit für Lübeck, was den Umfang und auch die Dynamik angeht, weil das war eine bewegliche Arbeit gewissermaßen, war der Festumzug 1926. Da feierte Lübeck 700 Jahre Reichsfreiheit.
2: Genau, und dazu gibt es jetzt eine neue Ausstellung im Museum Behnhaus-Trägerhaus. Sie heißt Alfred Marlau, Festumzug 1926. Eröffnet wird sie am 5. Juni. Da kann auch jeder kommen, wer möchte. Und ab 6. ist sie dann regulär zu sehen. Und bei uns ist jetzt Jan Zimmermann. Er hat die Ausstellung mit kuratiert. Moin, Herr Zimmermann.
9: Ja, moin, moin. Danke fürs Kommen.
1: Sehr gerne. Wir sind sehr neugierig auf jeden Fall. Wir sind ja jetzt auch, müssen wir sagen, im Museum Behnhaus-Trägerhaus und stehen hier schon, so ein paar Exponate liegen hier schon rum.
2: Genau, da durften wir schon raufgucken.
1: Und Herr Zimmermann, es gibt einen Film über dieses Ereignis, viele Fotos und es ist ja faszinierend. Es sind ja wirklich Tausende von Menschen an den Straßen zu sehen. Sie hängen aus den Fenstern. Besucherinnen und Besucher kamen von überall her, aus ganz Deutschland, aber auch aus dem benachbarten Ausland, sogar aus Skandinavien.
2: Auch Thomas Mann war dabei. Er hat sich den den Umzug angesehen. Er war im Burgtorhaus und dort hat der berühmte Sohn der Stadt seine Schriftstellerkollegin besucht, Ida Boy-Ed, um seinen 51. Geburtstag zu feiern. Um 12 Uhr kam der Zug vorbei und er hat von oben auf den Zug geschaut und auch, man muss sagen, noch am Tag vorher eine große Rede gehalten zur Reichsfreiheit. Und Herr Zimmermann, warum hat dieses Ereignis so viele Menschen interessiert? Es waren ja Tausende dabei, auch ganz unterschiedliche Menschen. Was hat die Faszination ausgemacht?
10: Das war schon ein Hauptereignis, wenn eine Stadt einen Geburtstag feierte oder wenn ein Senator starb oder ein Dichter. Also das kennt man von Fotos, die Straßen sind voll, das war üblich auch im 19. Jahrhundert. Und in den 20er Jahren sind die Volksfestumzüge nicht so groß, aber dann kommt dieser Geburtstag, also der Geburtstag der Unabhängigkeit Lübecks ja quasi, nicht? Reichsfreiheit bedeutet ja, da ist nur der Kaiser über der Stadt, aber kein Herzog, kein Fürst irgendwie mehr dazwischen. Und wir sind in einer Zeit, klar, Fotografie ist da, Film, Wochenschau und Kino, das ist alles da, aber es ist ja noch gar nicht so eine Überflutung. Nicht? Die Leute sitzen nicht am Handy den ganzen Tag, die Leute sitzen nicht vorm Rechner und so, sondern...
2: Ja, auch noch keinen Fernseher.
10: Ein paar Jahre zu früh für Fernseher, eben keine Live-Übertragung, das kam aber, und das ist ja das Tolle, zwei Tage später nach dem Festzug konnte man sich abends schon einen Film angucken. Also mit dem Flugzeug, die Filmrollen von Lübeck nach Berlin wahrscheinlich geflogen, zurückgekommen und abends, zwei Tage später, konnte man das im Kino sehen. Also manchmal staunt man schon über die Geschwindigkeit der 20er Jahre.
11: Das wäre für damalige Verhältnisse Lichtgeschwindigkeit schon fast, ne?
10: Das war rasant. Die müssen am Sonntag gleich, nicht, ab zum Priwallen in Travemünde, wo der Flughafen war, nicht, nach Berlin entwickelt am nächsten Tag und am übernächsten Tag waren die wieder hier.
2: Es war wahrscheinlich auch eine schöne Ablenkung vom Alltag. Das war ein Riesenereignis und jeder wollte dabei sein. Kann man so runterbrechen.
10: Ja, das ist Ablenkung und man kann auch sagen, das ist so ein Höhepunkt natürlich. Ne? Wir sind 8 Jahre nach dem Ersten Weltkrieg, so es geht wieder aufwärts, es wird gebaut, die Wirtschaft funktioniert halbwegs, ne? Politischen Streit gibt es natürlich wie immer, aber es ist eigentlich so der Höhepunkt oder Lübeck bewegt sich so auf den Höhepunkt der Entwicklung in den 20er Jahren zu und da gab es schon was zu feiern. Nicht? Also die Stadt blühte und lebte und Wirtschaft und Verkehr, das war alles da.
11: Wir müssen jetzt aber ganz kurz sagen, wir haben schon gesagt, Reichsfreiheit, klar. Und, aber was war das jetzt genau? Also der Anlass für den Umzug 1926 war die 700-Jahr-Feier der Lübecker Reichsfreiheit, die wir in diesem Jahr ja zum 800. Mal begehen. Vereinfacht kann man sagen, die 1226 verliehene Reichsfreiheit war ein Privileg des Kaisers, das Lübeck zu einer freien Stadt im Reich machte. Und das war auch ein Grundstein für Lübecks wirtschaftlichen Aufstieg. Und Herr Zimmermann, welche Geschichten wurden jetzt im Festzug aus Lübecks wechselvoller Vergangenheit dargestellt? Da gab es ja wahrscheinlich sehr, sehr viele. Aber was war so typisch für den Geist Marlaus auch in diesem Festumzug?
2: So ein, zwei Beispiele, wenn ja, Sie genau. Die haben.
10: Also grundsätzlich kann man sagen, die Auswahl war auf Lübeck bezogen. Das heißt, die Ereignisse hatten wirklich alle speziell ein Lübeck-Thema. Und dann nimmt man das Tragische, die Pest 1350, als vielleicht so ein Drittel der Stadtbevölkerung gestorben ist. Nicht? Dahinter der Totentanz dann, der begleitend, der durch die Straßen tanzt. Nicht? Also das ist das deprimierende Ereignis sozusagen. Aber das ist so lange her, dass das irgendwie erzählen kann man ja davon.
11: Da kann man sich so wohlig gruseln. Ne?
10: Genau, da kann man sich so wohlig fühlen. Und dann ganz positiv die Errungenschaften des 19. Jahrhunderts. Nicht? Da fährt ein Dampfschiff. Fährt ein Dampfschiff, das schwimmt nicht, sondern darunter waren Räder. Und es fährt eine Eisenbahn mit einem verkleideten Motortrecker durch die Straßen. Nicht? Also so wirklich Jahrhunderte dazwischen, das ganz Alte und das, was Lübeck dann anfing, modern zu machen.
11: Tradition und Moderne.
2: Ja, genau, der Ausblick auf die Zukunft so ein bisschen, wie sie sich gestaltet.
10: Genau, der Zug geht dann, der schließt quasi in der Gegenwart Lübecks dann an, nicht, mit Schornstein. Die sehen so ein bisschen, da schmunzelt man so, nicht, so, weil für uns sieht das heute natürlich nicht mehr sehr modern aus, nicht, aber in der Zeit muss man sagen, das ist das, wo eben auch viele der Lübecker arbeiten, nicht? Das sind die Werften, das sind die Maschinenbauunternehmen, und wenn Schlot raucht, dann weiß man, der Stadt geht's gut, weil die Wirtschaft eben floriert.
2: So, ein Blick durch die wechselvolle Geschichte und ein bisschen in die Gegenwart. Heute ist es ja ganz normal, wenn wir irgendwas spannend finden. Wir nehmen unser Handy aus der Tasche, machen Fotos, machen Filme. Das war ja 1926, ging das ja noch gar nicht so. Da war die Technik noch nicht so weit. Es war etwas Besonderes, Filmaufnahmen zu schießen und auch Fotos zu machen. Und die Stadt Lübeck hat ja dann, wir kamen da schon kurz drauf zu sprechen, die Filmrechte verkauft an diesem Umzug. Und man kann ja sagen, der Umzug wurde vermarktet ja auch, um Geld damit zu verdienen. Auch eine Lübecker Tradition ja irgendwie.
10: Natürlich, das war schon sehr professionell. Nicht? Es gab ein sogenanntes Nachrichtenamt, die haben sich darum gekümmert, die haben die Fotos verschickt, die haben den Briefverkehr mit den Filmfirmen geführt. Und vermutlich war es nachher aber dann doch nicht nur eine Filmfirma. Nicht? Die hatten, wir wissen nicht, wurde vielleicht auch die Rede von Thomas Mann gefilmt, vermutlich, weil das klingt so, als ob die das ganze Fest aufgenommen haben. Wir kennen aber nur Filmaufnahmen von dem Umzug. Und beim Umzug, wenn man die Fotos dann wiederum durchguckt, sieht man jede Menge Kameramänner da stehen. Und wir wissen von mindestens zwei Filmen, die es gab. Also es hat sicher noch mehr Material gegeben, weil die Anzeigen andere Titel haben und es verschiedene, ja, vielleicht auch Amateurfilmer aus Lübeck waren, die auch noch Material gemacht haben.
2: Und hier in Lübeck, Sie hatten schon gesagt, in Berlin konnte man den Film sehen. Die Rollen sind ja gleich zur Entwicklung gekommen. Aber auch hier in den Lübecker Kinos gab es ja einen Film zu sehen über den Umzug.
10: Genau, der Film wurde hier im Stadtteilenkino, das es ja immer noch gibt, gezeigt. Und dann in den Wochen danach findet man in den Tageszeitungen dann Meldungen für die Teilnehmer des Festzuges. Heute gibt es nochmal den Film zu sehen oder am Sonntag machen wir noch eine neue Vorstellung. Und da weiß man nicht genau, war das vielleicht noch ein zweiter Film oder so, nicht, der gedreht wurde.
2: In der Ausstellung kann man ja auch einen Film sehen von 1926.
10: Ja, einer der Filme von 1926 ist im Bundesarchiv erhalten und wir zeigen einige Minuten davon auf einem Bildschirm. Und man kann dann eben sehen, das, was Marlau gezeichnet hat, das, was wir auf Fotos sehen, und dann sehen wir die Gruppen in Bewegung. Und das ist natürlich gerade bei der tänzerischen Gruppe, dem Totentanz, nicht, besonders beeindruckend. Nicht? Die laufen da nicht so statisch durch die Gegend, nicht, sondern die Kurven und die Arme recken sich so expressionistisch aus.
11: So Ausdruckstanz, ne? So, wenn man das so irgendwie definieren sollte. Ne?
10: Genau, es ist, damals war ja moderner Ausdruckstanz eine neue Kunstform quasi. Und ein Journalist schreibt dann auch in einem Zeitungsartikel, das seien ja professionelle Tänzer gewesen. Das war aber hier von einem Sportverein die Tanzgruppe.
11: Das war das Schöne am Ausdruckstanz, man konnte ja auch, es war nichts perfekt, ne? Das war ja Ausdruckstanz. Das Besondere an der Ausstellung ist jetzt eben, Sie haben es ja schon gesagt, man sieht jetzt, also man hat den Film und der wird praktisch wieder noch viel lebendiger und bunter durch all diese Exponate, die hier ausgestellt werden, zum Beispiel die Entwürfe, die Zeichnungen, die Modelle zum Festzug, und die wurden ja schon 1926 im St. Annen-Museum ausgestellt. Die zum Beispiel mehr als 16 Meter lange Leinwand, auf die 36 Aquarelle aufgezogen waren, die schenkte Marlau dem Museum. Die wurden dann aufgerollt, verpackt, wanderten ins Depot, wo sie dann 100 Jahre lagen. Und hier sind sie dann erstmals wieder zu sehen. In welchem Zustand haben Sie die denn vorgefunden? Und war das auch für Sie wie einen Schatz zu heben?
10: Das ist ein Schatz. 16 Meter sind dann wirklich, wenn man sie ausgerollt sieht, sehr ausdrucksstark. Und diese Rolle ist vielleicht 20 Zentimeter hoch und hat 10 Zentimeter Durchmesser. Also das ist ganz, ganz eng gerollt gewesen. Und wir sind uns sicher, sie ist nicht ausgestellt gewesen, weil es eben solche Vitrinen gar nicht gibt im Museum. Wir teilen ja jetzt eine 8 Meter Vitrine und dann machen wir die erste Hälfte, noch eine zweite Hälfte dann später. Das heißt, dieses Riesenstück so klein dann im Schrank liegen zu sehen, und dann haben wir die Kataloge früherer Ausstellungen und die Zeitungsartikel zur Ausstellung durchforstet. Es gibt keinen Hinweis darauf, dass diese Zeichnungen seit 1926 überhaupt je zu sehen waren. Und dafür, wenn man sie aufblättert, sie ist halt total frisch an den Zeichnungen, von den Farben her. Nicht? Sie ist in einem sehr guten Zustand.
11: Und das könnt ihr dann hier auch im Museum Behnhaus-Dreger aussehen.
2: Ich finde ja sowieso, das Grafikdesign von Alfred Marlau, das wirkt sehr modern. Geht Ihnen das auch so oder ist das jetzt meine persönliche Wahrnehmung?
10: Das ist sehr modern, weil es sehr reduziert ist und sehr klar ist. Und sein Grafikdesign ist ja auch daraufhin ausgerichtet gewesen. Ich mache Plakate, ich mache Buchtitel, ich mache Werbung, die also sehr schnell erfassbar sein muss mit dem Auge. Und das ist eine Schrift, gibt ähnliche Schriften aus den 20er Jahren, nicht, die wir so vom Bauhaus kennen. Nicht, da dockt das ja so ein bisschen an. Und wir wissen ja, Bauhaus, diese moderne Ästhetik, die reduzierte, die klare, so, das funktioniert bis heute. Ne? Und bei Marlau ist es, ich wüsste kein Firmendesign, was seit 100 Jahren wirklich so konsequent verfolgt wird oder umgesetzt wird, wie eben Niederegger das macht. Ne? Und das nach 100 Jahren genauso funktioniert.
11: Spannend. Ich stelle mir das so vor, als Sie die Rolle entdeckt haben, dass das so ein bisschen war wie die Öffnung einer Grabkammer in einer ägyptischen Pyramide.
10: Das kann man so sagen, ja.
11: Und wir freuen uns, dass der Direktor des Museums Behnhaus Trägerhaus auch gekommen ist, Dr. Alexander Bastik. Moin.
12: Hallo.
2: Und wie feiert Lübeck jetzt am 6. Juni? Ist ja dann 800 Jahre Lübecker Reichsfreiheit. Wie feiert Lübeck in diesem Jahr, Herr Bastik?
12: Offiziell hat ja schon eine Ausstellung im Hanse-Museum im Burgkloster eröffnet, die das Stadtarchiv konzipiert hat. Da ist der Reichsfreiheitsbrief im Original zu sehen und viele Urkunden. Also mit den historischen Themen beschäftigt man sich. Es gibt Vorträge das ganze Jahr über. Und wir haben das Glück, dass am Wochenende des 6. Juni ja das Hanse-Kulturfestival in dieser Stadt ist. Da wird es also auch Straßenfest geben und wir als kultureller Leuchtturm dazwischen, die die Dinge vielleicht so ein bisschen ordnen kann und sagen kann, worum ging es vor 100 Jahren, als schon mal so viele Menschen auf der Straße waren.
11: Die Eröffnung zur neuen Ausstellung Alfred Marlau, Festzug 1926 im Museum Behnhaus Trägerhaus ist am 5. Juni und am 6. fängt die Ausstellung dann offiziell an.

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Willkommen bei Lübeck FM und unserer Sendung Kultur Melange. Am Mikrofon begrüßt Sie Angelika Wolf, die auch für die Sendung verantwortlich ist und an der Technik heute wieder unterstützt wird von Shia Wolf. Wir freuen uns, dass Sie dabei sind und geben Ihnen wie immer einen Überblick über die heutige Sendung. Zunächst geht es in die Komödie Lübeck in der Dr. Julius Leber Straße. Da hatte die Komödie Venedig im Schnee Premiere. Im zweiten Beitrag schauen wir mal hinter die Kulissen des Theaters. Ich habe mit der Pförtnerin Frau Nizewski gesprochen. Und der letzte Beitrag, der geht nochmal in die Muck. Es ist ein Beitrag, der ein bisschen überhängig ist. Das 6. Sinfoniekonzert im März haben wir auch damals besucht. Und hier kommt jetzt der Bericht.

0: Das war Reggae-Musik von Jimmy Cliff hier bei Kultur Melange. Kennen Sie Chauvinien? Nein? Ehe Sie jetzt anfangen, vor Ihrem inneren Auge den Atlas durchzuscannen, kann ich Sie beruhigen. Sie können Chauvinien gar nicht kennen. Es sei denn, Sie haben sich die französische Komödie »Venedig im Schnee« von Gilles Direc in der Komödie Lübeck bereits angesehen. Dieses Stück hatte am 29. Mai Premiere in der Regie von Lennart Mesenbring. Ich habe mir die Aufführung am 30. Mai angesehen. Nachdem uns in dem gut besuchten Zuschauersaal wie im Kino Eiskonfekt angeboten wurde, erklingt Musette-Musik. Der Vorhang öffnet sich zu einem Wohnzimmer in Pastellfarben. Links und rechts am Rand stehen überdimensionierte Blumen und ein Schubladenschränkchen in knalligen Farben. Drei Türen führen in die benachbarten Räume. Das ist der Schauplatz der Komödie »Venedig im Schnee«. Es ist das Wohnzimmer von Nathalie und Jean-Luc, ein Ehepaar, das kurz vor der Silberhochzeit steht. Ihr Umgang miteinander ist geprägt von ständigem Schuschu und Küsschengesäusel. Jean-Luc, lässig hell gekleidet, und Nathalie im geblümten Sommerkleid erwarten Gäste. Jean-Luc hat seinen neuen jungen Kollegen Christophe mit seiner Freundin Patricia eingeladen. Als die beiden schließlich eintreffen, wird sofort klar. Sie befinden sich im Krisenmodus. Patricia hatte keine Lust auf diesen Abend.
1: Oh, wunderbar, Blumen, das wäre doch nicht nötig gewesen. Das ist aber lieb. Schau mal, Schuschu, die schönen Blumen.
2: Die sind wirklich wunderschön, Schuschu. Ich werde mich gleich um sie kümmern.
1: Du bist ein super süßer Schuh.
2: Ich habe dich lieb, Schuh.
3: Ja. Es tut uns wirklich sehr leid wegen der Verspätung. Als Jean-Luc uns angerufen hat, da stand hier mitten auf dem Boulevard, wir sind für dich im Stau.
4: Wo soll ich die Blümchen dann reinstellen, Schuschu?
1: Ich habe Schuschu. Lass es zurück.
3: Vielen Dank für das Lächeln, das du ihnen geschenkt hast.
1: Ja, noch so ein Ton und ich bin weg. Was habe ich denn mit ihnen zu schaffen, hä? Bleib du hier bei deinem Kollegen, ich hau ab.
3: Na gut, tu es, hau ab, ist mir doch egal.
0: Patricia im kleinen Schwarzen steht abgewandt, ist sichtbar genervt und sagt im Beisein der Gastgeber keinen Ton. Das führt dazu, dass die Gastgeber sie für eine Ausländerin halten. Das nimmt Patricia zum Anlass, mit geradezu diabolischem Vergnügen die Fremde zu spielen. Sie redet in einer Fantasiesprache und erfindet ihr Herkunftsland, das vom Krieg heimgesucht wurde, Chauvinien. Möglicherweise inspiriert durch das ständige Schuschu-Generve der Gastgeber.
1: Was ist das für eine Sprache, die deine Freundin da spricht?
2: Sag mal, ist das nicht ungarisch? Nein. Doch. Dieser Elektriker, erinnerst du dich noch, der die Elektrifizierung hier bei uns in der ganzen Wohnung gemacht hat? Bartek oder wie der hieß. Wenn der telefoniert hat, das klang genau so.
1: So. Aus welchem Land kommt sie denn?
2: Ihr Land?
1: London? Du? Huh? Dein Land? Wo? Also hier? Frankreich. Du? Wo? Wer from?
2: Sehr schön.
1: Ah, my country! Chauvinia.
2: Chauvinia?
1: Ja, Chauvinien. Chauvinien?
2: Ja.
1: Wo ist das? Oh, Chauvinia ist da.
2: Das ist ja völlig klar.
1: Was hat sie gesagt?
2: Nee, sie hat gesagt, dass das in Jugoslawien liegt.
1: Ja, Chauvinia, ex-Jugoslawia.
5: Sie ist eine Jugoslawin?
1: Mhm. Ja, Jugoslawia.
5: Chauvinien.
0: Eine junge Frau, geflohen aus einer Kriegsregion, das aktiviert die Gutmenschen in Jean-Luc und Nathalie. Sie beginnen mit Begeisterung, Spenden aus ihrem Haushalt zusammenzutragen. Hier schimmert hinter der Komödie eine bitterböse Satire durch. Hinter der Spendenbereitschaft steckt die willkommene Gelegenheit, überflüssigen Krempel loszuwerden. Und Geldspenden wollen auch gut überlegt sein.
1: Durchschlagen.
6: wir denn noch sprechen?
7: Nichts, nichts, gar nichts. Wir werden ja nicht den ganzen Abend über Schuhwehe reden, ja? Wenn wir uns den ganzen Abend nur mit Patricia beschäftigen, dann bringen wir sie bloß in Verlegenheit.
8: Vielleicht kannst du ja noch einen Scheck ausstellen.
7: Was? Wofür?
8: Für Schuhwehe.
7: Nein, nein, nein. Lass uns mal etwas anderes. Ja? Lass uns nicht mehr nur noch über Patricia reden und über Schuhwehe. Nein, Patricia? Nein.
9: Auf welchen Namen soll ich den Scheck denn
7: ausstellen? Du willst gar keinen Scheck ausstellen.
9: Aber ich bräuchte natürlich ein Beleg für die Steuer, ne?
7: Nein, das nicht. Geht es ja auch nicht absatzbar. Also, lass das mit dem Scheck.
8: Scheck?
7: Patricia.
8: Das war wohl nicht Checker.
9: Gut, okay, ein Scheck ist ja nicht viel, ne?
8: Weiß nicht. 100 Euro?
9: Na sag mal, ist das ein bisschen übertrieben?
8: Na, dann mach 80.
9: Das muss ja doch nicht absetzbar ist.
8: Na, dann 60, wenn du magst.
9: 60 Euro? Und das ist für die Schuhbringer eine ganze Menge.
8: Dann mach, wie du willst.
9: Hey, mir wurde schon die T-Shirts und die Decke gespendet.
8: Von
9: stimmt. Pass auf, ich schreibe einfach 35 Euro. Für das ist hoch anstehend.
0: Lennart Miesenbring setzt in seiner Inszenierung weitgehend auf Tempo. Tür auf, Tür zu, hinein, hinaus. Mal ist nur ein Paar auf der Bühne, mal beide. Vor allem Michael Knoll als Jean-Luc fegt mit einem ständigen Redeschwall über die Bühne und beweist sein großes komödiantisches Können. Kerstin Pötting stellt die Nathalie facettenreich in ganz unterschiedlichen Situationen dar. Lennart Miesenbring spielt den Christoph von mühsam aufrechterhaltener Freundlichkeit über Fassungslosigkeit und Entsetzen bis hin zu unverhohlener Wut. Sarah Casado Thomas glänzt in der Rolle der Patricia. Es ist ein Vergnügen, ihr zuzusehen, wie sie mit zunehmender Begeisterung die Chauvinierin darstellt. Die Fantasiesprache kommt ihr so fließend von den Lippen, dass man sie für eine echte Sprache halten könnte, wüsste man es nicht besser. Ob und wenn ja wie die beiden aus ihrer Chauvinien-Nummer wieder herauskommen, das sollten sie sich selbst ansehen. Nur so viel. Der zweite Teil hält einige Überraschungen bereit. Zum Beispiel erschließt sich der Titel Venedig im Schnee. Das Stück endet mit einer gelungenen Pointe. Das kam beim Publikum gut an. Es gab begeisterten Applaus. Venedig im Schnee von Gilles Direc, deutsch von Annette und Paul Becker und in der Regie von Lennart Miesenbring wird noch bis zum 19. Juli in der Komödie Lübeck gezeigt. Tickets bekommen Sie online über luebeck-ticket.de und an der Abendkasse.

0: Sie hören Kulturmelange und das war gerade Jeremy Lopez featuring Matteo Mollico mit The Show. Wir bleiben im Theater, aber nicht auf der Bühne, sondern mal wieder in einem Beitrag hinter den Kulissen, den ich ja von Zeit zu Zeit mal sende, indem ich Menschen besuche, die hinter den Kulissen eben arbeiten. Jetzt war ich bei Katrin Niedzwetzki, die am Bühneneingang an der Pforte sitzt, und ich habe sie einmal besucht und ihren Arbeitsalltag versucht ein bisschen einzufangen.
1: Frau Niedzwetzki, Sie sitzen hier in Ihrer Pförtnerloge direkt neben dem Bühneneingang und beobachten, wer so rein und raus geht. Ist damit Ihr Berufsfeld schon umschrieben?
2: Ich habe schon die Aufgabe zu beobachten, wer ins Haus ein- und ausläuft. Mitarbeitende haben ja auch Transponder, die kommen selbstständig ins Haus. Gäste müssen sich bei mir anmelden und werden dann von mir ins Haus gelassen. Das ist schon eines der Hauptaufgaben, die ich hier mache, ja.
1: Wer kommt denn noch so außer den Mitarbeitern und Mitarbeiterinnen?
2: Ja, wir haben ja auch viele Mitarbeitende, die als Gäste kommen. Das kann dann auch das Ballett Kiel sein, wo mit einigen gekommen wird. Wenn wir Gastspieler haben, die Niederdeutsche Bühne oder ähnliche Sachen, die wir so manchmal im Haus haben, das sind ganz unterschiedliche Bereiche dann. Und dann kommen auch gerne mal Besucher, es kommen Praktikanten in den verschiedenen Abteilungen, Gäste für die Geschäftsleitung, ist ganz unterschiedlich.
1: Ich sehe hier in Ihrem kleinen Büro auch verschiedene Geräte, natürlich ein Computer, ein Telefon, ein Poststapel, Postausgangs- oder Eingangskorb. Welche Verwaltungsaufgaben haben Sie denn zu erledigen? Zum Beispiel telefonieren.
2: Telefonieren, ganz richtig.
1: Jetzt klingelte schon mal das Telefon zwischendurch und Frau Niedzwetzki musste sich eine kleine Notiz machen. Offensichtlich ging es um etwas Internes. Und wir waren gerade dabei, also es ist ja auch wie ein kleines Büro hier ausgestattet. Welche Art von Verwaltungsaufgaben haben Sie denn so zu erledigen?
2: Ja, also in erster Linie klar die Posteingang und Ausgang. Dann mache ich die Materialbestellung, Büromaterialbestellung für das Haus. Ich bediene auch die Brandmeldezentrale. Da sind dann auch so kleinere Dokumentationssachen mit verbunden. Ja, und dann also Post, auch die interne Verteilung im Haus. Da haben wir also die Postfächer. Wie man so sieht, das ist dann auch ein bisschen aufwendig manchmal, weil dann auch unterschiedlichste Sachen kommen, die nicht ganz klar zuzuordnen sind.
1: Und ich sehe hier auch den großen unvermeidlichen Schlüsselkasten, oder es sind sogar zwei, mit einer Menge Schlüsseln und Anhängern. Können Sie also überall mit diesen Schlüsseln im ganzen Haus rein?
2: Ja. Ja, also ich habe auch tatsächlich hier also meinen wichtigen Schlüssel, das ist der Generalschlüssel fürs gesamte Haus. Und es gibt dann unterschiedliche, die dann bestimmte Bereiche zugänglich machen oder irgendwie für manche Mitarbeitenden dann auch Generalschlüssel oder auch für Firmen Generalschlüssel. Wir haben Feuerwehrschlüssel hier, wenn die im Haus sind. Die haben ihre eigenen Schlüsselbunde, die laufen dann autark damit rum und können kontrollieren, was auch immer sie hier dann so zu kontrollieren haben. Und die gebe ich dann auch raus, das muss auch dokumentiert werden.
1: Wie lange sind Sie jetzt schon dabei in dieser Aufgabe?
2: Also hier an der Pforte seit 2 Jahren.
1: Und gibt es da eine besondere Stellenausschreibung? Muss man besondere Voraussetzungen mitbringen? Und wenn ja, welche?
2: Ja, das war jetzt in der Form eine interne Ausschreibung zuerst. Ich bin ja seit 10 Jahren schon am Haus. Und eigentlich kann das im Großen und Ganzen eigentlich jeder machen. In dem Fall hier im Theater ist das schon relativ gut, wenn man die Abläufe ein bisschen kennt. Wir haben nachmittags ja auch einen Wachdienst drin, für die ist das schon ein bisschen schwieriger. Ich mache ja hier auch alle möglichen Kleinigkeiten, wenn unsere Mitarbeitenden hier stehen. Und ich vermiete in Anführungsstrichen auch unsere PKWs, da muss ich die zeitliche so ein bisschen timen, dass sich da Termine nicht überschneiden. Und dann gibt es halt Fragen und Problemchen und Extrabestellungen. Und wenn dann Leute kommen und sagen, ja, da und da ist das und das, und man sich gar nicht auskennt im Haus, kann das schon schwierig sein, dann so dann auch wirklich zu helfen. Das fällt den Nachmittags, glaube ich, etwas schwerer als mir. Nach 10 Jahren kenne ich das auch schon ganz gut.
1: Was haben Sie vorher gemacht? Wo waren Sie beschäftigt?
2: Ich habe an der Garderobe angefangen, also der Garderobenpersonal, und dann fast ein Jahr an der Kasse im Kartenservice gearbeitet. Und dann wurde die Stelle frei und das ist so ein bisschen von allem etwas. Das gefällt mir eigentlich immer am besten.
1: Das heißt, Sie haben auch irgendwie eine Zuneigung, eine Affinität zum Theater und zu dem ganzen Leben und dem Drumherum hier.
2: Ja, auf jeden Fall. Das ist genau, ja, da sind auch ein paar witzige Sachen bei, ja.
1: Das Theater zieht Sie irgendwie an oder der Arbeitsplatz Theater sagt Ihnen zu?
2: Ja, auf jeden Fall. Tatsächlich, ich habe meine Ausbildung damals als Kosmetikerin gemacht vor vielen, vielen Jahren und wollte gerne Maskenbildnerin werden. Das hatte dann so alles nicht geklappt, aber Jahre später bin ich dann tatsächlich an der Garderobe erstmal gelandet. Und nee, das ist schon so ein schöner Arbeitsplatz.
1: Garderobe und Abendkasse haben ja auch ganz unterschiedliche Arbeitszeiten im Vergleich zu dem, was Sie jetzt machen. Jetzt sind Sie ja, glaube ich, regelmäßiger.
2: Jetzt habe ich tatsächlich sowas wie einen geregelten Arbeitstag von Montag bis Freitag. Ich muss allerdings dann auch schon um 5.40 Uhr anfangen bis 14 Uhr. Und Garderobe hat man ja im Normalfall im Abendbetrieb, in Märchenzeit dann auch mal vormittags, aber da ist man eher abends und vor allem natürlich an den Wochenenden hier. Kasse ähnlich, da Tageskasse geht, an der Abendkasse klar, immer vor den Vorstellungen und dann auch gerne mal an der Muck.
1: Ja, ja, richtig, bei den Konzerten.
2: Genau, ja. Ja.
1: Gibt es in Ihrem ja wahrscheinlich manchmal auch relativ turbulenten Pförtnerinnenleben so einige Erlebnisse oder Herausforderungen, die besonders waren für Sie?
2: Gleich am Anfang hatte ich tatsächlich eine Kollegin, die mal im Fahrstuhl festgesteckt hat. Und dann sitzt man hier, ist gerade eine Woche dabei.
1: Hallo.
2: Und hat dann so die Aufgabe, irgendwie zu gucken, wie kriegt man die Dame da wieder raus. Und wenn man morgens so die Erste im Haus ist, kann das ziemlich abenteuerlich dann sein. Und, es gibt halt meistens für alles Hauslösungen, das ist eben das Schöne auch hier. Und eben gerade der Hausmeister, der ist also wirklich hier auch Gold wert. Der ist immer die erste Adresse, wenn irgendwas ist, wo ich nicht weiterkomme. Erstmal Thomas.
1: Hat die denn die ganze Nacht festgesteckt?
2: Weil sie sagt, nein, das ging ganz schnell, weil tatsächlich die Schlosser wissen, wie
3: Hallöchen.
2: Man den. Hallöchen. Tatsächlich die Schlosser wissen, wie man den Fahrstuhl manuell wieder dahin bekommt, wo man ihn haben möchte. Und wusste ich danach dann auch. Also ist man dann auch ein bisschen stressfreier. Ja. Wie gesagt, es sind natürlich immer blöde Situationen, sind Feueralarme, sind meistens durch irgendeine Fehlgeschichte ausgelöst. Aber da ist dann immer natürlich ein bisschen turbulent, dann geht hier alles ein bisschen drunter und drüber. Aber ja, auch das ist dann nach einer Viertelstunde ist der Zauber meistens schon wieder vorbei. Wenn die Feuerwehr dann im Haus ist, und ist dann auch meistens schnell klar, dass das ein Fehler ist. Aber das ist schon besonders dann.
1: Haben Sie auch so zu tun, oder merken Sie das, wenn hier Proben sind, dass es da vielleicht besonders unruhig ist oder viel Betrieb ist, weil ja auch mehrere Beschäftigte am Theater da beteiligt sind?
2: Ja, es sind ja nicht alle Proben finden hier statt, aber wenn das Orchester hier probt oder der Chor, dann sind natürlich schon mal eine ganze Menge mehr Personen, die rumlaufen. Gerade auch jetzt Ballett, wenn die proben, die kommen ja aus Kiel, die haben dann keine Transponder, die laufen also alle dann bei mir durch, die müssen dann auch reingelassen werden. Da ist schon ein bisschen mehr los, ja.
4: Du lässt mal bei Maren rein.
2: Ja.
4: Ist die heute nicht da? Oder?
2: Ja,
4: die haben irgendwie Sitzung oder sowas?
2: Das kann sein, aber gesehen habe ich sie auf jeden Fall schon. Ist sie nicht da?
4: Landschaftsfrau, mal gucken hier.
2: Ah, Verwaltung.
4: 9:30 bis 11 Uhr Verwaltung.
2: Ja, okay.
4: Ja. Und dann machen wir es einfach.
2: Genau.
4: Das ist ja ich wollte fragen, ob du wieder Klemmmatten da hast für Text.
2: Ja, habe ich da.
4: Ach, cool.
2: Ich hatte die damals für Cornelia bestellt.
4: Ja.
2: Ich habe jetzt einfach, glaube ich, ein paar, aber es sind nicht so viele.
4: Ich brauche eine.
2: Im Moment nur eine.
4: Ja.
1: Es ist gerade eine junge Frau gekommen zum Vorsingen und Mitarbeiterinnen, die Wünsche an sie hatten. Gibt es denn manchmal auch von Mitarbeitenden hier besondere? Wir sind gerade noch mal kurz unterbrochen worden. Das können wir gleich noch mal drauf eingehen. Sie haben hier auch Monitore, die den Flur zum Hinterhof abbilden.
2: Das ist die Durchfahrt praktisch. Also wenn die Bäckergrube mal keine Baustelle ist, fahren da also auch unsere Fahrzeuge dann durch den Durchgang durch. Genau, und deshalb ist der halt Video überwacht, dass ich dann das Tor halt auch öffnen kann.
5: Moin!
2: Moin!
5: Ja. Hast du noch was für mich? Nee, ich brauche so ein Fachbrecher von Abend was.
4: Ich schon mal reingucken. Nee, ansonsten, wenn du nicht was abnehmen willst, was ich loswerden möchte, ist hier nichts für euch.
5: Nö. Gut, sehr schön.
6: Wir haben heute das Vorsingen
4: im
6: Vorsaal.
4: Sie haben einen Raum genannt bekommen, ne? In dem Sie vorsingen sollen.
6: Ja, Raum 2.
4: Raum 2, okay. Können Sie gleich auch mitnehmen. Ich lasse Sie hier vorne durch die Tür. Mhm. Sie gehen einfach gerade durch, dass Sie wieder draußen ankommen. Mhm. Dann gehen Sie hier so einen Gang, da stehen Fahrräder, einfach mal weiter. Hier quer über den Hof rüber. Da steht dran Aufgang B und C. Mhm. Da gehen Sie einfach rein und das ist ein Gang, da können Sie gar nicht anders laufen. Hier ist Raum 1 und dann kommt die Kantine und dahinter kommt Raum 2. Steht an den Türen, sind auch überall Zettel, können Sie gar nicht.
3: Dann wo ist denn Chorsaal?
4: Oder der Chorsaal, da singen Sie nicht. Und wenn, werden Sie da nachher hingebracht.
3: Ach so, okay.
4: Na, das, in der Kantine
3: dann
4: sind
3: werde
4: auch,
3: ich aufgerufen.
4: Oh, irgendwie genau, das machen da unten die Kollegen. Da können Sie sich auch gerne an Kollegen werden, die helfen Ihnen dann auch weiter.
3: Danke schön.
4: Bitte.
7: Haben Sie denn jetzt für Postkarten diese Statistik?
5: Entschuldigung.
8: Nein, ja. Ja.
4: Maria. Achso, ja, Moment. Jetzt.
8: Habe ich eine Meldung?
4: Nee, Postsendung? Aber Paket ist noch nichts gekommen. Postsendung hast du. Oh nee, du hast die Mappen alle bei dir drin, hat das einen Grund? Nee, ne?
8: Welche Mappe?
4: Die Statistenliste.
8: Also,
4: die verkehrt reingepackt, habe ich.
8: Alles
4: klar. Komm, bin ich mal richtig.
0: Gut, eine weitere Vorsängerin war eingetroffen.
4: Ja.
0: Versuchen wir mal wieder einen kleinen Anschluss zu finden, aber vielleicht auch eine kurze Beschreibung. Es kamen also auch Mitarbeiter, die irgendwelche kleinen Wünsche hatten, Post hin und her oder?
2: Ja, genau, Post hin und her sind dann oftmals auch Sendungen, die erwartet werden. Also manche liegen hier ein bisschen länger, manche werden auch dann wirklich dringend erwartet. In dem Fall jetzt für die Notenbibliothek. Und da wird dann schon mal nachgefragt oder eben auch angerufen, ist sie schon da. Und ja, leider heute noch nicht. Jetzt kommen noch mal die Schauspielerkollegen. Da wollte ich auch nicht.
5: Ist jemand zum Vorsingen?
2: Nimmt noch jemand zum Vorsingen? Du nicht.
0: Also viele junge Damen kommen hier gerade an zum Vorsingen. Ist es eine bestimmte Ausschreibung? Chorsängerinnen werden gesucht oder wo
2: ja,
0: singen die vor?
2: Das ist jetzt tatsächlich vom Chor, wo vorgesungen wird. Lemmy, brauchst du noch was? Die 50?
0: Ja, kein Problem.
4: So. Bis morgen wieder.
2: Bis morgen, ne?
4: Alles klar, Lemmy.
2: Tschüss. Jetzt ist heute auch genau... So ein Trubeltag.
0: Ja, das macht ja nichts. Das ist ja auch ein bisschen Ihr Alltag, der hier dokumentiert werden soll.
2: Genau, ja.
0: Also wir waren beim Chor vorsingen. Es sind also spezielle Sängerinnen, genau, die gesucht werden, oder?
2: Genau, also wie das mit Ausschreibungen funktioniert, das weiß ich tatsächlich nicht so. Ich bekomme immer Bescheid, dass Vorsingen ist. Und das ist jetzt heute relativ klein. Ich glaube, es sagte so um die 9 Sängerinnen, die heute kommen. Wenn jetzt so das Opernstudio sucht, dann können das auch schon so 25 sein, die dann kommen. Dann kriege ich auch meistens schon Listen, dann wird das überschaubarer. Und das ist ja 2-3 Mal im Jahr sind solche Aktionen dann. Da ist dann eben auch immer ein bisschen unruhiger dann.
0: Ja, klar. Und Sie müssen ja mal ganz geduldig dann auch den Weg durch dieses Labyrinth hinten erklären.
2: Genau. Ja, also das geht immer noch. Da laufe ich morgens mal eine Runde, das kenne ich. Wenn so andere Fragen kommen, dann muss ich tatsächlich manchmal echt passen. Weil ich kenne das Haus bei Weitem noch nicht bis in den letzten Winkel. Das ist schon sehr groß und verzweigt hier, ja.
0: Gibt es denn manchmal auch von Mitarbeitenden hier bestimmte Sonderwünsche, die an Sie gerichtet werden?
2: Ja, nee, eigentlich nicht unbedingt. Also, es ist schon mal ein bisschen Material dabei, Büromaterial, das vielleicht nicht so ganz üblich ist, aber nee, im Großen und Ganzen. Also es ist halt insgesamt anders, glaube ich, als woanders. Also hier werden auch oft dann ja Requisiten zwischen geparkt sozusagen und dann hat man hier auch mal so ein Skelett stehen oder irgendwie Kostüme, die zum Ausleihen gebracht werden oder also es ist dann schon manchmal hier voll und lustig und dann sind auch so Requisiten so, ich hatte hier mal so einen Hund sitzen eine ganze Weile, so ein das Pappmaché irgendwie und das mache ich mir auch manchmal Witze fotografieren, die schickt die meiner Tochter dann und sagt so, guck mal, na, ich habe Besuch. So, also das ist schon manchmal ein bisschen besonders, aber so, nee, die Anliegen sind eigentlich in dem Bereich, den ich dann auch bearbeiten kann.
0: Ja, ich sehe hier auch, Sie haben auch die Schauspielerliste, die aktuelle, das ist die Ensembleliste hängen mit Ihren entsprechenden Varianten, die Sie in der letzten Spielzeithälfte hatten.
2: Genau, das war aus dem Spielzeithälfte. Ja. Wir haben, das Büro wurde im Sommer renoviert und die Wand sah so kahl aus und wir konnten uns nicht so richtig entscheiden, was ich da hinhänge. Und dann in der Öffentlichkeitsarbeit dann die Idee, dass wir dann eben, ich konnte mich auch nicht für einen Schauspieler, ich fand die Bilder toll, ich finde diese Idee toll, Ich konnte mich nicht entscheiden, hat er gesagt, dann kriegst du alle. Und dann ist dann dieser Federputz der Hutmacherin dann noch beigetragen, dass das ein bisschen bunt wird. Und
1: also man merkt doch, dass es ein Theaterbüro ist und nicht irgendwie eins von irgendeinem Unternehmen oder so.
2: Genau. Ja, genau, stimmt. Ja, also das neu gemacht war, aber ja sehr... Ja, sehr alt, sehr gemütlich. Mhm. Das musste einfach mal neu. Und so neu gemacht ist es dann erstmal so ein bisschen kalt und irgendwie muss man sich das zurechtleben. Ja. Und das war so der Anfang und damit, glaube ich, verkörpern wir auch ganz gut das Theater.
1: Und dann haben wir gerade ein paar Mal auch die Situation gehabt, dass sie Schlüssel herausgegeben haben, offensichtlich, ne? Wenn ich das richtig sehe.
2: Genau, ja.
1: Und die mussten das auch genau dokumentieren, wer wann welchen Schlüssel bekommen hat.
2: Ja, genau. Das sind jetzt manchmal Kollegen, die zwar einen Transponder haben, um ins Haus zu kommen, aber für ihre Bürotüren dann Schlüssel brauchen. Einige haben welche, die sie mit nach Hause nehmen, andere holen sie hier ab. Das ist ganz unterschiedlich geregelt. Und das ist jetzt auch, glaube ich, ich weiß gar nicht, ob das eine FSJlerin ist. Also die holen sich dann die Schlüssel immer ab. Und dann wird eben dokumentiert, dass sie die auch zurückbringen, dass wir auch mal einen Überblick haben, wo die Schlüssel sich dann so aufhalten.
1: So einige holen sich ihre Post auch selbst ab.
2: Ja, ja, genau. Kollegen, sie dürfen hier schon durchaus auch selbst an ihre Fächer.
1: Ja, Sie sprachen auch so von FSJlerinnen. Und Praktikanten vielleicht auch. Das heißt, sie müssen ja auch ein gutes Personengedächtnis haben, Gesichtsgedächtnis, denn sie müssen die auch irgendwie zuordnen können. Ne?
2: Ja, das ist nicht ganz einfach. So, die FSJlerinnen gehen meistens, sie sind ein Jahr da, aber gerade wenn wir auch Gastschauspieler haben, die manchmal dann für eine Produktion kommen, bis man das dann alles so drauf hat, dauert manchmal. Aber da habe ich Training durch die Garderobe.
1: Ja, also genau, das,
2: da ist man im Einlass, muss man halt auch immer so ein bisschen gucken und nee, das geht schon ganz gut. Und ja, das ist auch noch ein Teil, dass man eben auch immer unterstützend für die Gewerke auch so ein bisschen da ist. Also ja, in allen Bereichen eigentlich. Eben, ob das jetzt mal Zwischenlagern ist, ob das eben die Post ist, bestellen, eben dann auch mit den Autos, dann ist manchmal ist das nicht ganz einfach, dann muss man ein bisschen hin und her rückeln, bis man dann alles so hat, wie es sein sollte.
1: Ja. Also es ist wirklich so, dass bei Ihnen viele, viele Fäden zusammenlaufen und wahrscheinlich auch viele sich darauf verlassen, ne? Und sagen, die Katrin sitzt da vorne, die wird das schon regeln.
2: Ja, genau, ja. Das ist, also ich habe schon mal gesagt, wenn ich zu Hause meinen Schlüssel so oft vergessen würde, wie hier die Kollegen, dann wird der Schlüsseldienst sich freuen.

0: Samuel Barber spielte ein Adagio for Strings hier bei Kultur Melange und das leitet uns sehr gut über zu unserem letzten Beitrag, denn da geht es auch um klassische Musik, aber ganz anderer Art. Schon am 22. und 23. März fand in der MUK das 6. Sinfoniekonzert statt. Johannes Brahms Doppelkonzert für Violine, Violoncello und Orchester A-Moll Opus 102 standen auf dem Programm und Anton Bruckners Sinfonie Nummer 9 D-Moll, WAB, also Werkverzeichnis Anton Bruckner, 109. Doris Geusendam war für Kulturmelange dabei und sie hat darüber berichtet. Erfahren Sie jetzt mehr über dieses grandiose Konzert, so viel darf ich schon mal verraten.
1: In der Einführung vor dem Konzert begrüßt der Dramaturg Michael Sankuhl den Generalmusik- und Operndirektor des Theater Lübeck, Stefan Vlada. Stefan Vlada ist der Dirigent des heutigen Abends. Brahms und Bruckner sind sehr bekannte Komponisten und sehr unterschiedlich in ihrer Musik. Das gemeinsam Verbindende dieser beiden Werke des heutigen Abends ist, dass beide Kompositionen 1887 begonnen wurden und jeweils die letzten sinfonischen Werke der beiden Komponisten sind. Die Anhänger und die Presse zur damaligen Zeit in Wien stilisierten Brahms und Bruckner zu Künstlern mit großen Gegensätzen.
2: Brahms, der gerade von Eduard Hanslick, dem Kritikerpapst in Wien dieser Zeit, so ein bisschen in die konservative Richtung gesteckt wurde, wohingegen der Bruckner nicht zuletzt aufgrund seiner Verehrung von Richard Wagner in eine Richtung gesteckt wurde, die man die Neudeutsche Schule nannte, denen Komponisten angehören wie Franz Liszt oder Richard Wagner, die quasi einen Fortschrittsgedanken gehabt hatten, ausgehend von den Sinfonien von Beethoven. Wobei man aber dazu sagen muss, Liszt zum Beispiel, der die sinfonische Dichtung in Anführungsstrichen erfunden hat, Wagner, der das Musikdrama entwickelt hat, aber Bruckner passte eigentlich gar nicht so wirklich in diese Richtung rein. Bruckner hat nie eine Oper geschrieben, Bruckner hat nie eine sinfonische Dichtung geschrieben. Bruckner hat vor allem den Kirchenmusik und ganz besonders eben Sinfonien geschrieben.
1: Stefan Vlada lernte schon als Kind im Elternhaus die Musik von Bruckner kennen. Sein Vater liebte die Musik und sein ältester Bruder war Fanatiker dieser Musik.
3: Mit 16 hat er mal gesagt, wenn ich ein Mädchen kennenlerne, das Erste, was ich sie frage, ist, ob sie Bruckner mag. Wenn sie das verneint, kann sie gleich wieder gehen.
1: Während der Laufbahn als Pianist spürte Stefan Vlada schon, wie ihn die unglaubliche Melancholie in der Musik von Brahms bis heute uneingeschränkt berührt. Die Unterschiede in der Musik von Brahms und Bruckner beschreibt Stefan Vlada, beginnend mit Bruckner, der ein großer Wagner-Verehrer war.
3: Es gibt keinerlei musiktheatralische Ausformungen im Brucknerschen Werk. Das verbietet sich aufgrund der zweiten wichtigen Grundlage für seine Musik, nämlich die sakrale Musik. Er hat ja begonnen als Kirchenmusiker, als Organist. Man spürt das auch, dieses Blockdenken auch in der Instrumentation. Das kommt einfach von der Orgel, das Manualwechseln, ein Register dazu. Das geht alles nicht so übergangslos, sondern das hat so Stufen. Immer, gleichzeitig immer den sakralen großen Raum mitgedacht. Deshalb auch die breit ausschwingenden Steigerungen, die natürlich den Kirchenraum brauchen. Bei Brahms ist das ganz anders. Brahms kommt viel mehr natürlich aus der kleinen Form, aus der Kammermusik, aus dem instrumentalen, wirklich reinen instrumentalen Denken und aus dem Lied. Und das Lied, da meine ich jetzt nicht nur das Kunstlied, sondern auch zu einem großen Teil das Volkslied.
1: Im ersten Teil des Konzertabends wird das Doppelkonzert für Violine, Violoncello und Orchester A-Moll Opus 102 von Brahms gespielt. Diese Komposition soll auf einer persönlichen Geschichte von Brahms basieren. Durch die Scheidung seines engen Freundes, dem Geiger Josef Joachim, von seiner Frau Amalie Weiß, zerbrach die Freundschaft der beiden. Denn Brahms hielt zu Amalie Weiß. Sie war Sängerin, selbstbewusst und verfolgte ihre Karriere sogar mit 6 Kindern und wurde sehr verehrt. Nach Jahren bat der Cellist Robert Hausmann, der ein Mitglied im Quartett vom Geiger Joachim war, Brahms um ein Violoncello-Konzert. Brahms schrieb daraufhin ein Konzert für Violine und Violoncello in der Hoffnung, so vielleicht Joachims Freundschaft zurückzugewinnen. Es heißt, durch dieses Versöhnungswerk hätten Brahms und Joachim zum ersten Mal wieder miteinander gesprochen. Die Solisten für Violine und Cello des heutigen Abends sind zwei Weltklasse-Musiker, die Geschwister Tanja und Christian Tetzlaff. Die Cellistin Tanja Tetzlaff kennt Stefan Vlada schon aus seiner Zeit in Wien. Sie studierte bei Heinrich Schiff, der zu der Zeit viel mit Stefan Vlada zusammengearbeitet hat. Kammermusik nimmt einen zentralen Platz in der Karriere von Tanja Tetzlaff ein. Sie spielte 10 Jahre als Solo-Cellistin in der Deutschen Kammerphilharmonie Bremen und trat mit zahlreichen renommierten Orchestern international als Solo-Cellistin auf. Besonderes Augenmerk setzte sie auf das Zeitgeschehen. Für besonderen Einsatz im Klimaschutz und für ihr musikalisches Schaffen bekam sie 2024 den Duisburger Musikpreis. Christian Tetzlaff studierte an der Musikhochschule Lübeck und in Cincinnati. Er gastiert regelmäßig mit vielen internationalen Sinfonieorchestern und arbeitete mit großen Dirigenten zusammen. 1994 gründete er das Tetzlaff-Quartett. Bei meiner Recherche erfuhr ich auch, dass Christian Tetzlaff 2025 seine Tournee in den USA abgesagt hat. Aus Protest gegen die Politik von Donald Trump. Der erste Satz, Allegro von Brahms, Doppelkonzert, beginnt mit zurückhaltenden Orchesterklängen, bis nach wenigen Minuten die Cellistin Tanja Tetzlaff die Einleitung spielt. Ihr Spiel zeigt Ausdrucksstärke, Virtuosität und leidenschaftliche Spielfreude. Genauso ist diese Klasse des Spiels bei ihrem Bruder Christian und seiner Violine zu hören und zu sehen. Faszinierend, wie präzise er die leisen, zarten Töne auf der Violine spielt.

Die beiden Soloinstrumente spielen eng und harmonisch vertraut im Dialog miteinander. Das Orchester ist im Konzept von Brahms ein gleichwertiger Partner der beiden Solisten. Stefan Vlada verbindet diese drei Partner mit viel Gefühl. Im zweiten Satz, Andante, ruft zu Beginn kurz das Blech und Holzbläser, bis dann die Streicher sehr melodisch einsetzen. Durch den ganzen Satz zieht sich eine wunderschöne Melodie.

dritten Satz, Vivace non troppo, gibt es mehr Tempo und Intensität. Viele Orchesterklänge dominieren in diesem Satz und vermischen sich mit den beiden Solisten. Der Satz endet fast fulminant. Das Publikum bedankt sich mit einem langen, stürmischen Applaus. Tanja und Christian Tetzlaff geben noch eine grandios, virtuos und klasse gespielte Zugabe, für die das Publikum nochmals lange und sehr begeistert applaudiert, bis es in die Pause geht. Im zweiten Teil des Konzertabends wird eine Musik von gewaltiger Wirkung gespielt. Die Sinfonie Nummer 9, D-Moll, Werkverzeichnis Anton Bruckner, 109, ist sein letztes unvollendetes Meisterwerk. Bruckner hat 9 Jahre an der Sinfonie geschrieben und verstarb dann, ohne einen vierten Satz komponieren zu können. Diese Sinfonie enthält als Höhepunkt Dissonanzakkorde, Aufbau von Spannung und wieder deren Auflösung. Der erste Satz, feierlich mysterioso, beginnt mit tiefen, gleichmäßigen Tönen von Streichern und rhythmischen Blechbläsern. Die Musik wechselt wellenförmig von melodisch zarten Passagen zu dramatisch eindringlichen Passagen. Im Mittelteil besticht ein lyrischer, schön anmutender Abschnitt, bis sich wieder mächtige Steigerungen aufbauen, die abrupt abbrechen und Stille entsteht

Mit dramatisch klingenden Blechbläsern und flimmernden Streichern endet der erste Satz. Der zweite Satz, Scherzo, bewegt, lebhaft, Trio schnell, beginnt mit kurz, zart anklingenden Streichern, deren Spiel in einer Pause mündet. Stille. Der Mittelteil kommt verspielt leicht daher, bis aufkommende Dramatik durch die Blechbläser und Pauke wieder spürbar wird. Das Tempo steigert sich und es wird laut und bedrohlich. Wieder mündet das Spiel in einer abrupten Stille. Pizzicato oder auch zupfend spielende Streicher bauen eine Spannung auf, die das Orchester mit vollem Klang aufnimmt.

Es entsteht eine klanggewaltige Musik, die mit einem Wumm den zweiten Satz enden lässt. Der dritte Satz, Adagio, langsam, feierlich, in E-Dur, ist der letzte Satz dieser Sinfonie. Die Streicher beginnen das Adagio mit einer sanften, lyrischen Passage. Sie steigern sich, bis die Blechbläser das Thema unheilvoll und dramatisch erklingen lassen. Querflöte und weitere Holzbläser bringen mit den Streichern wieder sanfte Ruhe ins Spiel. Die wieder aufkeimende Dramatik zeigt sich im Blechbläser.

Nach diesem Beben kehrt Ruhe ein. Die Streicher beenden den Satz mit Flöte und einem sehr langen, sanften Klang der Hörner. Die Musiker hielten erstarrt inne. Durch diese beeindruckende, starke Leistung unseres Sinfonieorchesters und der Wucht von Bruckners Sinfonie erschien das Publikum kurz wie gelähmt. Erst nachdem Stefan Vlader die verschiedenen Kategorien der Musiker aufstehen ließ, verwandelte sich zögerlicher Beifall in einen Sturm der Begeisterung. Ein lang anhaltender, tobender Applaus, der gar nicht mehr enden wollte. Die Streicher haben teilweise ihre Bögen mit so einem Tempo über die Saiten gestrichen, dass ich mich wirklich gefragt habe, ob schon mal eine Saite zum Glühen gebracht werden konnte. Es war in meinen Augen eine Höchstleistung vom Orchester und dem Dirigenten, der ganz schön ins Schwitzen kam.

Schluss unserer Sendung Kulturmelange gab es nochmal ein neuestes Werk von zwei Altmeistern der Musik, nämlich Paul McCartney und Ringo Starr von den Beatles. Sie sind inzwischen alte Herren und haben trotzdem nochmal ein neues Album aufgenommen. Überwiegend Paul McCartney hat es aufgenommen, aber ein Song hat er zusammen mit seinem Schlagzeuger Ringo Starr eingespielt. Das Album heißt Boys of Dungeon Lane und geht zurück auf die gemeinsamen Anfänge.

Zum Schluss möchte ich noch etwas ankündigen, und zwar für die Hörerinnen und Hörer, die vor dem 13. Juni unsere Sendung hören. Am 13.06. gibt es nämlich von 14 bis 21 Uhr das Sommerfest der Musikschule der Gemeinnützigen im Rosengarten. Mit Musik und kulinarischen Genüssen, und ich denke, das lohnt sich bestimmt, dort mal vorbeizuschauen. Wir bedanken uns fürs Zuhören und verabschieden uns bei Kultur Melange. Wir, das sind Angelika Wolf, die auch für die Sendung verantwortlich ist, und Shia Wolf an der Technik. Wir freuen uns, wenn Sie auch beim nächsten Mal wieder einschalten und Kultur Melange hören.

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4: Hallo und herzlich willkommen zu unserer Radiosendung. Mein Name ist Juli und neben mir steht Lotta.
5: Hallo auch von mir. Wir werden heute eure Moderatoren für diese Sendung und sprechen über das 25-jährige Jubiläum der CKS.
4: Doch bevor wir starten, hier ist Dance the Night von Dua Lipa.

0: Zu Beginn werden Sie von Merle die Geschichte der Cäsar-Kleinschule erfahren.
1: Die Cäsar-Kleinschule in Ratekau blickt auf eine spannende Geschichte zurück. Ihre Wurzeln reichen in die 1990er Jahre, als engagierte Eltern eine Gesamtschule für den südlichen Kreis aus Holstein forderten. Nach mehreren Befragungen wurde der Bedarf bestätigt und im Jahre 2001 nahm die Schule zunächst integrierte Gesamtschule in Pansdorf ihren Betrieb auf. Trotz politischer Diskussionen und verschiedener Hindernisse entwickelte sich die Schule erfolgreich weiter. 2008 zog sie in einem modernen Neubau nach Ratekau um und erhielt ihren heutigen Namen, Cäsar-Klein-Schule. Benannt wurde sie nach dem Künstler Cäsar Klein, der viele Jahre in Pansdorf lebte und als Maler, Grafiker und Bühnenbildner bekannt wurde. Heute besuchen rund 800 Schüler und Schülerinnen die Gemeinschaftsschule mit gymnasialen Oberstufe. Auch der Schulcampus hat sich stetig weiterentwickelt. Bereits beim Neubau entstanden moderne Fachräume, eine Mensa und helle Unterrichtsbereiche. Aufgrund steigender Schülerzahlen wurde die Schule später erweitert und modernisiert. Die Cäsar-Kleinschule setzt auf zeitgemäße Lernformen, Projektarbeit und individuelle Förderung. Damit ist sie heute nicht nur ein wichtiger Bildungsstandort in Ratekau, sondern ein Beispiel dafür, wie aus einer Bürgerinitiative eine erfolgreiche und zukunftsorientierte Schule entstehen kann.
0: Lockern wir das alles nochmal ein wenig mit Musik auf. Sie hören Longshot mit Never Let Go.

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2: Jetzt erfahren Sie, wie die Schule überhaupt zu seinem Namen gekommen ist und wer Cäsar Klein war.
3: Unsere Schule trägt den Namen des deutschen Künstlers Cäsar Klein. Cäsar Klein wurde am 14. September 1876 in Hamburg geboren. Schon als Kind hatte er viel Interesse an Kunst. Nach seiner Schulzeit besuchte er Kunstschulen in Hamburg, Düsseldorf und Berlin. Dort lernte er viele Techniken und entwickelte seinen eigenen Stil. Im Laufe seines Lebens wurde Cäsar Klein zu einem bekannten Künstler. Er malte Bilder, Mosaike und Wandgemälde. Seine Kunst fiel vielen Menschen auf, weil sie neu, lebendig und sehr ausdrucksstark war. Was viele auch an Cäsar Klein mochten, war seine eigene Art, Kunst zu machen. Seine Werke sahen oft ganz anders aus als das, was die Menschen damals gewohnt waren. Genau das machte ihn bekannt. Von 1935 bis 1954 lebte Cäsar Klein mit seiner Frau zurückgezogen auf dem Land im ostholsteinischen Pansdorf. Dort verstarb er am 13. März 1954. Sein Name und seine Kunst sind jedoch bis heute bekannt und viele seiner Werke kann man noch sehen. Unsere Schule trägt seinen Namen, weil Cäsar Klein für Kreativität, neue Ideen und die Liebe zur Kunst steht. Diese Werte sind auch heute noch wichtig. Deshalb passt sein Name sehr gut zu unserer Schule. Vielen Dank fürs Zuhören.
4: Danke für diesen informativen Beitrag. Als nächstes hören Sie Legendary Lover von Katy Perry und Topic.

0: Als nächstes haben wir einige spannende Zahlen und Fakten für euch. Hier kommen die Statistiken unserer Schule.
1: Die Cäsar-Kleinschule in Ratekauch gehört zu den größeren Schulen der Region. Aktuell besuchen etwa 700 bis 800 Schülerinnen und Schüler die Schule. Damit lernen hier täglich mehrere hundert Kinder und Jugendliche in unterschiedlichen Jahrgangsstufen und Bildungsgängen. Für den Unterricht und die Betreuung der Schülerinnen und Schüler sind etwa 65 bis 70 Lehrkräfte zuständig. Sie unterrichten die verschiedenen Fächer und begleiten die Jugendlichen auf ihrem Weg zu den unterschiedlichen Schulabschlüssen. Die Schule umfasst insgesamt ungefähr 30 bis 35 Klassen. Diese verteilen sich auf die Jahrgänge der Gemeinschaftsschule sowie auf die Oberstufe. Dadurch entsteht eine große und vielfältige Schulgemeinschaft mit zahlreichen Lerngruppen. Neben den regulären Klassenräumen verfügt die Schule über verschiedene Fachräume. Dazu gehören unter anderem die Räume für Naturwissenschaften, Kunst, Musik und Informatik. Diese speziellen Unterrichtsräume ermöglichen praxisnahes Arbeiten und bieten den Schülerinnen und Schülern zusätzliche Lernmöglichkeiten. Eine offizielle Gesamtzahl aller Räume wird von der Schule nicht veröffentlicht. Auch die Größe des Schulgeländes ist bemerkenswert. Die gesamte Gebäudefläche wird auf etwa 8.000 bis 12.000 Quadratmeter geschätzt. Hinzu kommen Schulhöfe, Wege, Grünflächen und weitere Außenbereiche. Insgesamt umfasst das Schulgelände schätzungsweise zwischen 20.000 und 40.000 Quadratmetern. Das entspricht ungefähr der Fläche von 3 bis 6 Fußballfeldern. Betrachtet man die Zahlen insgesamt, ergibt sich folgendes Bild. Rund 700 bis 800 Schüler und Schülerinnen werden von etwa 65 bis 70 Lehrkräften unterrichtet. Sie lernen in ungefähr 30 bis 35 Klassen und nutzen zahlreiche Quadratmeter. Damit zählt die Cäsar-Kleinschule zu den größeren Schulstandorten im Kreis Ostholstein und bietet Platz für eine große Schulgemeinschaft.
0: Viele Fakten, die wir jetzt mit etwas Musik verinnerlichen können. Hier kommt We Are the People von Empire of the Sun.

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2: Sport ist ein wichtiges Thema an unserer Schule. Welche sportlichen Aktivitäten angeboten werden, erfahren Sie jetzt.
3: Die Cäsar Kleinschule bietet viele sportliche Aktivitäten an. Jedes Jahr zu Beginn des zweiten Halbjahres findet der Sporttag statt. Für dieses Turnier üben die Schüler und Schülerinnen im Sportunterricht mit ihren Lehrern sehr viel. Am Tag des Turniers ist für die Teilnehmer und Schiedsrichter kein Unterricht. Sie kommen direkt in unsere Sporthalle und beginnen mit dem Turnier. Die 5. und 6. Klassen spielen Völkerball. Die 7. und 8. Floorball, die 9. und 10. Basketball und die Oberstufe, also von der 11. bis zur 13. Klasse, spielen Volleyball. Die Schüler aus der Oberstufe sind auch die Schiedsrichter für die jüngeren Jahrgänge. Zum Schluss gibt es noch eine Siegerehrung und ein Foto mit der Mannschaft. Wofür die Schüler und Schülerinnen auch viel üben, sind die Bundesjugendspiele. Die finden auch jedes Jahr statt. An den Bundesjugendspielen nehmen die Jahrgänge 5 bis 9 teil und absolvieren die Disziplinen Weitwurf, Weitsprung, Sprinten, 800-Meter-Lauf und die 4 Schnellsten der Klasse treten gegeneinander beim Staffellauf für ihre Klasse an. Am Ende des Schuljahres bekommen die Teilnehmer eine Urkunde mit deren erreichten Punkten. Je nach Leistung kann man einen Teilnehmer über Sieger bis zur Ehren bekommen. Nicht nur Wettbewerbe, sondern auch sportliche Aktivitäten für einen guten Zweck werden von der Cäsar Kleinschule veranstaltet. Der Sponsorenlauf. Das Ziel des Sponsorenlaufs ist es, eine Stunde lang zu laufen. Für jede gelaufene Minute spendet ein selbst ausgewählter Spender eine beliebige Summe. Das ganze Geld wird dann an den Förderverein gespendet. Und wenn sich das Schuljahr zu Ende neigt, gibt es noch die CKS-Tage. In diesen Tagen wird viel angeboten und das Sportangebot ist riesig. Jedes Jahr neue Aktivitäten. Letztes Mal konnten die Schüler und Schülerinnen zwischen einer Vielfalt an Aktivitäten auswählen. Ein paar davon waren Beachvolleyball, Wasserski, Golfen, Selbstverteidigung für Mädchen, Windsurfen und noch vieles mehr. Im Laufe des Schuljahres sind es also sehr viele Aktivitäten. Doch für die Schüler und Schülerinnen, denen das noch immer nicht genug ist, die noch mehr möchten, gibt es noch das Programm Jugend trainiert. Jugend trainiert hat meist die Kategorien Basketball, Floorball, Beachvolleyball oder Leichtathletik. Sollte man in einer oder mehreren Kategorien sehr gut sein, trainiert man mit den anderen Schülern und Schülerinnen diese Sportart und geht dann zum Schluss auf Turniere und tritt gegen andere Schulen an. Damit habe ich jetzt alle sportlichen Aktivitäten aufgezählt. Und wie Sie mitbekommen haben, ist das eine große Auswahl und für jeden etwas dabei. Jetzt sprechen wir noch über die Oberstufe und welche Vielfalten sie bietet.
4: Wie sind Sie Oberstufenkoordinator geworden?
5: Ich war lange Zeit Oberstufenassistenz in Neumünster. Der damalige Oberstufenleiter Manfred Behrens hat mich gefragt, ob ich nicht seine Assistenz sein möchte. Und da haben wir sehr gut zusammengearbeitet und es hat mir total viel Spaß gebracht. Und dann habe ich mich 2017 hier auf diese Stelle beworben.
4: Wie war Ihre eigene Schulzeit?
5: Meine eigene Schulzeit, ja, die war eigentlich schön. Meine Schule war ganz in der Nähe von der Ostsee. Wir konnten sogar in den Freistunden an die Ostsee gehen. Und wir hatten recht kleine Lerngruppen. Früher waren die Lerngruppen noch deutlich kleiner. Wir waren da nur 10 Schüler, glaube ich, in so einem Bio-Leistungskurs. Das war ganz gut.
4: Was hätten Sie damals gerne über die Oberstufe gewusst?
5: Was ich über die Oberstufe gewusst hätte? Ich glaube, die Berechnung zum Abitur, das ist relativ kompliziert. Das hat uns unser damaliger Oberstufenleiter bestimmt erklärt. Aber das hätte ich vielleicht nochmal gern gewusst.
4: Machen wir weiter mit dem Allgemeinen zur Oberstufe. Mhm. Kann denn jeder in die Oberstufe?
5: Im Prinzip schon. Es gibt nur bestimmte Aufnahmekriterien. Also wenn man auf dem AHR-Niveau arbeitet, darf man maximal eine 5 haben. Und in der Kernfachgruppe Deutsch, Mathe, Englisch muss man einen Notendurchschnitt von 4,0 haben. Auf dem MSA-Niveau darf man maximal eine 4 haben. Und in der Kernfachgruppe Deutsch, Mathe, Englisch braucht man einen Durchschnitt von 3,0.
4: Wie groß sind denn die Klassen?
5: Ungefähr 27 bis 29 Schülerinnen und Schüler.
4: Was unterscheidet die Oberstufe am meisten von der Mittelstufe?
5: Am meisten, glaube ich, ist es das eigenverantwortliche Lernen, dass man wirklich den Unterricht vorbereiten, nachbereiten muss und dann die Zielvorgabe hat, dass man weiß, in bestimmten Fächern schreibt man dann 300 Minuten eine Abiturprüfung.
4: Oft hört man ja auch, dass Schüler am Anfang Probleme mit der Oberstufe haben. Mhm. Was überrascht die Schüler denn am meisten?
5: Was sie am meisten überrascht, manchmal sind es, also, dass man sich doch hinsetzen muss und lernen muss, also wenn es auf die Klausuren zugeht. Und ansonsten überrascht die Schülerinnen und Schüler eigentlich am meisten, dass die Zeit so schnell rumgeht. Ich begrüße mal die Elva und sage, Mensch, es geht total schnell, jetzt geht es aufs Abitur zu oder in 12. Zählen jetzt die Noten fürs Abitur und ehe man sich versieht, ist man bei der Entlassungsfeier.
4: An unserer Schule gibt es ja auch viele Profilfächer. Mhm. Welche gibt es denn?
5: Jetzt im nächsten Jahr, also generell haben wir die Profile Bio, Kunst, Geografie und WIPO. Und im nächsten Jahr haben wir Bio und Kunst, die sind in einer Klasse und das WIPO-Profil ist in der anderen Klasse.
4: Sind auch mehrere Profile in einer Klasse?
5: Genau, also Bio und Kunst sind zusammen in einer Klasse und WIPO ist alleine.
4: Was sind profilbegleitende Fächer?
5: Ja, so richtig profilbegleitende Fächer gibt es nicht mehr, aber es gibt so MINT-Fächer. Und in Bio und WIPO haben Chemie, Geografie, Physik und Kunst hat Informatik.
4: Was sollte man wählen, wenn man jetzt zum Beispiel Mathe umgehen möchte?
5: Es gibt die Möglichkeit, Mathe zu umgehen. Dann hat man 5 Prüfungsfächer im Abitur und dann sollte man mündlich entweder das MINT-Fach wählen, Chemie oder Informatik oder Physik, oder man wählt eben Biologie als mündliches Prüfungsfach und dann Englisch und Deutsch als Abiturprüfungsfächer.
4: Kann man jedes Fach umgehen?
5: Nee, eigentlich nicht. Also wenn man irgendwo mal eine Schwachstelle hat und sagt, oh, das ist nicht so ganz mein Fach, dann ist das auch okay, wenn da die Noten nicht ganz so gut sind. Also man darf ja auch bis zu 7 Unterkurse haben bis zum Abitur. Und wenn man da welche ansammelt, wenn man eine Schwachstelle irgendwo hat, dann ist das durchaus okay.
4: Wie sucht man das passende Profil aus?
5: Das ist ein bisschen schwierig. Ich würde da immer so ein bisschen auch nach dem Bauchgefühl gehen. Also da, wo man merkt, das interessiert mich am meisten. Weil ich glaube, das, was einen am meisten interessiert, da lernt man dann auch am meisten und man kann sich da die Sachen auch am besten merken.
4: Kann man sein Profil später noch wechseln?
5: Bis zu den Herbstferien ist es möglich, das Profil noch zu wechseln. Und danach wird es eben zunehmend schwieriger, weil in der Einführungsphase, also in 11, eben die ganzen Grundlagen gelegt werden für die Qualifikationsphase. Und das müsste man dann alles nachholen.
4: Was ist der häufigste Fehler bei der Wahl?
5: Oftmals ist es so, dass Schülerinnen und Schüler die Wahl von der besten Freundin oder dem besten Freund abhängig machen. Und dann sind sie vielleicht nicht mehr beste Freunde und merken vielleicht, dass das Profil eigentlich ihnen gar nicht so richtig liegt, sondern dass sie eigentlich nur da rein wollten, weil die Freundin oder der Freund da drin ist.
4: Gibt es auch Leistungskurse an unserer Schule?
5: Ab der 12. Klasse könnt ihr wählen, welches Fach ihr auf erhöhtem Anforderungsniveau, also 5-stündig, haben wollt von den Kernfächern.
4: Was sollte man bei der Wahl beachten?
5: Man sollte da wirklich beachten, dass das im Prinzip schon mitentscheidend ist für die Prüfungsfächer, die man im Abitur wählt, weil man da bestimmte Aufgabenfelder, also 3 Aufgabenfelder abdecken muss. Und deshalb gehe ich dann beratend auch nochmal in 11 durch die 11. Klassen und wir gucken ganz genau, was denn ungefähr mögliche Prüfungsfächer wären.
4: Sollte man eher nach Interessen oder nach Noten wählen?
5: Definitiv nach Interessen, weil dann auch die Noten gut sind.
4: Es gibt ja auch Fahrten und besondere Erlebnisse an unserer Schule. Wo waren Sie denn zuletzt auf Studienfahrt?
5: Meine letzte Studienfahrt war in London.
4: Was macht man auf einer Studienfahrt?
5: Also man guckt sich im Prinzip einen Ort aus mit der Sichtweise von dem Profil an. Also wir haben uns London einfach mal aus geografischer Sichtweise angeguckt. Wir sind sehr viel gelaufen, aber haben ganz viele, also haben London mal nicht von der touristischen Seite, sondern mal von der geografischen Seite unter die Lupe genommen.
4: Hatten Sie schon mal eine sehr lustige oder chaotische Fahrt? Was waren da so Ihre Erlebnisse?
5: Auf jeden Fall. Also zum Beispiel bei dieser London-Fahrt war es so, dass wir am letzten Tag natürlich auch früh los mussten. Und wir haben ganz oft zu den Schülern auch gesagt, wir müssen früh aufstehen, wir müssen zum Flughafen, der Flieger wartet nicht auf uns. Und da war ein Zimmer, die waren wohl etwas länger auf an dem letzten Abend und die hatten verschlafen. Da musste dann die Kollegin noch ins Zimmer reingehen. Und sie wecken, ich bin mit den Schülern schon mal vorgegangen und die waren wirklich dann im Schlafanzug am Gate und haben am Gate Zähne geputzt. Ich glaube, das werde ich nicht vergessen.
4: Was nehmen Schüler am meisten von diesen Fahrten mit?
5: Also ich würde mich freuen, wenn so ein bisschen so diese Sichtweise aus dem Profil ist, aber ich glaube, das ist auch allein der Spaßfaktor, dass man da zusammen mit den Freunden nochmal eine letzte Abschlussfahrt macht und dass es dann in guter Erinnerung bleibt.
4: Kommen wir nun zur organisatorischen und zur Anmeldung. Wie meldet man sich für die Oberstufe an?
5: Alle Anmeldeunterlagen sind bei uns auf der Homepage. Und ich gehe eigentlich im Dezember durch die Klassen für unsere eigenen 10. Ansonsten sind die Anmeldeunterlagen auf der Homepage zu finden und die gibt man bis Ende Januar gibt man die ab. Ende Februar, Entschuldigung.
4: Zum Schluss noch ein paar Tipps. Haben Sie einen kurzen Tipp für die Oberstufe?
5: Ich glaube, es ist ganz wichtig, so in Lerngruppen zu lernen, dass man sich mit Freunden trifft und die Sachen gemeinsam durchspricht, weil man in Lerngruppen noch effektiver lernen kann.
4: Was würden Sie jedem Schüler unbedingt raten?
5: Vorausschauend lernen und unentschuldigte Fehlzeiten vermeiden.
4: Was ist der allergrößte Fehler in der Oberstufe?
5: Ich glaube, das sind die unentschuldigten Fehlzeiten. Man entschuldigt sich nicht und man hat ganz große Lücken, kommt gar nicht mehr zur Schule dann teilweise, weil man zu viel jobbt nebenbei und dann verliert man ganz schnell den Anschluss.
4: Vielen Dank fürs Interview.
5: Sehr gerne.
4: Schön, dass Sie hier waren.
5: Ja, danke euch.
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2: Jetzt hören Sie Dirty Diana von Michael Jackson.

0: Als nächstes hören Sie von den Kursen und den Angeboten, die die Cäsar Klein zu bieten hat.
1: Na, Tila, du gehst auf die Cäsar Klein Schule.
2: Ja, das tue ich. Warum?
1: Super, dann kannst du uns ja sicher etwas über eure Kursangebote erzählen, oder?
2: Na klar, das kann ich gerne machen. Also, fangen wir von vorne an. Von der 5. bis 6. Klasse gibt es Profile, die auf jeweilige Klassen aufgeteilt werden. Wie das Kunst, Musik, Herzenmensch, Naturforscher und das Gesundheit, Bewegung und Ernährungsprofil.
1: Oh wow, das sind ja viele tolle Angebote, die ihr da habt. Und nach der 6. Klasse haben Sie diese dann nicht mehr?
2: Nein, dafür bieten die Schule ab der 7. Klasse WP1 an. Das heißt, ein Wahlpflichtfach.
1: Das klingt aber interessant. Was gibt es da dann für Fächer?
2: Oh ja, das ist es auch. Angeboten wird da schnelles Spiel, also kurz DSB, 2 Fremdsprachen, Spanisch und Französisch, Technik, Informatik und Wirtschaftsprofil, kurz WIPO.
1: Das sind ja coole Fächer. Und diese Fächer haben Sie dann bis zur 10. Klasse oder auch länger?
2: Ja, genau. Es kommt aber ab der 9. Klasse WP2 dazu. Darin werden die 9. und die 10. Klasse großteils auf kommende Abschlussprüfungen vorbereitet. Die dabei aber keine Hilfe brauchen, können auch als Alternative ins Sportprofil rein.
1: Das Vorbereiten halte ich für eine sehr kluge Idee. Das habe ich selten erst mitbekommen. Aber was ist mit der Oberstufe? Da muss es doch auch sowas in der Art geben, oder nicht?
2: Ja, genau. Da steigen wir wieder auf das Klassenmodell um. Je nach gewähltem Profil bist du mit den jeweiligen Leuten denn in einer Klasse.
1: Ah, cool. Und welche Profile sind das?
2: Wir bieten das MINT-Profil an, das umfasst alle naturwissenschaftliche Fächer, das Kunstprofil sowie das WIPO und das je nach Anfrage Weltkundeprofil.
1: Danke für dieses informative Gespräch, Tila. Das wird mir in Erinnerung bleiben. Vielen Dank für den Beitrag. Nun hören wir Frank Ocean mit Pink and White.

0: Bevor wir zum Schluss kommen, reden wir noch über die Aktivitäten, die zu unserem Jubiläum angeboten werden.
1: Du Greta, was genau findet denn im Jubiläumsjahr statt?
2: Wie schon heute erwähnt, wird die Cäsar-Kleinschule in Rathekau seit 25 Jahren geführt. Aus diesem Grund finden dieses Jahr mehrere Jubiläumsaktivitäten statt. Gestartet sind wir am 30.01.2026 mit einer Papierfliegeraktion in der Mühlenhalle. Alle Schülerinnen und Schüler haben an diesem Tag in ihrer jeweiligen Klassengemeinschaft Papierflieger gebastelt und sich daraufhin auf der Tribüne versammelt. Daraufhin wurden auf einem Startwort alle Flieger fliegen gelassen und der Flieger, der am weitesten flog, wurde prämiert. Das Bild der ganzen Flieger, welches dabei entstand, war toll und cool anzuschauen.
1: Was ist denn noch bemerkenswert?
2: Es gab einen Wettbewerb für eine Bannergestaltung im künstlichen Bereich. Außerdem fand ein Art Day statt. Dann wurden Gehwegplatten bemalt. Grundlage dafür waren Motive von Cäsar Klein, wo ich sogar selbst mitgemacht habe. Eine weitere nette Aktion war der English Dress Day im Rahmen vom Englischunterricht. Dann hatten wir im April einen prominenten Zugast, den Autor Bastian Sick. Ihr wisst schon, der Genitiv ist dem Dativ sein Tod. Wir nehmen teil am Dorffest Rathekau und weitere Aktivitäten, die aufzuzählen sind, ist zum Beispiel das Midsommerfest, Jazz Baltica Meet School. Der Höhepunkt wird sein, ein Festakt im September mit einer Ausstellung, einem Film und einem ehemaligen Treffen.
1: Ihr seht also, bei uns ist richtig viel los.
3: Jetzt hören wir noch einen Beitrag über die verschiedenen Aktivitäten, die die Cäsar-Klein-Schule anzubieten hat.
4: Die Cäsar-Klein-Schule in Rathekau bietet ihren Schülerinnen und Schülern viele spannende Aktivitäten und Projekte an. Dazu gehören unter anderem die CKS-Labortage, Sporttage, Skifahrten, der Art Day, die CKS-Tage sowie Gedenkenstättenfahrten. Durch diese Projekte können die Schülerinnen und Schüler neue Erfahrungen sammeln, die Fähigkeiten erweitern und gemeinsam lernen. Außerdem engagieren sich die Schüler zu zweit. Beispielsweise mit dem Projekt Helfende Hände, bei dem Schülerinnen und Schüler Menschen in ihrem Umfeld unterstützen. Die CKS legt großen Wert auf Kreativität, Teamarbeit und soziales Miteinander und bietet dadurch ein abwechslungsreicher Schulleben an. Die genannten Projekte und Aktivitäten werden von der Schule als wichtiger Teil des Lernens und der persönlichen Entwicklung der Schüler und Schülerinnen beschrieben.
3: Das sind viele tolle Möglichkeiten. Jetzt geht's weiter mit Musik. Hier ist Joris mit Sommerregen.

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1: Danke fürs Zuhören.
2: Und einen schönen Tag.
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1: Die Verantwortung für diese Sendung hat Birgit Liebert.
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1: Herzlich willkommen bei den Feuilletönen. Ihr hört wie immer Jennifer Eichter. Hallo.
2: Und Thorsten Martinsen. Hallo. Der für diese Sendung auch verantwortlich ist.
1: Ihr hört uns auf Kiel FM, Westküste FM und Lübeck FM. Heute haben wir, wie immer, das volle Paket für euch dabei. Wir hören in zwei Alben hinein, die kaum unterschiedlicher sein könnten und die trotzdem, ja, zumindest nach einem ähnlichen Thema klingen. Das ist zum einen Fragile World, das neue, ganz frische Album von The Veils. Und dann gibt es noch An Undying Love for a Burning World von Neurosis, also eine der ganz großen Rückkehrerplatten des Jahres. Danach gibt es natürlich wieder ein philosophisches Thema. Wir sprechen heute über den Aufschub. Und für alle, die uns im Internet hören, gibt es anschließend noch einen Dithmarscher Maibock zu verkosten, also auch von der Westküste. Da freuen wir uns drauf. Und mit diesen Worten übergebe ich direkt an meine liebreizenden Kollegen.
2: Ja, vielen lieben Dank. Und der beginnt mit dem Album Fragile World und The Veils. Ja, das ist eine englisch-neuseeländische Rockband, Indie-Rockband, muss man sagen, die Anfang der Nuller entstand. Ihre Wurzeln liegen sowohl in London als auch in Auckland. Musikalisch bewegen sie sich so irgendwo zwischen Indie-Rock, Alternative-Rock, Pop, Folk und so einem düsteren, oft als Southern Gothic beschriebenem Klangbild. Warum das? Das wird sich im Laufe der Rezension sicherlich noch klären lassen. Viele Kritiker ziehen Vergleiche zu Nick Cave tatsächlich, allerdings besitzen The Veils eine eigene Mischung aus dieser, nennen wir sie mal, poetischer Melancholie und, naja, dieser Intensität, die da ja auch immer drin ist. Finn Andrews ist der Kopf der Band, also ähnlich wie bei Robert Smith bei The Cure oder Ben Gibbard bei Death Cab for Cutie. Und dieser Finn Andrews ist in London geboren, verbrachte aber einen großen Teil seiner Jugend in Neuseeland. Sein Vater ist übrigens Barry Andrews und der war unter anderem bei der Band Ecstasy. Die Älteren erinnern sich. Das aktuelle Album ist am heutigen Tag erschienen, also genau an dem Tag der Aufnahme. Wenn ihr also diese Sendung am Tag ihrer Veröffentlichung hört, dann ist das Ganze noch ofenfrisch und soeben erschienen. Das neue Album, von dem hier die Rede sein soll, ist laut Band direkter, lebendiger und spontaner als die Vorgänger. Warum? Weil es live on tape in Neuseeland aufgenommen wurde. Und ob das Ganze so ist, wie die Band sagt, davon überzeugen wir uns jetzt mal und oder auch nicht. Wir hören New Day von The Veils von Fragile World.

0: Das war New Day von The Wales von dem Album Fragile World. Ja, das ist, ich finde, das ist eine sehr interessante Mischung, aber ich bin mal gespannt, was du sagst.
1: Mhm. Finde ich auch. Es ist eine interessante Mischung. Die guten Seiten sind, glaube ich, etwas, was die The Wales immer gut konnten. Diese poetische Melancholie, das leicht düstere, dieses, für mich ist das immer so ein bisschen Sommerabendatmosphäre irgendwie. Das hat so was melancholisch, nachdenkliches und trotzdem treibt es immer so ein bisschen nach vorne. Ich weiß auch nicht. Für mich immer gleich, als würde ich irgendwo in Las Vegas hat Las Vegas einen Strand? Jetzt bin ich sicher.
0: Stimmt. Keine Ahnung.
1: Ich weiß es nicht. Wilde Assoziationen jedenfalls. Mit Stadt in der Nacht jedenfalls. Und das können sie hier auch sehr gut. Und es ist natürlich auch sehr vielfältig. Aus irgendeinem Grund hatte dieses Album für mich immer mal wieder ein paar Längen. Und das fand ich eigentlich schade, denn es gibt auch total tolle Momente auf dem Album. Spannende Melodien, dann natürlich eine tolle Gesangsstimme, die ich mir auch zu so ziemlich allem anhören könnte. Mhm. Und immer wieder auch dieses Geschichten erzählen, was wahnsinnig poetisch ist, was spannend ist zuzuhören und auch immer wieder zu hören, um das weiter zu verstehen. Zwischendurch gibt es Songs, da fühlte ich mich kurz an einen jungen Bruce Springsteen erinnert vom Stil her, das war so richtig, richtig romantisch, poetisch und also ein bisschen so Amerikaner romantisch, poetisch und eigentlich sollte das eine total gute Mischung sein. Ich weiß nicht, warum es mich zwischendurch so ein bisschen hat ermüden lassen. Vielleicht war es dann doch ein bisschen viel vom selben.
0: Ja, sehr spannend. The Wales sind ja eine dieser Bands, die von Kritikern eigentlich immer hoch geschätzt werden, aber nie so wirklich richtig irgendeinen großen Durchbruch hatten. Inhaltlich ja, kreist dieses Album um die Zerbrechlichkeit der Welt und um den kreativen Prozess an sich. Also, naja, um das, was irgendwie wegzubrechen scheint und um das, was kommt oder kommen könnte. So. Spätestens beim zweiten Song ist dann auch klar, weswegen die Menschen Vergleiche zu Nick Cave ziehen. Und das, was nicht an Nick Cave erinnert, das erinnert an The National, finde ich. Wahrscheinlich wegen der Stimme und wegen dieser getragenen Melodien, denn die Stimme von Finn Andrews ist phänomenal und die Melodien sind wunderschön. Und es ist auch immer so ein ganz kleiner Teelöffel Brian Ferry respektive Rocks Music drin. Und so hören wir eben getragene Songs mit getragenem Piano voller Getragenheit. Und der Vorteil von The Wales ist, es ist nicht so pathetisch wie bei Nick Cave. Das gibt dem Ganzen ein bisschen mehr Luft, das ist gut. Außerdem ist Nick Cave, warum soll man den nochmal machen? Alles ist insgesamt sehr dezent eingesetzt. Hier ein bisschen Synthes, da ein bisschen Gitarre mit einer ordentlichen Chipper Reverb natürlich, aber trotzdem alles so ein bisschen dezent im Hintergrund quasi. Alles ist irgendwie im Hintergrund. Zurückhaltende Drums, kuscheliger, aber nie aufdringlicher Bass und alles wunderbar getragen. Aber eben nicht überbordend. Es ist also nicht, man wird nicht übermannt von irgendetwas. Ja, also die Musik bleibt da, wo sie ist. Also für Menschen, die so nach tanzbaren Sachen sind, ist dieses Album mit definitiver Sicherheit überhaupt nichts. Denn es geht hier auch musikalisch darum, sich Zeit zu lassen, die Songs sich entwickeln zu lassen, ja, sie entstehen zu lassen. Das ist etwas, was man heute nur noch sehr selten hören darf. Das ist eigentlich nicht mehr so en vogue, denn die Songs müssen heute von vornherein natürlich immer gleich sagen, woher sie kommen, wohin sie wollen und gib ihm und auf die 12 und weiß ich nicht was nicht alles. Und das ist hier gar nicht so. Die Songs haben Zeit, Songs zu werden, sozusagen, sich zu entwickeln. Und so wird eben aus Nick Cave and the Bad Seeds und The National eine Mischung, eine sehr hübsche Mischung, wie ich finde, was ganz was Eigenes. Was ich auf jeden Fall sehr mochte und mag. Und deswegen hören wir nochmal rein. Wir hören Little White Bird oder auch Fragile World, also den Titelsong dieses Albums von dem gleichnamigen Album von The Wales.

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0: Das war Little White Bird von The Wales. In Klammern steht da noch Fragile World. So heißt auch das Album. Und weil eben jenes Album in diesem Jahr erschienen ist, selbstverständlich, wenn es am heutigen Tage der Aufnahme, wenn ihr das hört, erschienen ist, ist es natürlich auch in diesem Jahr erschienen, wollen und dürfen wir es natürlich auch bewerten auf unserer Skala von steht, läuft und rennt.
1: Das bekommt von mir ein sehr schnelles Läuft. Ist ein wunderschönes Album. Punkt.
0: Ja, ich schließe mich diesem Ganzen unumwunden an. Auch von mir bekommt das ein sehr schnelles Läuft. Ich bin mir noch nicht sicher, ob es noch ein Rent wird oder nicht. Im Moment auf jeden Fall, dieser Aufnahme ist es ein sehr schnelles Läuft. Also wir haben gehört Fragile World von The Wales und es gab ein schnelles Läuft oder ein sehr schnelles Läuft von Jenny und ein ebenso schnelles Läuft von mir.
1: Damit kommen wir zu etwas, mal wieder ganz anderem. Kommen wir zu Neurosis. Das ist eine Band aus Oakland in Kalifornien. Die gibt es schon seit den 80er Jahren des 20. Jahrhunderts, muss man ja fast schon dazu sagen. Und gilt so als eine der prägendsten Bands für das, was man heute Post-Metal und Sludge nennt. Also es wird auch ein bisschen anstrengend. Mit Alben wie Souls at Zero, Enemy of the Sun oder Through Silver in Blood sind sie in der Metal-Welt so ein bisschen was wie Klassiker, an denen sich auch schon die nachfolgenden Generationen von Bands durchaus abgearbeitet haben. Sie haben auch ein eigenes Label, Neuro Recordings, das durchaus auch mittlerweile ein Anlaufpunkt für sehr düstere, atmosphärische Musik ist, eben Sludge. Dann war es aber seit 2016 lange still um die Band. Also es gab kein neues Studioalbum und sehr überraschend, jetzt im März 2026, haben sie dann ohne jede Ankündigung An Undying Love for a Burning World erscheinen lassen. Und genau darum soll es heute gehen. Das ist insgesamt das 12. Studioalbum der Band und es hat auch noch eine kleine Besonderheit, um nicht zu sagen eine große Besonderheit. Und zwar ist ein Herr namens Aaron Turner dazugestoßen, der nun an Gesang und Gitarre dabei ist. Das ist für ihn, glaube ich, noch besonderer als für alle, die die Band so begleitet haben, weil er also in einem Interview sagte, dass er seit 30 Jahren Neurosis schon gehört hat und halt auch immer irgendwie genau das eigentlich selber machen wollte. Und jetzt ist er Teil der Band. Das ist natürlich schon eine coole Sache. Und diese Freude hört man durchaus auch oder diese Ambition auf dem Album. Aufgenommen wurde das Album im Januar und Februar 2026, vor allem im Studio Litho in Seattle. Und ein paar zusätzliche Aufnahmen gab es noch in den Circular Ruin Studios in Brooklyn. Produziert hat Scott Evans. Der hat unter anderem schon mit Kowloon Wall City und Sumac zusammengearbeitet. Und gemischt wurde anscheinend, habe ich gelesen, in nur 3 Tagen. Das finde ich ein bisschen beeindruckend. Ich weiß nicht, warum man sich so einen Stress macht, aber es scheint ja funktioniert zu haben. So, nun haben wir Sludge, wem das noch gar nichts sagt oder wer bei Metal auch schon die Ohren zumacht, der muss jetzt ganz mutig sein. Wir hören nämlich mal rein, wir hören Blind von An Undying Love for a Burning World von Neurosis.

0: Das war Blind von The Roses und das Album heißt An Undying Love for Burning World. Irgendwie auch ein ziemlich romantischer Titel, oder?
1: Ja, das Album ist nicht ganz so romantisch, zumindest nicht an allen Stellen. Denn man muss sagen, da waren sie wieder, die anstrengenden Alben, die uns in diesem Jahr irgendwie begleiten. Interessant ist ja, dass man nicht monatelang ein Album auf Social Media angekündigt hat, sondern dass es plötzlich einfach da war. Das mag ich ja schon mal. Das finde ich schon mal sehr bemerkenswert. Einfach veröffentlicht und fertig. Also gut. Was hören wir? In allererster Linie natürlich mal Metal und dann auch wieder eine ganze Schippe Post-Metal. Industrial, ja, wir hören Synthies auf diesem Album. Und eben das von dir schon erwähnte Sludge. Inhaltlich geht es wie so oft im Metal um die Apokalypse an sich als solches und im Allgemeinen und Speziellen. Aber, und das ist vielleicht schon was Besonderes, auch um Hoffnung. Immerhin. Es wird übrigens kein Bezug zu irgendeiner Realität stattfinden, also zu irgendwelchen in der Realität stattfindenden Ereignissen gezogen. Das gibt es nicht, aber man muss natürlich nur zuhören, um zu erahnen, dass es ihnen sehr wohl um konkrete Dinge geht, beziehungsweise die ihnen wahrscheinlich vorgeschwebt haben während der Produktion dieses Albums. Das Ganze ist sehr komplex. Mal ist es laut, mal ist es leise, mal wird gescreamt, dann wird gegrault, dann wird geschimpft natürlich. Und die Welt fällt vor den gesammelten Metal-Augen zu Klump, wie das oft so ist. Und da kann es dann auch nicht so unüblich im Metal auch dramatisch werden. Nee, wenn nicht sogar pathetisch. Dann wiederum ist es fast schon wieder zerbrechlich. Auch das ist im Metal nicht unüblich. Und natürlich ist es auch nicht sonderlich überraschend, dann alles insgesamt sehr emotional und bisweilen eben, wie gesagt, auch sehr pathetisch. Aber das ist eben nicht alles. Es gibt hier diese Momente der Hoffnung und das ist dann doch ein bisschen was anderes, wo dann plötzlich Licht am Ende des Metal-Tunnels ist und man ist dann gleichzeitig erstaunt und erfreut über das Ganze. Weil eben nicht dieses Schicksalhafte wird damit ein bisschen durchbrochen. Das finde ich ganz gut. Also es ist nicht dieses Determinierte, was im Metal ja doch sehr oft vorhanden ist. Trotz alledem, man muss sich auf dieses Album schon einlassen wollen. Das muss man schon ganz klar sagen. Das Album ist verdammt intensiv auf allen Ebenen. Es hat sogar den ein oder anderen Swans-Moment, finde ich. Eine Stunde ist natürlich auch ein Brett. Auch das ist Swans-like. Es ist zu lang? Nee, finde ich tatsächlich nicht. Auf keinen Fall. Es macht auch eine Stunde lang Spaß. Alles hat immer irgendwie eine Metaebene, vor allem lyrisch natürlich. Das darf man verstehen, kann man verstehen, muss man aber gar nicht unbedingt. Das geht auch ohne. Man kann auch einfach da sitzen und erstaunt der Musik lauschen. Finde ich auch okay. Also insgesamt ein sehr komplexes Metal-Album, was mir auf jeden Fall sehr viel Freude bereitet hat.
0: Ja, da sprichst du was Wichtiges an. Also Freude hatte ich auch, aber es ist wirklich sehr dicht, es ist sehr emotional intensiv, ne? Das ist erstmal nichts Neues im Metal, aber man braucht wirklich ein bisschen Konzentration und die Energie dafür, das Ganze zu verarbeiten. Das ist schon wahr. Erwähnenswert fand ich noch, dass, also es gibt so ein paar Lyrics, die sich durch das Album durchziehen und sie haben ein paar Dinge untergebracht, die ganz gut zusammenpassen, auch mit Dingen, die sie rund um das Album getan haben. Also ein paar Begriffe, die sich immer wieder durchziehen oder so eine wiederkehrende, man möchte fast schon sagen Mantra, das in vielen Songs vorkommt, ist, wir leiden, weil wir verlernt haben zu leben und wir leiden, weil wir verlernt haben zu kämpfen. Wir leiden, weil wir verlernt haben, wild zu sein. Wir leiden, weil wir in weil wir uns isolieren. Solche Dinge immer wieder. Wir leiden deswegen, wir leiden jenetwegen. Und nach dieser langen Pause der Band haben sie auch nicht nur eben dieses Album rausgebracht, sondern sie haben auch seit 7 Jahren ihren ersten Auftritt angekündigt. Und das ausgerechnet bei einem Festival in Montana auf dem traditionellen Land der Blackfeet Nation. Und in dem Kontext haben sie auch direkt zusammengearbeitet mit einer Organisation namens Firekeeper Alliance, die sich gegen Jugendsuizid in indigenen Gemeinschaften einsetzt. Also da haben wir wirklich das ganze Thema des Albums, diese Dying World und wie das Ganze uns beeinflusst, ein bisschen weitergedacht und mit in die echte Welt geholt aus der Musik raus. Fand ich auch nochmal ganz spannend. Wir haben noch einen Song von dem Album, für alle, die jetzt interessierter sind. Wir hören In the Waiting Hours von Neurosis und An Undying Love for Burning World.

0: Das war In the Waiting Hours von Neurosis und das Album heißt An Undying Love for a Burning World. Und weil das Album auch im Jahre 2026 erschienen ist, wollen wir es auch bewerten auf unserer Skala von steht, läuft und rennt.
1: Ja, das rennt.
0: Wow. Ich bin beeindruckt. Für mich gibt es auch ein sehr schnelles Läuft. Ja, das kann eine Menge. Ich werde es bestimmt noch hören, aber zum gegenwärtigen Zeitpunkt ein schnelles Läuft von mir. Das heißt, An Undying Love for a Burning World von Neurosis bekam ein Rent von Thorsten und ein sehr, sehr, sehr schnelles Läuft von mir.
1: Sehr gut.
0: Und damit kommen wir zu unserem philosophischen Thema. Wobei ich ja noch kurz loswerden kann, meine Freude darüber, dass ich glaube, dass ich letzte Woche zufällig über mein Album des Jahres gestolpert bin. Von daher muss ich ab jetzt alles damit messen. Unter Umständen werde ich etwas strenger werden für den Rest des Jahres. Wir werden es sehen.
1: Oha.
0: Ja, ja. So, schauen wir mal.
1: Aber ich bin gespannt.
0: Mehr dann in einer der nächsten Wochen. So. Mhm. Also, kommen wir zu unserem philosophischen Thema Aufschub. Das ist also Aufschub ist durchaus ein Phänomen, was ich sehr gut kenne. Mhm. Und was spannenderweise im Kleinen wie auch im Großen erschreckend ähnlich funktioniert. Ne? Im Kleinen kennt das jeder. Die Steuererklärung, keine Ahnung, der Anruf beim wo auch immer Arzt, das unangenehme Gespräch, was man immer wieder verschiebt. Und im Großen ist es ja im Grunde das psychologisch ganz ähnlich, nur mit halt ja größerem Risiko. Man denke an Klimapolitik, an Rentenreform, an alles, wo viele Leute sagen, dass es lange nicht mehr aufschiebbar ist und unbedingt sofort gemacht werden muss, was aber trotzdem Jahr für Jahr aufgeschoben wird oder wo wir sogar Rückschritte machen. Insofern ist das natürlich auch kein neues Phänomen, sondern hat eine lange philosophische Geschichte. Gefunden habe ich dazu zum Beispiel den guten Kierkegaard, der in seiner Krankheit zum Tode verschiedene Formen der Verzweiflung beschreibt. Und eine davon ist eben genau dieses Hinausschieben einer eigentlichen Entscheidung. Ne? Also des Sprungs nennt er das. Der Mensch verliert sich also im Aufschub, weil er die Entscheidung, die eigentlich zu treffen wäre, zu groß findet oder die ja zu viel Angst davor hat. Und bei Kierkegaard ist das dann erstmal eine ziemlich religiöse Frage, aber lässt sich natürlich auch auf den größeren Kontext übertragen. Auch Martin Heidegger scheint sich mit dem Phänomen beschäftigt zu haben. Also bei ihm flüchtet sich der Mensch vor allem, also wenn da was aufgeschoben wird, dann immer dieses Nachdenken über die eigene Endlichkeit, die Konfrontation mit dem Tod, den wir nun mal alle in die Augen blicken müssen. Und auch das ist im Grunde so ein permanenter struktureller Aufschub. Man redet sich ein, dass ja, also heute ist ja bestimmt nicht so weit und eigentlich hat man ja, also man selbst, alle anderen werden irgendwie krank und haben Autounfälle, aber man selbst natürlich nicht. Und auch so Klimakatastrophen, ja Mensch, also nach uns die Sintflut, so ein bisschen. Aber was machen wir jetzt heute damit? Ich meine, es wirkt schon ein bisschen so, als ob wir bestimmte Sachen wirklich, wirklich, wirklich nicht mehr aufschieben können. Wie kommt man denn da drum rum?
1: Gar nicht, weil wir in der Demokratie leben. Hm. Also wenn wir nicht mehr aufschieben wollen, dürfen, können, wie auch immer, dann muss das eine Diktatur machen. Hm. Also insofern wird immer irgendwie ein Kompromiss dabei rauskommen und das bedeutet auch immer Aufschub, ein Stück weit. Weil es keine endgültigen Lösungen gibt und die großen ganzen Lösungen nicht gibt. Das ist ja das, wonach sich so viele Menschen sehnen. Das bietet die Demokratie leider nicht. Oder zum Glück. Ne, so ist das. Ja, Aufschub bedeutet ja eigentlich, dass wir irgendwas tun wollen oder gar tun sollten. Und aber nicht so richtig hinkriegen. Ne? Wir verschieben das dann in die Zukunft. Das Merkwürdige daran ist, und das ist das Tolle, wir wissen, dass das Verschieben langfristig schadet, tun es aber trotzdem. Wir sind uns also vollkommen darüber im Klaren, ne, das ist nicht gut, was ich gerade mache, aber ich mache das trotzdem. Das ist hervorragend. Das können nur Menschen sowas. Also philosophisch betrachtet entsteht hier ein Konflikt zwischen dem gegenwärtigen Ich und dem zukünftigen Ich. Das heutige Ich sucht Entlastung, das zukünftige Ich soll die Folgen tragen. Das ist fantastisch. Das ist also das Zwiegespräch mit sich selbst wieder, ne? Wo das zukünftige Ich jetzt schon mit uns schimpft.
0: Ja.
1: Es ist jetzt schon ungehalten, quasi. Und Aristoteles nennt das Ganze die Schwäche des Willens. Er sprach von der Akrasia, also von der Willensschwäche. Der Mensch erkennt das Gute und Vernünftige, handelt aber dennoch anders. ja, das kennen wir ja nun davon von ganz vielen Dingen. Der Aufschiebende weiß nämlich, ich sollte den Text schreiben, das Gespräch führen oder die Entscheidung treffen. Und dennoch tut er etwas anderes. Für Aristoteles ist das kein Erkenntnisproblem, sondern ein Problem der Charakterbildung und der Gewohnheiten, sagt er. Montaigne hingegen sagt, das Leben an sich soll nicht vertagt werden. Das Narbar Camus, oder umgekehrt muss man ja eher sagen, kam ja ein bisschen später, der gute Camus, weil Michel de Montaigne betrachtete, wie Menschen ihr eigentliches Leben ständig auf später verschieben. Ja? Wir leben immer auf morgen hin und vergessen dabei das Heute. Und für ihn besteht Weisheit darin, im gegenwärtigen Augenblick anzukommen, statt ständig auf einen besseren Zeitpunkt zu warten. Ja? Bei Kierkegaard, den hast du ja gerade schon erwähnt, geht es ganz oft um die Angst vor der Möglichkeit. Also Kierkegaard würde vielleicht sagen, dass Aufschub oft aus Freiheit entsteht. Jede Entscheidung schließt andere Möglichkeiten aus. Deshalb kann die Freiheit selbst Angst erzeugen. Wer aufschiebt, hält die Möglichkeit offen. Ne? Solange ich das Buch nicht schreibe, kann es immer noch ein Meisterwerk werden. Solange ich mich nicht entscheide, bleibt alles andere denkbar. Ne? Solange du dich nicht entscheidest, hast du ja die Möglichkeiten noch. Wenn du dich entschieden hast, ist ja mindestens eine weg. Also der Aufschub schützt vor dem Risiko des Scheiterns, aber eben auch vor der Wirklichkeit. Und das geht natürlich nicht. Das ist also quasi ein bisschen so ein philosophischer Selbstmord, auch ein Stück weit. Realitätsverweigerung, könnte man sagen, ne?
0: Ja.
1: So ein bisschen. Ja. Hannah Arendt, klar, sah im Menschen die Fähigkeit des Neubeginns, ne? Natalität hat sie das ja immer genannt. Und für sie liegt die Würde nicht im perfekten Plan, sondern eben im Anfang. Und Aufschub entsteht oft durch die Vorstellung, erst perfekte Bedingungen schaffen zu müssen. Siehe Marx. Arendt würde antworten, der Anfang kommt vor der Vollkommenheit. Man beginnt nicht, weil alles geklärt ist, sondern man beginnt, damit überhaupt irgendwas mal passiert. So, recht hat sie. Und Camus sagt natürlich, naja, trotz allem natürlich. Ne? Wie immer, typische Camus-Antwort, warum warten wir auf den perfekten Moment, wenn es ihn vielleicht gar nicht gibt? Wir wissen es doch gar nicht. Das ist ja das nächste Problem. Wir wissen doch gar nicht, ob es denn den ach so tollen Moment gibt für irgendwas. Weil es gibt keine Garantien auf Erfolg, Sinn oder Vollendung. Und gerade deswegen wird das Handeln bedeutsam. Der Mensch handelt nicht, weil Bedingungen ideal sind, sondern weil das Leben jetzt stattfindet. Also wir müssen nicht warten, bis irgendwas alles irgendwie toll ist und jetzt ist, ne, sondern so, ja, morgen ist genau der richtige Moment. Nee, weißt du doch gar nicht. Woher willst du das wissen? Also da sind
0: sich auf jeden Fall besser als heute.
1: Ja, ja, da sind sich Camus und Arendt auf jeden Fall einig, dass das Quatsch ist. Naja, und Odo Marquardt natürlich genau wie den mit Camus wieder im Chor, ja, wir müssen das Unvollkommene akzeptieren. Nicht? Also er hätte wahrscheinlich Sympathien für manche Formen des Aufschubs, der war ja skeptisch gegenüber Perfektionismus und großen Heilsversprechen. Ein Teil unseres Aufschiebens entsteht aus dem Wunsch, etwas makellos zu machen. Wieder die gleiche Idee, lieber etwas Unvollkommenes vollenden, als was Vollkommenes ewiges planen, sagt er. Recht hat er.

0: ist ja fluide und fließt mal einfach erstmal vor sich hin, bis wir nicht mehr da sind. Und wenn wir irgendwas anfangen, dann ist das meistens erstmal vielleicht unspektakulär, unvollkommen und vielleicht auch ein bisschen zu früh. Aber gerade darin liegt vielleicht manchmal so eine Stärke. So, ja, also wenn wir immer auf den perfekten Moment warten, wenn wir immer im Hinblick auf die Zukunft leben, da liegt kein Segen drauf. Weil wer beginnt, macht aus Zukunft Gegenwart und umgekehrt. Weil wenn wir in der Gegenwart nicht irgendwas tun, dann gibt es keine Zukunft. Wenn wir die ganze Zeit immer nur warten, dann haben wir bald keine mehr. Also handeln immer in der Gegenwart, leben auch. Das ist immer wichtig. Ohne Gegenwart keine Zukunft. Und ohne Handeln in der Gegenwart, naja. Gar nicht gut. Also müssten wir eigentlich unsere Zukunfts-Iche sozusagen so ein bisschen entlasten. Aus vielerlei Hinsicht, das ist auch besser für alles, also für unsere Psyche auch und überhaupt. Und weil wir schlafen ja auch nicht gut, wenn wir das die ganze Zeit aufschieben. Weil das ist ja nicht erledigt. Und das ist ja wieder einer meiner Vorteile. Eine meiner geheimen Superkräfte ist ja, dass ich genau das eigentlich auch nicht so oft mache. Das ist wirklich, das gibt es auch bei mir, aber nicht so häufig wie bei anderen Menschen, glaube ich.
1: Das ist gut, ich gleiche das wieder aus. Das ist in Ordnung. Das Universum wieder in Einklang.
0: Siehst du, ist die Balance wieder hergestellt. Wir stellen also fest, das eine Ich ist, ja, ist krass entlastet und das andere nicht und deswegen ist alles wieder im Einklang. So ungefähr. Ja, aber grundsätzlich kann man sagen, es ist schon keine gute Idee, andauernd immer auf den perfekten Moment zu warten.
1: Ja.
0: Das kann man, glaube ich, so festhalten. Sollten wir uns alle vielleicht mal zu Herzen nehmen und Gedanken darüber machen. So. Und damit sind wir ans Ende auch dieser Sendung angekommen und selbstverständlich gibt es auch das nächste Mal wieder zwei Alben, ein philosophisches Thema und am Ende natürlich auch wieder ein Bier.
1: So ist das. Wir hören einmal mehr mit dir gegen die Furcht von, da musst du mir jetzt weiterhelfen, Clésé, ah, schöner Name.
0: Wir haben lange auf ein neues Cure-Album gewartet, da ist es jetzt wieder.
1: Es ist immer gut, wenn andere Bands nachholen, was die Großen nicht mehr hinbekommen.
0: Ja gut, die Cure ist ja gar nicht lange her.
1: Ja. Außerdem hören wir Aurora von, haltet euch fest, Yes.
0: Ah.
1: Die Yes. Außerdem reden
0: Ian
1: wir
0: Anderson,
1: über die Kunst.
0: John Anderson Yes?
1: Ja, ich glaube ja. Ich bin nicht gut mit Namen, aber das Yes. Die
0: Owner of a Lonely Heart, Yes. Fall,
1: richtig, ah, ja, die
0: okay.
1: Yes. Ja. Außerdem reden wir über die Kunst des Zu-Spät-Kommens. Finde ich nach Aufschub auch sehr passend.
0: Ne?
1: Ja, und wir verkosten einen Frühlingsbock von Flensburger, damit er so richtig ploppt. Finde ich gut.
0: Mhm.
1: Finde ich gut.
0: Sehr schön. Bis dahin dürft ihr uns gerne teilen, wo ihr nur könnt. Und natürlich auch gerne kommentieren, da freuen wir uns immer sehr. Da, wo man uns kommentieren kann, bei Blue Sky, bei Mastodon auf unserer Homepage oder per E-Mail info@feuilletone.de. Feuilletone dann natürlich mit OE und Feuilletone zusammengeschrieben. Das kann man alles machen. Und wenn ihr damit fertig seid, dann ist die Woche um, dann sind wir wieder da. Und bis dahin verabschieden sich zum einen
1: Jennifer Eichler
0: und zum anderen Thorsten Martinsen, der für diese Sendung auch verantwortlich war. Bleibt uns an dieser Stelle nichts anderes als zu sagen, bleibt uns gewogen. Bis zum nächsten Mal. Tschüss.

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1: Liebe Hörer, ganz herzlich willkommen zu Original Oldies live bei Lübeck FM. Heute mit Ausgabe Nummer 15. Aber ich bin nicht alleine. Wer ist denn dieser sympathische Mann, der mir gegenübersteht?
0: Na, so sympathisch bin ich manchmal nicht, aber eigentlich bin ich's. Lars heiße ich. Hallo zusammen.
1: Grüß dich. Was verschlägt dich ins Studio?
0: Tja, eine alte Bekanntschaft würde ich jetzt nicht sagen, so lange kennen wir uns doch nicht, aber man muss manchmal reden und fragen und dann steht man plötzlich samstags hier im Studio.
1: Ja, ich freue mich sehr, dass du mit dabei bist und wir haben einiges vor musikalisch, oder?
0: Absolut, ein paar ganz, ganz tolle Sachen dabei, wie ich finde.
1: Definitiv. Und das heute am 20.06. bei bestem und zugegeben auch sehr heißem Wetter in Lübeck und Umgebung. Bist du denn gut hergekommen, Lars?
0: Absolut, samstags ist immer schöne Fahrt hier angesagt. Also ich erzähle ja gerade Blödsinn, weil die Landstraße war doch voller als gedacht.
1: Oh ja, da sagst du was. Nun, wir stehen hier aber jetzt im Studio live in der Kanalstraße und unweit davon entfernt ist der Elbe-Lübeck-Kanal. Und zu diesem Abschnitt hier sagt man ja auch Trave-Kanal. Und alle Gewässer enden irgendwann in einem großen Ozean. Und apropos Ozean, wer ist denn unser erster Interpret heute?
0: Sensationeller Übergang, wie bei Delling und Netzer früher, Billy Ocean.
1: Sehr schön. Und welchen Song gibt es?
0: Love Really Hurts Without You.
1: Oh, cool. Und damit viel Spaß und herzlich willkommen bei Original Oldies.

0: Das war Billy Ocean mit Love Really Hurts Without You. Wir sind ein wenig außer Puste, wir haben nämlich getanzt. Irgendwie hatten wir gerade gute Laune. Grandioser Übergang jetzt ohne weitere großen Kommentare. Stars on 45, das große Medley aus den frühen 80ern. Los geht's.
1: Let's go. Und bevor ich auf Play drücke, muss ich doch noch mal kurz was dazu erzählen.
0: Okay.
1: Es ist ja wunderbar, dieses Musikprojekt. Sie hatten ja ihren großen Erfolg mit ihrem gleichnamigen Medley 1981. Ein niederländisches Musikprojekt und natürlich der Name Stars on 45. Der kam daher, da die Schallplattensingle dazu sich mit 45 Umdrehungen drehte pro Minute. Denn das ist eine Angabe. Und das wissen alle, die gerne Schallplatte hören, oder?
0: Absolut. Stars on 33 gab es leider nicht. Das wäre nämlich die LP gewesen.
1: Stark. Aber dafür die Stars on 45 mit ihrem Mega-Hit aus dem Jahr 1981. Viel Spaß.

0: Original Oldies mit den Stars on 45. Es ist jetzt genau 17.15 Uhr und Lars und Finn, das sind die beiden Moderatoren für euch heute bis 19 Uhr. Als nächstes gibt es eine legendäre schwedische Band, die in den 70er Jahren ganz groß rausgekommen ist. Und Lars, gib's doch zu, du warst ein ABBA-Kind.
1: Ich war ein totales ABBA-Kind von vorne bis hinten. Allerdings war es damals so, dass es nicht so gut war, das zuzugeben, weil irgendwie fanden die anderen das doof. Und ich stand allerdings dazu.
0: Das ist auch richtig so. Was sie für Musik rausgehauen haben, der absolute Wahnsinn. Und so auch der nächste Song aus dem Album Woolly-Woo aus dem Jahr 1979. Und der Song passt ziemlich gut zu heute Abend, nicht wahr?
1: Absolut, denn er heißt Summer Night City.

0: Summer Night City von ABBA. Hier ist Lübeck FM mit Original Oldies, Ausgabe Nummer 15 mit Lars und mit Finn. Schön, dass ihr heute mit dabei seid. Der nächste Song, oh, es ist ein schöner Liebessong und Love ist ja auch im Songtitel. Lars, erzähl uns mal, was wir als nächstes hören.
1: Flock of Seagulls, eine Band, die typisch für die 80er war, immer diese sehnsuchtsvollen Gitarrenklänge und diese Stimme. Naja, live war sie nicht so toll. Aber ja, es ist sehnsuchtsvoll typisch 80er Musik.
0: Hier ist also der Space Age Love Song.

0: Das waren die Flock of Seagulls. Und wir machen genau in dieser Thematik jetzt weiter. Es war so schön sehnsuchtsvoll, jetzt wird es noch ein wenig sehnsuchtsvoller. Und nämlich eine Band, die so gut wie niemand mehr kennt, weil es gab sie auch nicht so lange und es gab auch nur ein Album, was nennenswert war, The Adventures.
1: Genau, eine Rock- und Popband, die aus Nordirland stammt. Sie hat sich in Belfast gegründet, 1984 war das, und hatte in den 80ern und auch noch in den frühen 90er Jahren eine Reihe von Hits. Und es kam so, dass Terry Sharp, der Leadsänger, und der Gitarrist Pat Gribben das erste Mal zusammenkamen, als sie 1978 zu einer Punkband namens The Starjets stießen. Und das war der Anfang der Zusammenarbeit. Send My Heart ist eine Single, die veröffentlicht wurde vor dem ersten Album, bevor es erschien, Theodore and Friends, das Debütalbum 1985, hatten keine signifikanten Verkäufe, obwohl es wirklich ein toller Song ist und ein bisschen persönlich, eine persönliche Story steckt für dich auch dahinter, oder?
0: Ja, ich war damals 15, 16 ungefähr und ihr könnt euch vorstellen, es gab noch kein Internet, nur Telefone und Briefe. Ich hatte halt Liebeskummer.
1: Und so ist es gewesen. Send My Heart von The Adventures.

0: Sehnsuchtsvolle Musik bei Original Oldies, The Adventures aus Belfast, Nordirland mit Send My Heart. Lübeck FM um 17.28 Uhr mit Finn Honnef und mit Lars Schäfer. Wir freuen uns sehr, dass ihr heute am Samstag Vorabend zuhört. The next track, Ladies and Gentlemen, er stammt von einer Band namens Yazoo. Welcher ist es, Lars?
1: Es ist Nobody's Diary.
0: Oh ja. Und zu Yazoo, hast du da so ein, zwei Infos?
1: Ja, Yazoo, der Gründer Vince Clarke, ehemaliger Gründer von Depeche Mode. Und das reicht für mich als Verbindung, weil ich mit Depeche Mode aufgewachsen bin.
0: Stark. Und dann hören wir rein, oder Lars?
1: Absolut, los
0: geht's. Hier ist Yazoo mit Nobody's Diary.

0: Das war jetzt so Nobody's Diary, gesungen von der tollen Alice Moyet.
1: Und Original Oldies ist hier mit Lars und mit Finn. Und Lars, hast du Lust auf eine kleine spontane Aktion?
0: Oh mein Gott, ja, Spontanität will gut überlegt sein.
1: Und zwar sollen dich die Hörer ja ein bisschen besser kennenlernen, wo du heute das erste Mal bei Original Oldies bist. Und ich stelle dir ganz kurze Fragen, entweder oder, 5 Stück sind es, und ganz einfach, spontan, was dir in den Kopf kommt, beantworten.
0: Denn los.
1: Bist du bereit?
0: Absolut.
1: Dann geht es los mit der ersten Frage. Süß oder salzig?
2: Oh, süß.
1: Jeans oder Jogginghose?
0: Jeans.
1: Eher geduldig oder eher ungeduldig?
0: Ungeduldig, schneller jetzt.
1: Kino oder Streaming?
0: Streaming.
1: Und zuletzt TV oder Radio?
0: Radio.
1: Oh, sehr gut. Die letzte Antwort war sehr gut, vor allem, weil wir hier bei Lübeck FM sind.
0: Die war sehr wichtig, ja, für meinen weiteren Verbleib hier heute.
1: Wunderbar. Dann vielen Dank, dass du mitgemacht hast, und es geht weiter mit dem King of Rock'n'Roll. Das kann nur einer sein, nämlich
0: Elvis Presley
1: mit Suspicious Minds aus dem Jahr 1969. Viel Spaß.

0: 17.38 Uhr, Original Oldies bei Lübeck FM. Und nach Elvis Presley kommt mal wieder eine Band, und zwar eine Band, die unglaublich bekannt ist. Welche ist es, Lars?
1: Es ist Fleetwood Mac.
0: Yes. Und mit der wunderbaren Sängerin Stevie Nicks.
1: Ja, Stevie Nicks. Und ich weiß auch, dass sie einiges für ihre kratzige Stimme getan hat, Finn.
0: Oha, schieß mal los.
1: Ich möchte jetzt keine Details ausplaudern, so gut kenne ich sie auch nicht, aber man munkelt, man munkelt.
0: Man munkelt so einiges, aber eins ist klar, sie hat wunderbar gesungen und Fleetwood Mac ist sowieso eine unvergessliche Band. Welchen Song hören wir uns denn jetzt an?
1: Es geht um die kleinen Lügen im Alltag, nämlich um Little Lies.

0: Fleetwood Mac mit Little Lies, gesungen von der wunderbaren Christine McVie, Lars.
1: Ha, sie ist es gewesen. Du, den Namen habe ich vergessen. Stevie Nicks war die kratzige Dame im Hintergrund.
0: Oh ja, so sieht es aus. Die Pet Shop Boys, die sind jetzt an der Reihe. Sie kommen aus England, ein Synthpop-Duo. Chris Lowe und Neil Tennant. Und es geht um den Song West End Girls, der 1983 aufgezeichnet wurde. Und West End Girls, dieser Song beschäftigt sich mit der Klasse und dem Druck des innerstädtischen Lebens in London. Und in London ist ja einiges los, nicht wahr?
1: Ja, aber das ist vergleichbar mit Hamburg wahrscheinlich. West End Hamburg wird auch ähnlich gewertet wie das East End in London. Nein, andersrum.
0: East End Boys and West End Girls. Hier sind die Pet Shop Boys.

0: Pet Shop Boys bei Lübeck FM und Original Oldies mit West End Girls. Und das war ja beinahe schon Hip-Hop-mäßig mit dem Sprechgesang, wunderbar umgesetzt von den beiden Jungs. 1983 war ja das Jahr, wo West End Girls rausgekommen ist. Und wir springen ein Jahr zurück, 1982. Und da kam was raus, Lars?
1: Da kam nämlich der Song Save a Prayer von Duran Duran raus.
0: Genau. Und bei welchem Album war das denn drauf eigentlich?
1: Das müsste, nein, das ist auf Rio, dem klassischen, ja, legendären Album von Duran Duran.
0: Oh ja, und das hören wir uns an, nicht wahr?
1: Absolut, ich freue mich drauf.

0: Ihr hört Original Oldies mit Finn und heute mit mir, Lars.
1: Und als nächstes gibt es Status Quo, eine unglaublich erfolgreiche Band. 1962 wurde sie in London gegründet. Einfach unglaublich lange her. 1962. Wie viele Jahrzehnte sind das? Sechs?
0: Ich kann es nicht rechnen. Auf jeden Fall sind die noch älter als ich.
1: Oha. Ja, das auf jeden Fall. Deutlich, würde ich mal sagen. Es geht um den Song In the Army Now und das ist ein Cover gewesen. Das Original stammt von dem Duo Bolland and Bolland. In Südafrika geboren, aber niederländisch offiziell und sechs Jahre später, nach dem Original, kam dann das Cover In the Army Now von Status Quo. International erfolgreich und jetzt auch hier erfolgreich, denn der Song hat es auf die Playlist geschafft. Wir wünschen euch außergewöhnlich viel Spaß damit.

0: Status Quo mit In the Army Now. Original Oldies mit Ausgabe Nummer 15 live am Samstagabend am 20.06. bei bestem Wetter mit Lars und mit Finn. Und wir schließen die erste Stunde der heutigen Show ab mit einem Song der Band ABC.
1: Und zwar mit King Without a Crown.
0: Viel Spaß!

0: Original Oldies mit King Without a Crown von einer Gruppe aus Sheffield mit dem Bandleader Martin Fry. Und ABC nennt sich die Band und der Name dieser Band findet sich in jeder deutschen Grundschule wieder. 18.02 Uhr, Lars und Finn, das sind die beiden Moderatoren für heute. Und The Ides of March, der Kollege, der ein großes Latinum hat, der hat mir gerade erklärt, woher das eigentlich kommt, dieser Begriff.
1: Ich glaube, du meinst mich?
0: Ja, definitiv.
1: Oh ja, Lateinunterricht. Ich habe immer überlegt, wozu ist es gut? Und jetzt kommt diese Band The Ides of March. Und dann fiel mir ein, dass unser Lateinlehrer sagte, die Iden des März. Und keiner wusste, was er meinte. Es war der 15. oder die Tage um den 15. März herum. Da ist irgendwas ganz Tolles oder was Dramatisches passiert. Ich weiß es nicht. Es ist halt was passiert, weshalb man das so sagt.
0: So, und The Ides of March, die haben auch einen Song rausgebracht, der nennt sich A Vehicle, für ihr Debütalbum 1970. Wenn man den Song hört, kann man gar nicht glauben, dass er schon so alt ist. Über 56 Jahre. Der absolute Wahnsinn. Und Vehicle, da gab es eine dramatische und besondere Geschichte dazu, denn es gab ein Mastertape, was fertiggestellt war und 14 Sekunden wurden einfach mal vom Toningenieur rausgelöscht. Und dann war's weg.
1: Das ist schlecht.
0: Das war sehr schlecht, vor allem, weil es grandios gespielt war. Das war nämlich eine Gitarrenstimme und zum Glück hatten sie noch ihren ersten Take, der nicht ganz so gut war, aber sie mussten ihn nehmen und ja. Tja, irgendwie wurde es dann doch noch ein bisschen repariert, aber kann man mal sehen, wie schnell sowas gehen kann, oder?
1: Ja, total. Und vor allen Dingen siehst du ja, der Song ist so alt und er wird jetzt und hier gespielt.
0: Definitiv. Die amerikanische Rockband The Ides of March mit Vehicle.

0: bis zum letzten Ton ausgespielt. The Ides of March mit Vehicle um 18.07 Uhr. Original Oldies live bei Lübeck FM mit Finn Honnef und mit
1: Lars.
0: Schön, dass du mit dabei bist heute.
1: Ja, danke. Ich freue mich auch.
0: Und wir haben ja noch gute 53 Minuten, die wir bestens mit Oldies füllen. Und bei so vielen tollen Tracks heute sind wir ja ganz lost in Music. Und das ist passend zum nächsten Titel.
1: Das war wieder ein Günther Netzer Delling-Übergang. Ich liebe es, Finn. Ja, ein amerikanisches Soul- und Funk-Duo aus Philadelphia, Sister Sledge. Gegründet 1971. Und jetzt kommt Lost in Music.

0: Das war Sister Sledge mit Lost in Music.
1: Und wir machen weiter mit dem nächsten unglaublichen Oldie, Copacabana. Das ist ja einerseits ein Stadtteil in Rio de Janeiro, wo wahrscheinlich auch richtig heiße Temperaturen sind. Nicht nur hier in Lübeck, aber in Rio ist es noch ein bisschen extremer. Gleichzeitig ist es der Name eines berühmten New Yorker Nachtclubs und über den singt Barry Manilow. 1978 ist das Ganze erschienen und geschrieben wurde das Lied vom Interpreten selbst. Im Jahr 1979 gab es dafür dann noch einen Grammy in der Kategorie Beste männliche Gesangsdarbietung. Und hier ist er, Barry Manilow, mit seiner tragischen Geschichte Copacabana at the Copa. Auf geht's!

0: Copacabana von Barry Manilow bei Lübeck FM und Original Oldies mit Lars Schiefer und Finn Honne. Wir freuen uns sehr, dass ihr heute am 20.06. mit dabei seid. 18.17 Uhr ist es jetzt gerade geworden und bevor es mit dem nächsten Song weitergeht, müssen wir mal zugeben, es ist einerseits eine Live-Sendung, Lars, und wir haben nicht wirklich ein Skript, ne?
1: Haben wir nie gehabt.
0: Haben wir nie gehabt. Und das ist gerade das Schöne. Wir wissen nur, welche Songs gespielt werden und ein bisschen Hintergrundwissen haben wir auch.
1: Bis jetzt ging das ja noch ganz gut.
0: Ja. Auf jeden Fall, wir beiden machen das sehr spontan für euch zur Info, liebe Hörer. Wir geben auf jeden Fall unser Bestes. Wir sind stets bemüht, nicht wahr?
1: Ja, das war ich in der Schule auch häufig.
0: Ah, so ist es also gewesen.
1: Die Eins des kleinen Mannes.
0: Da war die Selbstkontrolle nicht so hoch, sagst du?
1: Nein, die hatte ich nie besonders hoch. Ach, das war wieder so ein Übergang. Ich bin unfassbar stolz auf dich, Finn.
0: Unglaublich.
1: Ja, Self-Control, einer der tollsten Songs, wie ich finde, der 80er, 1984 auf die Welt gekommen. Den meisten eher bekannt von Laura Branigan und das Original stammt von
0: Raff.
1: Ja, genau. Der Italiener Raffaele, der einen Nachnamen hat, den ich vergessen habe.

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1: Und der nächste Song. Wir kommen von der Self-Control zur World of Today. Das ist nicht nur ein Song, sondern auch ein Album von Supermax, ein Musikprojekt. Und dahinter steckt ein gewisser Kurt Hauenstein, ein echter Wiener, ein österreichischer Musiker und eben Gründer und Inhaber des Projektes Supermax. Love Machine ist ja der bekannteste Song, der auf Platz 4 der Charts erreichte, aber es gibt weitere tolle Songs auf dem Album, eben den gleichnamigen Titel World of Today. Und Lars, wollen wir uns den anhören?
0: Los jetzt, ich kann es nicht erwarten.

0: Hier ist Lübeck FM mit Original Oldies und Supermax. 18.27 Uhr und Lars hat schon den nächsten Track für euch bereit. Welcher ist es?
1: Ja, und zwar von einer Band, die meiner Meinung nach echt unterschätzt wird aus den 80ern.
0: Oh, sehe ich auch so.
1: Da sind wir uns das erste Mal einig heute, ja.
0: Nein, wirklich?
1: Ja. Hoch, die Beine. Nein, es ist Tears for Fears.
0: Ja. So sieht's aus mit Dave Bescomb und Head Over Heels. Und da ist was Wunderschönes passiert. Und zwar, live kann was passieren? Man drückt auf den falschen Knopf.
1: Ja, das
0: man kennt's. Und deswegen suche ich den Song eben nochmal raus. Und da möchte ich mal ganz kurz fragen, Lars.
1: Ja.
0: Du kannst ja relativ gut Horst Schlemmer nachmachen, oder?
1: Die einen sagen so, die anderen. Weißt du, du machst dich jetzt gerade verrückt, ich höre das schon.
0: Oh, ja, wir haben heute um 22 Uhr das zweite Gruppenspiel gegen die Elfenbeinküste.
1: Ja.
0: Und Horst, ja, was sagst du? Ja, holen wir das, oder?
1: Ja, wie weit sollen wir denn holen?
0: Na, drei
1: Elfenbein,
0: Punkte.
1: Elfenbein, kriegt man da so viele Punkte?
0: Naja, jedenfalls muss man ganz klar sagen, Elfenbein ist ja auch nicht mehr so legal.
1: Ja,
0: Punkte wird es dafür nicht geben.
1: Ja, also für einen Dorncard würde ich mich schon bemühen. Aber ich glaube schon, die gewinnen. 1-1 gewinnen die.
0: 1-1? Das ist ja ein wahnsinniger Fußballtipp. Wie viele Punkte kriegen wir denn dann? Auch ein?
1: 2, 1-1, weißt du.
0: Oh, finde ich gut. 1-1, fantastisch. Ja, dann vielen Dank für diese Vorhersage, Horst. Und Lars, jetzt wird's aber mal wirklich Zeit für den Song, oder?
1: Ja, ich muss meine Stimmbänder bedienen. Okay, legen wir nochmal los. Nun kommt Tears for Fears mit
0: Head Over Heels.

0: Das war Tears for Fears und jetzt kommt eine riesengroße Überraschung für mich, denn Finn hat einen Song, den ich noch gar nicht kenne.
1: Und zwar von Grand Funk Railroad, Bad Time. Wir haben hier auf jeden Fall, Lars und ich, eine gute Zeit, aber natürlich gibt es auch schlechte Zeiten. Und Bad Time, eben der Song von Grand Funk Railroad, von Mark Farner geschrieben. Und zur Band Grand Funk Railroad, eine US-amerikanische Rockband, die 1969 in Michigan gegründet wurde, also auch schon ein bisschen her. Aber dafür sind sie in den 70er Jahren ja unglaublich bekannt geworden. Sie haben Songs wie Some Kind of Wonderful, The Locomotion, ein erfolgreiches Cover dieses Tracks, Walk Like a Man und so weiter und so fort. Und besonders ist, dass sie zur Veröffentlichung von Bad Time nur Grand Funk hießen. Grand Funk Railroad hießen sie erst später wieder. Wusstest du das?
0: Nein.
1: Aber jetzt.
0: Danke, Finn.
1: Bad Time von Grand Funk Railroad. Viel Spaß.

0: 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The Grand Funk Railroad habt ihr eben gerade gehört und Lars erzählt euch jetzt, was wir als nächstes hören.
1: Bad times are over, wir gehen wieder zurück in die 80er Jahre mit The Cure, einer der genialsten New Wave Bands ever.

0: Hier ist Lübeck FM mit Original Oldies und In Between Days von The Cure. Gute 20 Minuten haben wir noch. Es geht in die heiße Phase und heiß ist es ja auch draußen. Es wird Zeit für eine Powerballade, die sich gewaschen hat von einer Progressive Metal Band aus den USA, nämlich Queensryche, 1981 in Seattle gegründet von den beiden Gitarristen Michael Wilton und Chris DeGarmo. Queensryche hieß früher übrigens The Mob zuerst. Ich finde, Queensryche ist etwas angenehmer, oder?
1: Deutlich.
0: Ja, und über dem Y gibt's ja auch zwei Pünktchen, das sogenannte Heavy Metal Umlaut. Und die Band hat selber 11 Jahre mit sich gerungen, wie man das Ganze richtig ausspricht. Denn Geoff Tate, Mitglied der Band, hat mal im Interview gesagt, wir verbrachten wirklich 11 Jahre damit zu erklären, wie man das ausspricht. Ja, Queensryche ist die richtige Aussprache und in dem Song, welcher Platz 1 der Billboard Album Rock Charts erreichte, da geht es um einen lebhaften Halluzinationszustand während des Träumens. Und 4,5 Jahre unseres Lebens verbringen wir in diesem Zustand. Unglaublich, was man in dieser Zeit machen könnte, ne?
1: Zum Glück nicht am Stück.
0: Ja, zum Glück nicht am Stück. So ist es. Und während dieser Zeit kann man einfach übermenschliche Kunststücke wie Fliegen oder Gehen durch Wände machen, unglaubliche körperliche Empfindungen erleben und so weiter. Und Chris DeGarmo hat gesagt, wir haben für diesen Song eine sehr echte, traumhafte Landschaft geschaffen. Alles von der stimmlichen Lieferung über die Orchestrierung bis hin zur Melodie, den Instrumenten, alles versucht, diese sehr üppige Landschaft zu schaffen. Sie haben es geschafft. Der wunderschöne Song Silent Lucidity von Queensryche. Auf geht's!

0: Silent Lucidity von Queensryche bei Original Oldies. Und Lars, man hat gesehen, dir hat der Song sehr gut gefallen.
1: Der hat mir total gut gefallen. Ich musste gerade nämlich den Regler des Kopfhörers runterregeln, als du gesprochen hast. Ich hatte ein wenig lauter gehört.
0: Ja, und 18.47 Uhr, 13 Minuten to go. Und da wird es Zeit für eine Frau, die jetzt einen zweiten Frühling ihrer Karriere erlebt.
1: Es ist nämlich Kate Bush.
0: Genau. Und welchen Song hören wir?
1: Wir hören nicht Running Up That Hill.
0: Wäre auch zu schön.
1: Das wäre nee, zu schön.
0: Kennt man ja.
1: Ja, richtig. Der ist hier wieder hochgekommen durch gewisse Netflix-Streaming-Geschichten. Nein, wir hören, sag's doch mal, Cloudbusting.
0: Genau, Mensch. So sieht's aus. Viel Spaß wünschen wir euch mit der großartigen Kate Bush.

0: Das war die wunderbare Kate Bush mit Cloudbusting. 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
1: Ja, und noch sind wir on air. Wir haben noch 7,5 Minuten und die wollen wir mal sowas von gut nutzen. Wir haben noch 2 Songs und der vorletzte Titel, der stammt von Climie Fisher, ein britisches Pop-Duo. Namensgeber sind Simon Climie und Rob Fisher. 1987 erschien Love Changes Everything, ein wunderschöner Song. Und ganz amüsant ist der Kommentar des Musikjournalisten Michael Sutton dazu. Der Refrain ist wie ein Kleber, der am Gehirn haftet. In begrenzten Maßen ist er so lecker wie ein Schokoladeneisbecher.
0: Oh mein Gott.
1: Ja, und liebe Hörer, das Wetter ist doch perfekt. Holt euch ein Schokoladeneisbecher und genießt dabei Original Oldies mit Climie Fisher. Hier ist Love Changes Everything.

0: Climie Fischer mit Love Changes Everything. Und ich hoffe, liebe Hörer, ihr seid jetzt mit Eis ausgestattet und bereit für den langen Fußballabend bzw. die Fußballnacht. Um 22 Uhr geht's los. Deutschland gegen die Elfenbeinküste. Und wir haben jetzt noch einen letzten Song und Lars darf uns verraten, welcher das ist.
1: Das ist von Golden Earring, Twilight Zone.
0: So sieht es aus. Eine niederländische Musikgruppe, die schon sehr lange besteht und... Ja, mit diesen Musikklängen endet schon unsere gemeinsame Ausgabe. Es hat sehr viel Spaß gemacht, Lars.
1: Total viel Spaß gemacht. Ich freue mich, dass ich hier sein durfte und immer noch gerade stehe, trotz der Hitze.
0: Sehr schön. Und natürlich schöne Grüße nach Grevenbroich.
1: Schätzelein, ich grüße dich zurück. Wenn wir uns nächste Mal sehen, kriegst du einen Dornkart von mir.
0: Oh, wunderbar, ja, da freue ich mich drauf. Ja. Das nächste Mal, liebe Hörer, könnt ihr mich am 4.7. hören, wieder von 17 bis 19 Uhr. Und Lars und ich, wir wünschen euch noch einen tollen Abend. Die Verantwortung für diese Sendung trug Finn Honnef. Alles Gute und man hört sich.
1: Ciao.

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0: Nils, das war Partytime und Jazz 50 Chart Show hier in der Radiosendung Nils. Verantwortlich für diese gehörte Sendung ist Nils Lauser Lübeck und wir wünschen einen guten Start in die nächste Woche. Bis nächste Woche, wenn es wieder heißt, Nils ist on air. Verantwortlich für die gehörte Sendung ist Nils Lauser Lübeck.
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1: Und jetzt, Sascha Matkes, einen schönen Abend wünsche ich euch heute am 18. Juni 2016. 20 für Hörer der Radiofabrik Salzburg oder halt später, wenn ihr bei Lübeck FM, Westküste FM, Tide Radio oder auch Kiel FM oder vielleicht auch auf cba.media oder anderen Podcast-Plattformen zuhört. Ja, Dokumi ist immer noch angesagt. Wir sind in der dritten Woche der Dokumi-Berichterstattung. Auch diese Woche wieder kriegt ihr einen Synchronsprecher. Und zwar in dieser Woche ist es Kai Schulz. Ja, Kai Schulz, der auch bei Anime House mit dabei war, bei der Autogrammstunde. Wir unterhalten uns über, ja, was er so alles schon gemacht hat und macht. Wir haben auch Kultur. Ja, wir lernen ein bestimmtes Musikinstrument kennen und auch lernen wir so ein bisschen fotografieren. Und natürlich haben wir auch noch Kunst-VTuberin dabei. Lee Foxius ist dieses Mal mit am Start. Nach einem Jahr hat es dann doch mal geklappt, ein Interview mit ihr hinzukriegen. Letzten Tag gab es da Probleme. Und natürlich Anime und Japan News gibt es auch noch zur halben Stunde. Auch noch Sport ist mit dabei und natürlich auch das Wetter. Also ihr kriegt das volle Programm und das alles mit Musik dabei. Zum Beispiel jetzt Nana Mizuki mit Chubumi im Future Flower. Und damit sage ich herzlich willkommen und viel Spaß bei der Sendung.

0: Und bei mir ist Kai Schulz. Auch hier bei Anime House mit Kodama Whiskey Family sozusagen ist der männliche Part. Eben. Genau. Wir hatten schon Julia Patricia Bayer in einer der vorigen Sendungen. Und jetzt ist Kai Schulz da. Du bist allerdings, glaube ich, irgendwie als Quereinsteiger reingekommen in die Szene, oder? Zum Synchronsprechen, wenn ich so deinen Lebenslauf sehe.
1: Ja, ist richtig. Bin eigentlich gelernter Altenpfleger und Rettungssanitäter. Hab das jetzt auch 20 Jahre lang gemacht. Bin seit 2015 mich immer mehr am Markt am Etablieren, sage ich jetzt mal. Ne? Und mit viel Fleiß und einfach feilen an meiner Performance, an der Stimme an sich, am Spiel, der mit am wichtigsten ist, da ich ja Quereinsteiger bin und diese klassische Schauspielausbildung leider nicht habe, mich aber wenigstens dann auf die Stimme und Stimmspiel konzentrieren möchte und da mich auch immer weiter verbessern will, weil ich einfach der Meinung bin, da lernt man nie aus. Also man kann immer mal noch sich weiterentwickeln. Ne?
0: Ja, ist eine gute Stimme. Das höre ich schon auf dem Mikrofon mal wieder, auf den Kopfhörern. Also.
1: Ja. Das ist ja jetzt nur die Stimme, die es macht. Das ist einfach die Spielfreude.
0: Das auch, auf alle Fälle. Wie bist du denn dazu gekommen, dass du Synchronsprechen gemacht hast? Warst du so ein Anime-Fan, dass ich will jetzt doch wenn ich auch mal die Rollen sprechen? Oder bist du mal was ganz anderes reingekommen? Ich glaube, du machst da sehr viele unterschiedliche Sachen.
1: Also mein Hauptsteckenpferd ist eigentlich Hörbuch mit Miss Motte Audio meistens und auch mit ein paar anderen tollen Verlagen, die ich jetzt aber aus der Aufregung raus jetzt mit mir ganz wiedergeben kann. Aber um die Frage zu beantworten, Anime war für mich vor 4 Jahren noch relativ unbekannt und ich bin eigentlich durch Heilbronnywood an die Anime-Sache rangekommen. Also ich hatte da meine Mail hingeschrieben und wir hatten jetzt schon einige Produktionen gehabt und der Antonio, der da meistens die Regie macht, der besetzt mich dann da auch immer. Und wir haben gerade eine Flöte auf dem Band, aber egal, macht ja nichts. Auf jeden Fall, der hat mich dann immer fleißig besetzt und wir haben dann zusammen die Rollen quasi entwickelt. Jetzt auch Komada, Whiskey Family oder jetzt die aktuelle Kamisama Kiss Staffel, die jetzt rauskommt und so. Und er hat mich da auch ein bisschen gestriezt und wir sind dann immer fleißig am Arbeiten und mit netten Kolleginnen und Kollegen schöne Filme am Machen. Also kann man nicht anders sagen.
0: Ja. Und dann gibt es noch sehr viele andere Jobs, hoffentlich. Ich meine, oder willst du dann irgendwann doch wieder in die Altenpflege zurück?
1: Da müssen wir mal schauen, wie die KI sich entwickelt, ne?
0: Da hoffen wir mal, dass die Labels lernen, dass wir als Zuschauer echte Stimmen wollen. Also ganz ehrlich, Sound und Synchronsprechen ist für sie auch eine Kunst, die nicht einfach so ein Computer nachmachen kann.
1: Da bin ich ganz deiner Meinung und zwar gerade jetzt hier auf der Dokumi oder anderen Messen und so merkst du einfach den Wohlwollen der Leute, in Anführungsstrichen Fans, die einfach darauf Wert legen und darauf müssen wir dann bauen. Deshalb ist ja auch Synchron jetzt immer auch bekannter geworden durch TikTok, durch Sven Plate, Peter Flechner, die ja da Vorreiter sind und auch hochhalten und ja, man stellt sich dann einfach auf eine Bühne, dass die Menschen einen sehen oder auch die meisten, ich sage jetzt mal die richtigen Nerds, liebevoll gemeint, die wissen ja sowieso, dass echte Menschen dahinter sind mit viel Herzblut und Emotionen und so weiter, aber das Ganze auch für, sage ich jetzt mal, Otto Normalverbraucher einfach auch mal bildhaft oder auch mal sichtbar machen, dass halt wirklich Arbeitsplätze auch dranhängen und die meisten einfach ihren Lebenstraum durch den Beruf wahrgemacht haben.
0: Ja, insbesondere dem Fernsehen, die das ja häufig gar nicht so mitbekommen, wie viel Arbeit dahinter steckt. Sven Plate übrigens gibt es auch noch irgendwann hier in der Sendung im Interview in der nächsten Zeit. Da reden wir dann noch mehr über dieses Thema. Dir danke ich dagegen jetzt fürs Interview und wünsche dir noch jetzt hier schöne Autogrammstunden. Ich habe gehört, dich hat es schon ein bisschen fast irritiert, dass die Leute alle sozusagen Autogramme von dir wollten, weil du dachtest, ich bin noch gar nicht so bekannt.
1: Ja, das erstaunt mich immer noch, weil ich komme eigentlich aus einer sehr ländlichen Gegend, aus meiner Heimatstadt Trier und dann verbunden aus meinem Heimatdorf und da ist man dann halt der Kai, ne? Und wenn ich dann hier auf eine Messe gehe, aber ich finde es halt sehr schön, dass dann die Arbeit doch gesehen, gehört und auch gewertschätzt wird einfach. Ich finde das sehr toll und ja, ich bin jederzeit bereit, hier gerne zu sitzen und den Leuten, die dann halt möchten, auch ein kleines Gespräch oder so. Ich finde es einfach einfach toll. Es ist meine erste Messe, hoffentlich nicht die letzte. Und ja, ich wünsche uns allen noch viel Spaß und eine gute Zeit.
0: Dann danke dir fürs Interview.
1: Sehr gern.
0: Ja, da eindeutig. War doch ein nettes Interview. Übrigens, Sven Platte gibt es nächste Woche. Und diese Flöte, die ihr eben gehört habt, diese spezielle Flöte, die kommt gleich auch nach diesem Titel. Erzählt mir die Flöte ein bisschen, also die Flötenspielerin, was sie da genau gemacht hat.

0: interessante Töne. Sag mal, was genau spielst du denn da jetzt eigentlich? Das ist, sieht ein bisschen anders aus als eine normale Blockflöte, so vom Instrument her.
1: Das ist eine Ocarina tatsächlich. Eine Ocarina ist ein altes Gefäßflöteninstrument, was teilweise schon über 5000 Jahre alt ist und in ganz vielen verschiedenen Versionen auf der ganzen Welt über verteilt ist. Ich spiele extrem gerne auf Conventions und mache synchronsprechende Cosplayer und auch Gäste allgemein sehr, sehr gerne glücklich mit Liedern aus meinem großen Anime-Buch. Ich habe über 102 verschiedene Lieder zur Auswahl aus ganz vielen verschiedenen Fandoms, aus dem Anime-, Cartoon- oder Filmbereich oder auch Gaming-Bereich. Und das ist so meine Leidenschaft, die Leute damit glücklich zu machen mit passenden Liedern.
0: Wie bist du dazu gekommen zu dem Instrument? Wie hast du das kennengelernt?
1: Tatsächlich durch den zweiten Pokémon-Film. Und zwar im Pokémon 2000, dem zweiten Film, kommt eine Ocarina vor. Dort wird Lugias Song gespielt. Und ich habe mich ewig gefragt, was ist das für ein Instrument? Ich kannte das damals nicht. Und vor einem Jahrzehnt bin ich dann darauf gestoßen, dass es eine Ocarina ist, wollte auch ewig eine haben. Habe teilweise erstmal mit Billig-Ocarinas angefangen. Da klangen die Töne sehr bescheiden. Habe dann durch meine Frau tatsächlich aber eine hochwertige geschenkt bekommen. Ich habe jetzt eine Sammlung mittlerweile von über 9 hochwertigen Ocarinas von STL. Einfach weil bei mir die Sammellust gekommen ist und auch passende von zum Beispiel dem Dragon Ball Z-Film mit Tapion, da gibt es eine Ocarina. Ich habe die Zelda Ocarina, ich habe auch Melodies Ocarina aus dem zweiten Pokémon-Film. Und es ist so eine Sammelleidenschaft geworden, einfach um passend auch zu den Cosplays passende Ocarinas zu haben.
0: Ich habe das Gefühl, dieses Instrument hört man häufiger in Animes, als man glaubt, oder dann?
1: Ja, tatsächlich ja. Also beste Beispiele für Gefäßflöten, auch Totoro beispielsweise spielt im Film eine Ocarina, also zumindest eine Art der Ocarina. Natürlich der zweite Pokémon-Film, Tapion aus dem Dragon Ball Z-Film. Es gibt eine Ocarina in Naruto, wo sie vorkommt. Und auch natürlich die Klassiker, die Zelda-Reihen. Viele Lieder auch in den Hintergründen werden auch mit Ocarinas gespielt.
0: Oh, krass. Magst du uns noch mal einen kleinen Eindruck geben, wie das so klingt, dass man so ein bisschen noch ein längeres Stück mal ein bisschen hört?
1: Gerne. Möchtest du dir vielleicht ein Lied aussuchen?
0: Was ist denn so eines der Lieder, das du liebsten spielst?
1: Tatsächlich Inuyashas Schlaflied.
0: Dann nehmen wir das doch mal.
1: Okay, einer der Klassiker. Ja, ist gut.

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0: Danke, das klang echt gut. Dann danke ich fürs Interview und für die vielen spannenden Informationen.
1: Danke, gerne. Und falls ihr mehr davon hören würdet, ich habe demnächst ein Konzert beim Anime-Marathon in Königslutter.
0: Oh, cool. Dann wünsche ich dir noch viel Spaß hier.
1: Gerne, danke.

0: So, ich bin hier am Stand von Lee Foxius. Ein Stand, den ich auch schon im letzten Jahr besucht habe. Eine sehr nette VTuberin, die ich auch ein paar Mal dann mir angeguckt habe, die ich auch interviewt hatte allerdings. Ihr kennt die Geschichte. Naja, wollen wir gar nicht lange drüber reden, sondern weil letztes Jahr es ja nicht geklappt hat, kannst du dich dieses Jahr nochmal vorstellen?
1: Ja, sehr gerne. Also hi, ich bin Liv, ich bin VTuberin, ich bin Künstlerin und meine Mission ist es, die Welt ein bisschen bunter mit meinen Illustrationen zu machen. Hi!
0: Ja, du bist halt sozusagen ein Foxgirl, das zeichnet, also von der VTuber-Persona her. Du bist, glaube ich, du machst das auch recht professionell, glaube ich, mit dem Zeichnen, oder? Hattest du mir letztes Jahr erzählt, dass du damit auch dein Geld verdient uns eigentlich, oder?
1: Genau, mittlerweile mache ich das Ganze hauptberuflich, also sowohl VTubing als auch durch Aufträge verdiene ich mein Geld. Und bisher kann ich auch noch gut davon leben. Ja.
0: Man kann ja eh nur hoffen, dass es noch besser wird in der Zukunft dann immer mehr. Aber du machst nicht nur Zeichnen, glaube ich, auf deinem Twitch-Kanal, du machst, glaube ich, auch einige Sachen mehr, oder?
1: Genau, also ich nehme sehr, sehr viel natürlich in meine Kunstreise mit und zeige meinen Prozess, meinen Workflow und so weiter. Aber hin und wieder darf es natürlich nicht an Abwechslung fehlen. Da game ich auch sehr, sehr gerne. Wir haben zum Beispiel letztens Pragmata durchgespielt. Ich habe sehr viel geweint, aber da möchte ich natürlich nicht zu viel verraten, wer das Spiel natürlich noch selber spielen möchte. Aber ja.
0: Ich kann Pragmata in der Hinsicht nicht spielen, erstmal mein Computer wahrscheinlich das grafikmäßig nicht aushalten würde. Und so ist das halt. Naja. Ja gut, wobei es gibt ja mehrere Enden von Pragmata. Nicht nur einmal durchspielen, dann kann man mehrmals durchspielen.
1: Soweit ich weiß, gibt es ein True Ending, ja, aber so weit bin ich leider noch nicht gekommen. Ich habe nur das ganz normale Story Ending bisher durchgespielt. Deswegen, ich möchte auch noch nicht gespoilert werden.
0: Nee, ich wollte euch auch nicht spoilern, in der Hinsicht nur sagen, nicht aufgeben nach dem ersten Mal. Das ist wie bei vielen Spielen. Wenn man dich angucken will, wenn man sehen will, wie du weiter Pragmata spielst, auch wie du zeichnest und so, wie kann man dich dann am besten finden?
1: Also ich bin sehr präsent auf Social Media. Ich versuche eigentlich überall aktiv zu sein, wo es momentan einfach geht. Das heißt, meine Hauptplattformen sind hauptsächlich Twitch natürlich, wo ich streame, aber auch Twitter und Instagram, wo ich meine Bilder gerne poste. Aber auf TikTok und YouTube nehme ich auch gerne so ein paar Ausschnitte, wie ich etwas zeichne mit, damit man ein bisschen mehr hinter die Kulissen schauen kann.
0: Das ist cool. Dann wünsche ich dir noch viele weitere coole Streams und auch viel Spaß natürlich immer noch weiter beim Zeichnen und beim Illustrieren und alles. Und danke dir fürs Interview.
1: Vielen lieben Dank für die Möglichkeit. Ich freue mich sehr, dass es geklappt hat. Und vielleicht ergibt sich nochmal die Möglichkeit.
0: Ja, würde mich freuen. Danke.
1: Danke dir.

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2: Am Mikrofon ist Sascha Maskes. Hier sind die Japan-Anime und VTuber-News. Konnichiwa. Japan setzt sich durch bei G7-Gipfel. Die blauen Samurai schlagen sich tapfer gegen die Niederlande. Und Anime und VTuber-News gibt's auch noch im Anschluss. Japans Premierministerin Sanae Takaishi hat beim G7-Gipfel viele ihrer Vorschläge für das Abschlusspapier durchsetzen können. So hat Japan als Antwort auf die Probleme im Nahen Osten durchgesetzt, dass die G7-Staaten Ölreserven von zumindest 90 Tagen Produktion aufbauen wollen, auch um im Zweifel Anrainerstaaten zu versorgen. Außerdem will die G7 einen Vorrat an seltenen Erden anlegen, um so die Abhängigkeit von chinesischen Exporten zu senken. Takaishi besuchte neben dem Gipfel in Evian in Frankreich auch das Vereinigte Königreich und Italien, Länder, mit denen Japan neue Partnerschaften abschloss. Die Bank of Japan hat am Montag ihren Zinssatz auf 1% pro Jahr erhöht. Zuletzt war der Zinssatz im Jahr 1995 so hoch, als nach dem Platzen der Immobilienblasen die Kreditzinsen in den Keller sanken. Über ein Jahrzehnt gab es für Kredite sogar gar keine Zinsen. Der Grund für die Erhöhung sind der immer noch sehr niedrige Yen-Kurs sowie die Inflationsrate, die aufgrund der Iran-Krise weiter um die 3% liegt. Ja. Ein Gesetz zum Schutz der japanischen Flagge wurde abgemindert. Entfernt wurde beim Gesetz der Passus, dass auch das Posten von Videos vom verbrennenden Flaggen strafbar sein sollte. Das wäre mit der Meinungsfreiheit nicht in Einklang zu bringen, so die LDP-Spitze im Unterhaus. Wer mit dem Shinkansen jetzt von Tokio aus nach Osaka oder Fukuoka reisen will, kann dieses neben der normalen Economy Class oder der Green Card Klasse auch in der neuen Supreme Class. Diese Klasse ist noch exklusiver und kostet darum auch mindestens 42.390 Yen für eine Fahrt von Tokio nach Shin-Osaka. In der Klasse werden einem besonders gepolsterte Einzelsitze mit Tisch angeboten. Es gibt Getränke und einen Imbiss-Snack an Bord und den sogenannten privaten Räumen, die vom restlichen Fahrgastraum abgetrennt sind, kann man auch die Klimaanlage und sogar das Licht individuell einstellen. Die Meteorologische Agentur Japans hat die Vulkanausbruchswarnstufe für den Mount Tokachidake auf Hokkaido auf Stufe 2 erhöht. Es ist das erste Mal seit 12 Jahren, dass der Vulkan wieder Zeichen eines möglichen Ausbruchs zeigt. Durch die Heraufstufung dürfen sich Tourengeher jetzt nur noch rund 1,5 Kilometer, also rund eine Meile, an den Vulkankrater heranwagen. Darum wurde auch einige der Wanderwege vorsichtig schon vor der Start in der Sommersaison gesperrt. Ja. Und ein wie ein Piratenschiff aussehendes Segelschiff im Hafen von Kawasaki ist nach über 80 Jahren jetzt von den Behörden abgerissen worden. Das Ausflugsboot war bereits seit vielen Jahren in einem Zustand der Nichtbenutzbarkeit, da die Firma, zu dessen Besitz gehörte, sich trotz vieler Aufforderungen nicht dazu hatte durchringen können, das Schiff mal wieder in Stand zu setzen. Da sich das Boot schon mehrfach bei Stürmen von seinem Ankerplatz losgerissen hat und die Taifunsaison naht, wurde das Schiff jetzt angefangen zu verschrotten und das wird rund 33 Millionen Yen kosten.

0: Sport vor Ort und da hat sich Japan beim ersten Spiel sehr kämpferisch gezeigt bei der Fußball-WM in Amerika und gegen die Niederlande glatt ein 2:2 hinbekommen, das auch noch in den letzten regulären Spielminuten. Nach einer langen ersten Halbzeit schoss sich in der zweiten Halbzeit zunächst Virgil van Dijk das erste Tor in der 51. Minute für die Niederländer, das aber durch Kaito Nakamura nur 6 Minuten später ausgeglichen wurde. Aber nur 5 Minuten danach dann schoss schon Christian Chio Somerville zum 2:1. Nach der Auswechslung von Ogawa gab es dann ein kämpferisches Spiel weiter und er und Daichi Kawada köpften dann in der 89. Minute zum Unentschieden. Japan hat sich damit in einer schweren Gruppe einen Punkt geholt und kann jetzt am Sonntagmorgen europäischer Zeit gegen Tunesien weiterkämpfen. Die Niederlande treffen auf Schweden.
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0: Richtig. Alles mögliche Anime, aber wir müssen erst mal hier was über eine kleine Fusion berichten, denn jetzt hat sich auch Warner Bros. Dazu bereit erklärt, Paramount Skydance zu kaufen. Irgendwie in den USA gibt es wohl bald dann nur noch Disney und Warner Bros., aber das Kartellamt hat gesagt, das ist okay. Anscheinend sind sie mittlerweile so klein geworden. Auch weil halt Netflix ja Konkurrenz ist, dass jetzt da nicht eine marktbeherrschende Stellung angesehen wird. Das könnte übrigens auch dem Anime-Geschäft sehr stark helfen, denn insbesondere Warner Bros. Japan produziert ja viele Anime und hat auch schon angekündigt, also der General Manager von Warner Bros. Japan hat gegenüber der Kaisai Kai angekündigt, bei der Marini ist das, dass sie noch mehr Animes machen wollen. Sie hatten ja jetzt in der Vergangenheit dann schon Damachi gemacht oder Record of Ragnarok oder auch JoJo's Bizarre Adventures. Auch der Vizepräsident Kunio Yamada betonte die Bedeutung neuer Inhalte für den globalen Markt und somit auch, dass sie immer mehr machen wollen. Insbesondere auch mit Webtoon wollen sie zusammenarbeiten. Sie arbeiten aber auch mit Kadokawa, Toho oder Sony zusammen. Apropos Kadokawa, die haben gerade Ärger, und zwar Ärger von der Japan Fair Trade Commission. Wie ihr ja vielleicht wisst, gibt es seit November 2024 ein spezielles Freelancer-Gesetz, das auch schon so manche YouTuber zu einer Graduation gebracht hat. Auch Kadokawa arbeitet mit sehr vielen freien Autoren, Illustratoren und Designern. Und einigen von denen hat sie anscheinend nicht recht, hat der Verlag anscheinend nicht rechtzeitig ihr Geld überwiesen. Das ist mittlerweile aufgrund des Gesetzes verboten. Also sie können nicht einfach mehr ihr Geld zurückhalten, sondern ja, Auftrag ist erfüllt, damit kommt das Geld und deswegen wurden sie jetzt bereits verwarnt. Finde ich schon sehr interessant. Und der Anime Kikis kleiner Lieferservice soll ein Real-Life Ausgabe bekommen und das auch noch von BBC produziert. Und da hoffe ich mal, dass das nicht so endet wie Doctor Who. Abgesetzt bis 31. Soll angeblich sich sehr stark an der Buchreihe von Eiko Kadodo halten. Die hat ja vor 40 Jahren das Buch geschrieben damals. Und fürs Drehbuch wurde Irena Wignall beauftragt. Die hat unter anderem The Box Trolls oder den kleinen Prinzen mitgeschrieben. Mal gucken, was das wird. Ich meine, da steht immer noch BBC drauf. Ja. Und dann haben wir noch eine Nachricht für alle, die Background-Musik benutzen, insbesondere in Lokalen und so, und dabei japanische Musik benutzen. Da gibt es jetzt ein neues Gesetz, das sowohl in Japan als auch außerhalb von Japan jetzt sagt, dass ihr ab jetzt Jazzrec-pflichtig oder aber auch GEMA-pflichtig sein werdet, wenn ihr das tut. Und sie werden das wahrscheinlich auch ein bisschen verfolgen. Ich hoffe mal, dass sie verstehen, dass das hier eine Radiosendung ist, die 100% von der GEMA bezahlt und genehmigt ist. Also die GEMA ist bezahlt von den Sendern. Kommen wir zu den VTuber Newsy News. Da haben wir zuerst einmal ein kleines Drama, das es zwischen der VTuberin Deme und Chibi Reviews gab. Die haben sie ein bisschen gezofft. Und jetzt hat sich Deme dann auch dafür entschuldigt, dass sie anscheinend, ja, sie hat ihn halt in der Hinsicht beleidigt, dass sie darauf angespielt hat, dass er ja seine Freundin ihn verlassen hatte. Und naja, Chibi Reviews hatte da also fast sich gemeinkraftet. Aber naja, zum Glück nicht, aber da hat sich jetzt für entschuldigt. Er sagt, es ist nicht so ernst zu nehmen, aber ganz ehrlich, ein Gentleman nimmt eine Entschuldigung an, egal wie ernst gemeint sie ist. Kommen wir zu Doki, Bird und Mint, die haben sich darüber ausgelassen, dass Mint jahrelang kein Visa bekam, als sie noch für eine bestimmte Firma gearbeitet hat. Während andere eine bekamen, man kann ja einfach nur sagen, naja, wen wundert es bei der Firma, oder? Und die deutsche YouTuber Cecilia hat sich mit einem Fan gestritten, meint der Fan, ja, ganz ehrlich gesagt, die einfach auf die Nerven ging. Und das finde ich dann, ja, da kann man auch mal was sagen. Kommen wir zum Wetter in Japan. Die Temperaturen in Tokio 30 Grad, nicht heiß wie hier, dann in den nächsten Tagen. Es ist allerdings ein bisschen regnerischer, vor allem im Westen von Japan, in Fukuoka mit 26 Grad und auch im Norden noch, in Sapporo mit 24 Grad, kann es immer mal wieder tröpfeln. Der Samstag ist dann vor allem in Japan regnerisch, 24 Grad dort in Tokio, 25 meldet Hiroshima, 28 Grad, könnte es aber trotzdem in Fukuoka werden, im Norden etwas sonniger mit 25 Grad in Aomori. Regen weiterhin in großen Teilen von Japan, so Kyoto 28 Grad mit Regen. Es sind ja nur noch 19 Grad am Sonntag, auch mit Regen. Im Westen ist es dagegen wärmer, 26 Grad dort mit Sonne in Fukuoka. Der Montag verregnet noch in Tokio mit 21 Grad, auch recht kühl. Im Westen kommt neuer Regen auf. Sonnig ist es dagegen eigentlich nur so in Kyoto mit 25 Grad. Der Dienstag verregnet im Süden von Japan mit 23 bis 26 Grad, im Norden 18 Grad. Am Mittwoch haben wir mehr Sonne, aber auch immer wieder mal mehr Regen in Fukuoka zum Beispiel. Aber ansonsten Sonne, so 20 bis 26 Grad, man, die haben es halt gemütlicher als hier dann. Und am Donnerstag 24 Grad mit Sonne und Wolken in Tokio und 26 Grad in Hiroshima. Also irgendwie ein klein bisschen wechselhaftes Wetter dort. Und in die Regenzeit, die nasse Regenzeit kommt ja jetzt auch dann. Bei Donnerstag kommt ja immer noch die heiße Regenzeit, aber jetzt ist erstmal so ein wechselhaftes Wetter diese Woche. Und jetzt nach der nächsten Jingle und Musik, dann reden wir ein klein bisschen über Fotografieren. Wow.

0: So, ich bin jetzt hier im Nordpark, aber irgendwie scheint mittlerweile die Dokumi schon ein bisschen in den Nordpark irgendwie so ein bisschen zu kommen. Nicht ganz offiziell, aber mit Workshops so. Na gut, ich sag mal so, wenn man fotografieren will, macht man es auch nicht unbedingt auf der Messe. Bei mir ist der Workshop-Leiter für so, bringst du jetzt den Leuten bei, wo die besten Orte sind, hier im Nordpark, um Fotos zu machen, oder wie ist das?
1: Ja, hi, mein Name ist Mike Suminski, ich bin für Sony hier und wir machen hier verschiedene Workshops. Also jetzt gerade machen wir einen Porträt-Workshop mit der Timber Cosplay. Das ist unser Model. Und heute oder jetzt gerade geht es darum, um das Thema, wie man mit Blitz fotografiert, gerade auch bei so hellem Licht. Wir haben strahlende Sonnenschein, blauen Himmel, kein Wölkchen am Himmel und dementsprechend, das ist auch natürlich eine fotografische Herausforderung, da auch gegen zu wirken, und mit dem Blitz funktioniert das sehr, sehr gut zum Beispiel.
0: Und was machst du denn sonst noch so für interessante Geschichten für die ist ja auch schon fotografiert. Was gibt es denn sonst noch so hier für interessante Themen, die ihr dann den versucht beizubringen, damit die Cosplay-Fotos immer besser werden?
1: Ja, also grundsätzlich, ob Cosplay oder nicht Cosplay vor der Kamera, ist erstmal egal, aber natürlich ist es naheliegend, dass man hier zum Beispiel beim Cosplay-Contest so ein paar Bilder macht, also zum Beispiel auch Bühnenfotografie ist dann auch so das Thema, oder gestern hatten wir einen Workshop während einer Tanzvorführung, und dementsprechend auch da Bewegung, wie man Bewegung einfängt, wie man es ästhetisch, dynamisch einfängt, das sind so Kleinigkeiten. Und ob das jetzt auf einer Cosplay-Messe ist oder ganz, ganz woanders, das kann man überall übertragen.
0: Und wie gut wird das dann angenommen? Also ein paar Leute sehe ich ja hier, aber wie viele Fotografen sagen sich, ach, ich soll mich noch mal ein bisschen mehr weiterbilden in meiner Fotografie?
1: Das ist sehr, sehr unterschiedlich, je nachdem, welches Thema wir gerade haben. Aber gestern hatte ich zum Beispiel einen Kurs, da waren 21 Personen als Teilnehmer dabei. Jetzt sind es 10 gerade, vorhin hatte ich 13, also das ist sehr, sehr unterschiedlich. Aber so in dem Rahmen 10 bis 20 circa.
0: Mhm. Also gibt dann hier viel, ja, man sieht, das ist richtig professionell aufgebaut. Kann man nur hoffen, dass da nicht am Ende so viele dann kommen, dass hier der Park immer nur noch voller Cosplay-Fotografie Vierer ist und keine Cosplayer mehr, oder?
1: Also der Park bietet sich natürlich an, und ich glaube, es bleibt trotzdem dabei, dass sehr, sehr viele Cosplayer dabei sind. Und das ist das Schöne, weil dann können auch mehr Fotografen herkommen und dann fotografieren. Und dann hat man eine gute Zeit und schöne Bilder.
0: Kannst du mir ein paar gute Spots erzählen, wo man so die Cosplayer, wo die gerne fotografiert werden, was so die Lieblingsspots von manchen sind?
1: Also hier hast du wirklich einen riesengroßen Park hier im Japanischen Garten. Du hast so viele Ecken. Wir sind hier an so einer Steinformation im Grunde genommen. Hier ist so ein bisschen das Spiel mit Licht und Schatten natürlich auch interessant. Und je nach Cosplay muss man auch gucken, dass es irgendwo auch ins ganze Bild passt. Also wenn das jetzt ein Cosplay ist, was eher industriell angesiedelt ist von der Geschichte her, dann macht es natürlich wenig Sinn, die Person in eine Wiese zu stellen, weil dann passt das auch nicht. Und dementsprechend muss man dann auch gucken, oder man nimmt eine Treppe, einen Baum, ja, da kann man sich ordentlich austoben.
0: Dann danke fürs Interview und ja, wünsche dir noch einen guten Workshop hier.
1: Vielen, vielen Dank, ganz viel Spaß dir auch noch.

Und das war es auch schon wieder mit Ecken mit dem Manier für diese Woche. Eine volle Sendung, die Nachrichten sogar mal 2 Minuten später als normal. Stellt euch bloß nie in der Uhr nach den Nachrichten. Die kommen manchmal zu früh, manchmal zu spät. Und manchmal auf den Punkt, aber diesmal nicht. Ja, aber das war es auch schon für diese Woche, weil, ja, hatten ja auch einiges, oder? Wir hatten Kai Schulz, da danke ich erstmal für das Interview. Bei Animehaus war der als Synchronsprecher mit Autogrammstunden und auch hier im Interview. Wir hatten dann auch Lee Foxius und eben Mike Suminski und dann hatten wir auch noch die Ariane Tatsu. Ja, ich habe den Namen nicht gefragt im Interview, aber das ist das Schöne am Internet, man findet sowas während der Sendung sogar noch raus, wie jemand hat, heißt, die ja dann am 11. Juli dann beim Anime-Marathon in Königslutter ihr Konzert, ihr Ocarina-Konzert geben wird. Eine Con, wo ich bis heute noch nicht war, obwohl ich von der Con schon seit Ewigkeiten weiß, aber ja, es passt immer nie von den Daten, weil, ja, naja. Nächste Woche auf alle Fälle geht es auch weiter mit der Dokumi, klar. Wir haben noch 2 Sendungen. Nächste Woche haben wir auf alle Fälle Interview mit dem Orga, mit Andy, der auch schon diese Woche darüber erzählt hat, dass zum Beispiel sie sogar bei NHK World einen Nachrichtenbeitrag bekommen haben. Beziehungsweise auch bei NHK lief da auch. Und dann auch in Englisch übersetzt auf NHK World. Fand ich auch sehr interessant, der Beitrag. Und noch einiges mehr gibt's. Und ja, lasst überraschen, ich danke euch jetzt auf alle fürs Zuhören. Ach, genau, nachhören müsst ihr ja noch wissen. Nächste Sendung kommt am 25. Juni auf der Reifabrik, also am 27. Juni bei, wo natürlich Lübeck FM. 29. ist sie bei Westkiss FM, am 1. Juli bei Tide Radio, am 2. Juli bei Kiel FM und natürlich auf der cba.media immer zu hören. Ich danke fürs Zuhören, wir hören uns nächste Woche wieder. Jetzt kommt hier noch Hikari Inui mit Hitotsu no Negai und ich sage danke fürs Zuhören. Bis nächste Woche, euer Sascha Pascal. Sehr gerne.

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